aber ja, sorry, habe ich da wenig mal kommuniziert, so. Und also ja, wenn du um ein bisschen mal schauen, irgendwie, es geht sie oder so, oder mal schauen.

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0: Care-Arbeit wird überwiegend von flinken Personen getragen.
1: Deswegen sind wir am 14. Juni gegen kapitalistische Ausbeutung von Flinkers auf die Straße.
2: Für einen antikapitalistischen, antirassistischen, queeren und dekolonialen Feminismus.
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0: Gut, hallo zusammen. Wir denken, wir beginnen mal. Hallo, also willkommen zuerst mal. Bevor wir so mit dem Input und so beginnen, noch eine technische Frage. Können bitte alle Personen, die aktuell eine Englischübersetzung brauchen und schon die Kopfhörer haben, schnell aufstrecken, damit wir sehen, ob es Bedarf hat? Eine Person, perfekt. Gut, wir brauchen eine Englischübersetzung. Können alle, die Spanischübersetzung also am Hören sind, schnell aufstrecken? Okay, ich habe das Gefühl, wir brauchen keine Live-Spanischübersetzung. Sobald sich das irgendwie ändert, wenn irgendwie am Eingang doch was passiert, dann können wir das ja kurz schließen. Super. Genau, herzlich willkommen. Wir freuen uns, können wir diesen Input noch einmal machen hier am 1. Mai-Fest. Ich bin Naomi, Pronomen Sie, seit Beginn der Existenz des Zürcher Streikkollektivs mit dabei.
1: Ich bin Ayana, auch Pronomen Sie, und ich bin nach dem 14. Juni 2019 im Kollektiv dabei.
0: Genau. Und neben euch hier im Publikum begrüßen wir auch alle ZuhörerInnen am LoRa. Es wird live übertragen. Genau. Wir hoffen, ihr könnt auch am Radio was mitnehmen. Genau, danke. Ich gebe euch schnell einen Überblick darüber, was wir heute besprechen werden. Ayana wird euch einen kleinen Rückblick geben zum Streikkollektiv generell und dann auch übergehen dazu, was wir unter Care-Arbeit verstehen. Was ist das? Wer macht das? Wieso braucht es einen Streik? Danach stellen wir noch kurz unseren Prozess des Sammelns der Forderungen vor und kommen dann zur ersten Kleingruppendiskussion. Wie das Ganze stattfinden wird, werden wir dann erklären, sobald wir soweit sind. Nach dieser Kleingruppendiskussion geht es um die Frage, wie und wieso ein feministischer Care-Streik. Danach stellen wir die Ansätze vor, die das Streikkollektiv nutzt für die Arbeit dahin. Und danach kommen wir zur zweiten Kleingruppendiskussion, die in denselben Gruppen stattfinden wird wie die erste. Genau, also unser Fokus liegt auch sehr fest daran, dass ihr das Wissen erarbeitet. Und dann gibt es einen Abschluss und dann kommt die nächste Veranstaltung.
1: Gut. Für alle, die uns noch nicht kennen, wir sind eben das Feministische Streikkollektiv Zürich. Wir sind ein queer-feministisches, antikapitalistisches und intersektionales Kollektiv, das sich klar außerparlamentarisch positioniert und eben beteiligt, oder wir organisieren hauptsächlich den 14. Juni jedes Jahr seit 2019. Und der 14. Juni 2019 war die größte Mobilisierung in der Schweiz seit dem Landesstreik 1918. Mit über 500.000 Teilnehmenden. Es gab große Mobilisierungen auch in den folgenden Jahren und 2023 war wieder ein Streik mit den Gewerkschaften zusammen, also sie haben den Streik mitgetragen. Und es gibt nicht nur uns aus Zürich, sondern es gibt auch Streikkollektive in allen anderen Kantonen. Am 14. Juni 2025 haben wir den Care-Streik 2027 ausgerufen und zwar überregional, also in möglichst vielen Orten der Schweiz. Und das ist dann auch an der nationalen Assise und dem Feministischen Kongress der Gewerkschaften ebenfalls angenommen worden. Das heißt, mittlerweile rufen wir alle Kollektive zusammen mit den Gewerkschaften für einen Care-Streik 27 auf. Warum?

0: Das ist ein Prozess, der sich länger in unserem Kollektiv abgespielt hat. 2023 haben wir angefangen mit einer Retraite. Viele kennen es. Nach der Pandemie gab es ein Loch für viele Bewegungen. Was wollen wir? Wo wollen wir hin? Wie geht es weiter? Wie können wir wieder mehr Druck aufbauen und auch wieder anders unsere politischen Inhalte sichtbar machen? Das ist dann eine lange strategische Diskussion gewesen. Wir haben uns bereits schon viel mit Care-Arbeit auseinandergesetzt, auch in früheren Jahren oder am 14. Juni in früheren Jahren. Und genauer werden wir da auf in diesem ganzen Workshop zu sprechen kommen. Aber das Wichtigste ist eigentlich, dass dieser Fokus, einen Care-Streik auszurufen, eigentlich eine Antwort ist auf eine Selbstkritik, die wir an uns selber hatten, aber auch die an uns herangetragen worden ist, dass der 14. Juni vielleicht irgendwie ein bisschen an Politisierung verloren hat, entpolitisiert worden ist und wir wieder möchten, dass es zu effektiven Arbeitsniederlegungen kommt, dass es nicht nur Streiken symbolisch als Teilnahme an einer Demonstration heißt, sondern wirklich eine Arbeitsniederlegung auch wieder stattfindet. Und vor allem auch die momentanen Entwicklungen, wie zum Beispiel eben, dass aufgerüstet wird auf Kosten von der sozialen Sicherheit, der soziale Staat, also die Ausgaben für die soziale Sicherheit sollen gekürzt werden und weitere Dinge, wie zum Beispiel, dass eine linke parlamentarische Mehrheit auch in Städten wie in Zürich auf der Kippe gestanden ist und nur einen Platzunterschied macht, und Faschisierung und die Erstarkung von extremen Rechten sind alles Entwicklungen, die natürlich dazu beitragen, dass wir mehr Druck aufbauen müssen und das auch tun wollen, spätestens nächstes Jahr. Wie können wir die feministische Perspektive und unsere Bewegung auch wieder stärken, eben mit diesem Care-Streik 2027? Das schauen wir uns gleich an. Aber zuerst, was bedeutet überhaupt Care-Arbeit? Care-Arbeit ist die Sorgearbeit für die grundlegenden menschlichen Bedürfnisse. Das Ziel ist das körperliche, intellektuelle und emotionale Wohl der Menschen und auch die Erhaltung und Regenerierung wieder. Also das heißt, auch wenn Menschen erschöpft sind und wieder zum Beispiel nur schon Essen kochen, gehört genauso zu Care-Arbeit wie auch Erziehung und Bildung oder körperliche Pflege. Das können bezahlte Berufe sein, aber auch vor allem viel unbezahlte Care-Arbeit. Körperliche Pflege, Erziehungsarbeit, Bildungswesen, Versorgungsarbeit, Reinigungsarbeit, Sexarbeit, Sorgearbeit für die Umwelt. All diese Dinge sind essentiell für das Funktionieren einer Gesellschaft und auch die Grundlage unserer Gesellschaft. Von dem her, wir plädieren für ein sehr breites Verständnis von Care. Das heißt eben nicht nur klassische Care-Berufe wie in der Pflege oder in der Bildung und in der sozialen Arbeit, sondern auch darüber hinaus alles, was es braucht, damit wir als Menschen unsere Bedürfnisse abdecken können und uns gegenseitig uns gegenseitig kümmern können. Wer macht die Care-Arbeit? Da sind leider nur binäre Statistiken vorhanden bisher, aber weltweit ist 2/3 der bezahlten Care-Arbeiterinnen sind Frauen und die Mehrheit davon MigrantInnen. Und in der Schweiz leisten Frauen laut Statistiken knapp 2/3 der unbezahlten Haus- und Familienarbeit. Das heißt, Care-Arbeit wird hauptsächlich von Flinterpersonen geleistet, auch heute noch. Trotz der Zusatzbelastung jetzt mit höheren Pensen in der Arbeit, in der Lohnarbeit. Die Care-Arbeit macht 70% des Arbeitsvolumens der Schweiz aus. Das ist etwas, was viele nicht wissen und was auch gar nicht so präsent ist, weil Care-Arbeit oft unsichtbar gemacht wird. Wie ihr sehen könnt, gibt es in dieser Statistik die Balken C, B und A. Und das sind alles zusammen die Care-Arbeit. Der Balken A ist die unbezahlte Care-Arbeit. Und die unbezahlte Care-Arbeit macht 50% des BIPs aus. Das heißt, die Wirtschaft ist absolut abhängig, dass unbezahlte Care-Arbeit geleistet wird. Sonst würde das System zusammenbrechen. Und was ihr auch sehen könnt, oder was spannend ist, ist, dass eben wieder eine Bestätigung, die violetten Balken, das ist der Anteil der Frauen, die Care-Arbeit leisten. Und es leisten wirklich in allen Bereichen ob bei der Dienstleistung oder in der Gastro oder in der Reinigung und so weiter und so fort, mehr Frauen-Care-Arbeit. Die Care-Arbeit ist eine Arbeit, die tendenziell eher noch wächst, weil wir immer älter werden als Gesellschaft und wir auch jetzt mittlerweile eigentlich schon den Fachkräftemangel spüren. Das heißt, die Krise der Care-Arbeit wird sich einfach auch nur zuspitzen über die Jahre, wenn sich die Arbeitsbedingungen und Lebensbedingungen nicht verbessern. Und da kommen wir auch schon genauer dazu, eben die Unterbezahlung. Also was führt zu einer Krise oder warum sprechen wir von einer Krise? Wir haben in den letzten Jahren oder seit wir beschlossen haben, diesen Care-Streik durchzuführen, sehr viel uns gebildet über Care-Arbeit und dazugelernt. Und ein wichtiges Merkmal der Care-Arbeit im Kapitalismus ist eben, dass sie chronisch in der Krise steckt und sich nicht maximieren lässt. Also Care-Arbeit kann nicht schneller gemacht werden. Sie kann nicht, also Kinder können nicht schneller groß werden. Unsere Bildung kann vielleicht ein bisschen abgekürzt werden, aber dadurch werden wir nicht spezialisierter oder wissen dann am Schluss mehr. Und all diese Dinge sind so Prozesse, die nicht, wir können nicht schneller gesund werden und so weiter. Das sind alles Prozesse, die dauern und die zeitintensiv sind. Und daher ist das etwas, was im Kapitalismus nicht funktioniert, weil es immer darum geht, alles schneller für weniger Geld machen zu können. Und das wird in der Care-Arbeit ist das immer ein ständiger Widerspruch. Das heißt, das führt aber trotzdem dazu, dass im Kapitalismus die Care-Arbeit unterbezahlt wird und schlechte Arbeitsbedingungen herrschen, weil sie auch eben abgewertet wird in der Arbeit an sich. Es wird gesagt, da braucht es nicht so viel Fachwissen zum Beispiel oder das ist nicht so eine anstrengende Arbeit oder wie auch immer. Darum muss man sie nicht gut bezahlen. Das hat auch viel, da hängt viel damit zusammen, dass es ein feminisierter Beruf ist. Da wird dann auch Neo noch im zweiten Teil mehr dazu sagen. Und die unbezahlte Care-Arbeit wird eben vorausgesetzt, das habe ich auch bereits gesagt. Da es 50% des BIPs und Care-Arbeit an sich 70% des ganzen Arbeitsvolumens ausmacht, ist das essentiell für das Funktionieren. Genau, und eine zufragende Nachname, ja genau, ich habe alles gesagt. Die Folgen davon, also dass die Care-Arbeit unterbezahlt wird oder eben, dass sie gar nicht bezahlt wird, ist, dass wir ökonomische Nachteile erleiden, vor allem im Alter. Also weil wir zum Beispiel das ganze Leben Teilzeit arbeiten, haben wir zu wenig in der AHV und werden dann im Alter für die Pensionierung nicht genug ausbezahlt bekommen. Care-Arbeit führt eben zu einer Mehrfachbelastung, wenn man bereits 60-80% arbeiten muss in der Lohnarbeit und dann nach Hause kommen muss und noch alles für die Kinder oder für die Hausarbeit oder was auch immer alles erledigen muss, dann ist das eigentlich wie ein zusätzlicher Arbeitstag, der gar nie abgerechnet oder dazu gerechnet wird oder auch nicht anerkannt wird, dass das wirklich nochmal sehr viel mehr zusätzliche Arbeit ist. Das heißt, es führt auch zu Burnout und psychischer und körperlicher Erschöpfung für Personen, die Care-Arbeit leisten. Was auch eine Folge ist von dieser Prekarisierung von Care-Arbeit und dass sie eben immer mehr zusammengespart wird und von immer weniger Menschen immer mehr verlangt wird, ist, dass es zu einem Qualitätsverlust führt und einem eingeschränkten und einem ungleichen Zugang zu Care. Das heißt, man muss immer mehr Geld haben, um sich eine gute Pflege leisten zu können. Aber eigentlich sollte das ein Grundrecht sein. Wir haben ein Recht auf Gesundheit. Und das wird alles immer erschwerter und unzugänglicher gemacht. Und das sind alles Folgen, wenn Care-Arbeit nicht gewertschätzt und richtig verteilt wird. Darum braucht es unbedingt einen Care-Streik 2027. Wir sehen es überall, in allen Bereichen. Es brennt, es ist wirklich prekär. Wir brauchen Lösungen, wir brauchen politische Antworten. Und alle Menschen von uns, wir sind abhängig von Care. Die Krise der Care-Arbeit und die zu wenigen Ressourcen und eben die Anerkennung, das ist etwas, was wir fordern, schon länger, aber jetzt eben mit mehr Druck und mit mehr Sichtbarkeit. Und wir geben einfach auch eine klare Deadline, bis wann diese Sachen umgesetzt werden müssen, sonst gehen wir in den Streik. Und genau, in der Care-Arbeit werden, wie gesagt, sehr viele strukturelle Probleme sichtbar. Die Geschlechterstereotypen und patriarchalen Strukturen werden komplett sichtbar, eben durch die Feminisierung der Arbeit. Es besteht Intersektionalität zu anderen Themen, wie zum Beispiel eben Inklusion für Menschen mit Behinderungen oder chronische Erkrankungen, Kolonialismus auch. Ein kleines Beispiel, während der Pandemie konnten sich die Philippinen keinen Impfstoff leisten und Deutschland hatte viel Impfstoff im Überfluss, für, um sich zu impfen. Und da, sie hatten wie einen Deal ausgemacht, dass Deutschland ihnen Impfstoffe liefert, wenn sie PflegerInnen liefern in, nach Deutschland. Und das hat dann dazu geführt, dass zwar in den Philippinen Menschen geimpft werden konnten, aber es für Notfälle kein genügend Personal mehr gab, um wirklich die Menschen zu betreuen. Das nennen wir auch Care Chains. Und genau. Care-Arbeit verbindet auch den Arbeitskampf mit einem gesellschaftlichen Kampf, weil eben auch die unbezahlte Care-Arbeit mit reinspielt und das eigentlich uns dazu zwingt, uns zu überlegen, wie wir uns organisieren wollen, wie wir als Gesellschaft uns die Prioritäten setzen wollen und wie wir unseren Alltag gestalten wollen. Das ist natürlich an einem 1. Mai besonders spannend, wenn es immer um die Einteilung von Arbeit und Lebenszeit geht. Und es besteht eben, wie gesagt, eine verschärfte Dringlichkeit, der Rechtsruck, die Aufrüstung, Angriffe auf erkämpfte Rechte und Ressourcen nehmen einfach weltweit zu. Wir kommen zu unseren Forderungen. Wir haben drei Ebenen, wie wir Forderungen sammeln für den Care-Streik 27. Wir haben am 8. März damit begonnen, die Forderungen zu sammeln von der Basis, das heißt von jeder und jedem Einzelnen von euch allen in Bezug auf Care-Arbeit. Was fordert ihr, was wollt ihr, was soll sich ändern? Das sind alles Dinge, die wir danach, wo ihr nachher auch Zeit habt, konkret etwas auszuformulieren in der ersten Kleingruppendiskussion. Und empfehlt auch unbedingt die Seite weiter, forderungen.ch. Wir sammeln bis zum 14. Juni 2027, aber wir würden gerne auch schon vorher Schlüsse daraus ziehen, was ihr alle denkt, was es braucht und was sich ändern muss. Und dann gibt es auf der zweiten Ebene, sammeln wir die betrieblichen Forderungen oder branchenspezifischen Forderungen, das heißt von allen Basisorganisationen, die bereits existieren, wie zum Beispiel von den kritischen Lehrpersonen oder den Sozialarbeitern, kritischen Sozialarbeiterinnen, dem Gesundheit for Profit oder den Sex Workers Collective und so weiter. Sie haben schon seit Jahren natürlich Forderungen aufgestellt und wir sammeln diese und werden diese ebenfalls verkünden. Und als Kollektiv selber, also als Feministisches Streikkollektiv selber, haben wir auch uns Forderungen überlegt, die mehr den politischen Streik hervorheben, also die Forderungen an die Gesellschaft und den Staat, und weniger konkrete Forderungen in den einzelnen Betrieben, in den einzelnen Branchen oder für die Care-Arbeit. Genau. Unsere Forderungen werden wir auch am 14. Juni dieses Jahr verkünden und es wird auch noch überregionale Forderungen geben, also schweizweite Forderungen, welche wir auf Herbst 2026 erarbeiten in einem kollektiven Prozess.
1: Genau, und damit kommen wir bereits zur ersten Kleingruppendiskussion. Ich denke, wir sind etwa 80 Leute im Saal, vielleicht ein bisschen mehr. Das heißt, ich glaube, wir können tatsächlich alle Kleingruppen machen, alle 10 Gruppen machen, die wir dachten. Am besten gibt es eine Gruppe auf Englisch, da können sich zwei Gruppen. Gruppe 2 ist die Gruppe, die auf Englisch sein wird. Am besten schließen sich dort noch Leute an, die gerne auf Englisch diskutieren würden. Vielleicht können alle mal aufstehen, die Gruppen moderieren werden. Genau, das sind alle, die stehen. Wie möchtet ihr das jetzt aufteilen im Raum? Gut. Die Moderierenden verteilen sich im Raum und am besten verteilt ihr euch dann den Leuten, also einfach frei den Gruppen zu. Ich gebe dann gleich noch durch bezüglich Zeit, was wir haben. Ich würde vorschlagen, dass ihr alle mit so einer Eisbrecher Vorstellungsrunde beginnt. Stellt euch vor mit Namen und Pronomen. Nennt jeweils einen Bereich, in dem ihr Care-Arbeit irgendwie mit Care-Arbeit zu tun habt, wo ihr Care-Arbeit leistet oder von dieser Arbeit abhängig seid. Und dann ist es ein guter Zeitpunkt, jetzt in dieser ersten Runde mal generelle Fragen irgendwie auch jetzt zum Input, den ihr gehört habt, zu stellen und ein bisschen zu sammeln, was nervt euch an der Situation in der Care-Arbeit heute.
0: Konstruktives Motzen.
1: Genau.
0: Und es wäre cool, wenn ihr vielleicht auch in euch in Gruppen aufteilt, wo ihr noch nicht alle kennt, weil das dann auch spannendere Diskussionen gibt. Und nehmt euren Stuhl mit.
1: Genau. Und noch kurz aus Erfahrung aus dem letzten Workshop, wir würden gerne Cis-Männer darum bitten, sich vielleicht ein bisschen zurückzunehmen, damit man wirklich in der Gruppe auch zum Diskutieren kommt. Danke.
0: Dass alle sprechen dürfen.
1: Genau.

0: Okay, es ist 5 vor, wir müssen weitermachen. Ich möchte euch daran erinnern, dass ihr ja danach in der gleichen Kleingruppe wieder weiter diskutieren könnt. Das heißt, ihr habt dann auch noch die Möglichkeit, den Faden wieder aufzunehmen. Ich würde vorschlagen, dass ihr einfach sitzen bleibt, in der Hoffnung, dass ihr irgendwie noch auf die Präsentation seht, weil danach eben bleibt ihr in der gleichen Gruppe. Ich hoffe, ihr habt, genau, ich hoffe, die HörerInnen aus dem LoRa sind auch wieder zurück bei uns. Ich hoffe auch, ihr konntet Forderungen aufschreiben. Vielleicht werden die im Laufe auch noch freigeschaltet und dann könnt ihr sie unter den vielen Sternen auf der Webseite auch bereits aufgeploppt sehen. Es gibt jetzt noch eine kurze Möglichkeit, um ungeklärte Fragen ins Plenum zu stellen. Wir haben ja die Gruppenmoderationen, würden diese einbringen. Man muss einfach ins Mikrofon sprechen. Habt ihr Fragen gesammelt? Könnt ihr schnell aufstrecken, wenn das der Fall ist? Nee. Ah, super. Das Mikrofon kommt.
1: Also bei uns kam einfach noch die Frage auf, jetzt in Bezug auf Care-Streik 27, wenn jetzt die Arbeit niedergelegt würde, wie das, ob da schon mitgedacht wurde, wie es dann zum Beispiel in Spitälern und an solchen Orten funktionieren würde.
2: Das ist eine mega wichtige Frage, danke. Natürlich sieht das pro Bereich anders aus, wie Arbeit niedergelegt werden kann. Und spezifisch im Spital ist es ja zum Beispiel wichtig oder wird eigentlich auch bei einem Streik vorausgesetzt, dass ein Minimalbetrieb weiterlaufen kann, sodass nicht Leben gefährdet sind. Und da sollten eigentlich idealerweise die Betriebe selber eine Antwort darauf formulieren, wie sie diesen Minimalbetrieb sicherstellen. Wir als feministisches Streikkollektiv, die für einen feministischen Care-Streik auch plädieren, wären natürlich sehr der Überzeugung, dass es wichtig ist, dass sich vor allem dann Cis-Männer diesen Minimalbetrieb leisten und Flinterpersonen streiken können. Vor allem in Arbeitsbereichen, wo sehr viele Flinterpersonen arbeiten oder hauptsächlich diesen Bereich dann mittragen. Es gibt andere Stationen oder Bereiche im Spital, wo es vielleicht anders ist und da eben sollen dann die Menschen, die in diesem Bereich arbeiten, dann auch nochmal überlegen, wie sie diesen Minimalbetrieb sicherstellen können. Aber was wir auch schon gelernt haben aus anderen Veranstaltungen, die wir gemacht haben, spezifisch mit Gesundheitspersonal, ist, dass meistens für den Minimalbetrieb mehr Personen anwesend sind pro Schicht als im Normalbetrieb. Also das ist dann auch etwas, was ihr unbedingt diskutieren solltet mit eurer Geschäftsleitung oder Abteilungsleitung im Spital.
0: Genau. Gibt es eine weitere Frage? Und auch zur Umsetzung, ihr könnt nachher in der zweiten Kleingruppendiskussion geht es auch nochmal spezifisch darum, was kann man machen, wie geht das? Gibt es noch weitere Fragen aus den Kleingruppen? Nee, ich sehe keine Hand. Gut, dann machen wir weiter, damit ihr gleich sobald wie möglich wieder weiter diskutieren könnt. Und zwar kommen wir jetzt so ein bisschen mehr zum Begriff Streik. Wir haben ja dieses Jahr am 14. Juni die unbezahlte Arbeit im Fokus. Auf diese möchten wir jetzt ein bisschen eingehen, beziehungsweise darauf, wie diese bestreikt werden kann und wieso sie bestreikt werden muss. Aber wir beginnen zuerst mit einer Definition von Streik, in dessen, was ein rechtmäßiger Streik ist. Das bezieht sich natürlich auf Bestreikung bezahlter Arbeit. Eigentlich sollte es erstens, zweitens, drittens und viertens heißen, aber das könnt ihr euch vorstellen. Wir haben diese 4 Voraussetzungen für einen rechtmäßigen Streik von einer Gewerkschafterin bekommen. Ich lese sie euch kurz vor und ordne sie danach noch ein. Also die erste Voraussetzung ist, dass Streik als Mittel nur Gewerkschaften und entsprechenden Verbänden zusteht. Nur sie dürfen einen Streik ausrufen und durchführen. Zweitens muss der Grund für einen Streik das Arbeitsverhältnis betreffen. Streik soll als Kampfmittel verwendet werden, um arbeitsrechtliche Ziele zu erreichen und damit hoffentlich eine Verbesserung der Arbeitsbedingungen durchzusetzen. Drittens muss die Verhältnismäßigkeit gewahrt werden. Der Streik als Mittel ist sozusagen die letzte Lösung und sollte, deshalb sollten einem Streik Verhandlungen und Vermittlungsversuche über dieselben Gründe, weshalb man streiken würde, vorangegangen sein. Viertens ist die Einhaltung der Friedenspflicht Pflicht. Wenn ein GAV, also ein Gesamtarbeitsvertrag, vorhanden ist, dann ist nur unter Umständen ein Streik möglich. Angelegenheiten, die nicht durch diesen GAV geregelt werden können, wie zum Beispiel die Forderung der Einhaltung von Lohngleichheit, machen wiederum einen Streik möglich. Wir setzen diese vier Punkte voran. Einerseits, um zu zeigen, es gibt zwar Bedingungen, es ist aber möglich, weil in der Schweiz ja oft die Streikkultur klein geredet wird. Aber ich meine, die letzten Monate haben uns ja auch gezeigt, in verschiedenen Kantonen hier in der Schweiz, dass Streiken durchaus ein Mittel ist, das angewendet ist und zu Erfolg führen kann. Wir haben die Streiks im Bauhauptgewerbe letzten Herbst schweizweit, Streiks im öffentlichen Dienst, in der Watt, da gab es heute Mittag einen spannenden Vortrag dazu. Wir haben die Streiks von BusfahrerInnen in Winterthur. Es geht, es lohnt sich, es ist machbar. Aber in dieser Liste, ich habe gesagt, es bezieht sich auf bezahlte Arbeit. Also abgesehen davon, dass der Kündigungsschutz verbessert werden könnte, ist die Definition sehr eng davon, was überhaupt irgendwie als legitime Forderungen gelten. Aber auch, also ich glaube, es wurde klar, was macht man, wenn man halt nicht in einem Lohnverhältnis ist und trotzdem Arbeitsbedingungen hat, die es zu bestreiken gilt. Weil also eine fehlende Anstellung in Anführungs- und Schlusszeichen führt natürlich dazu, dass man nicht gekündigt werden kann. Es bedeutet aber auch, dass man halt selber alleine dafür verantwortlich ist, die Arbeit, die trotzdem gemacht werden muss, anders zu organisieren, weil man halt keine Gewerkschaft im Hintergrund hat. Und jetzt zu diesem Thema komme ich jetzt noch mit ein paar weiteren Punkten. Wir setzen dem ein bisschen nicht entgegen, wir ergänzen mit unserem Begriff eines feministischen Streiks. Ich lese kurz das Zitat von Franziska Schutzbach vor. Der feministische Streik ist mehr als der Kampf um gleiche Löhne oder bessere Arbeitsbedingungen bei einem Arbeitgeber. Der feministische Streik ist ein politischer Streik, denn es werden auch Forderungen an die Gesellschaft und den Staat gestellt. In diesem Sinn ist der feministische Streik ziviler Ungehorsam. Ich lasse den mal so stehen. Wir kommen immer wieder darauf zurück. Ich möchte aber zuerst noch auf den Arbeitsbegriff kommen, weil die Frage halt ein bisschen im Raum steht, wessen Arbeit eigentlich als Arbeit zählt. Ayana hat ja schon angesprochen, wie Care-Arbeit vergeschlechtlicht abgewertet wird im Kapitalismus. Vergeschlechtlicht eben, weil diese Art der Arbeit, diese Tätigkeiten bestimmten Geschlechtern zugeschrieben wird und anderen Geschlechtern abgesprochen wird. Das ist super praktisch für den Kapitalismus. Ganz einfach gesagt, je abgewerteter die Arbeit, desto günstiger kann sie sein. Je günstiger diese Art der Arbeit ist, desto billiger sind wir als ArbeiterInnen, weil es günstiger ist, halt am nächsten Tag wieder zur Arbeit zu kommen. Jetzt habe ich ein bisschen den Faden verloren. Zu dieser Stellung der Care-Arbeit, sie wird halt nicht nur tatsächlich sozusagen aus ökonomischer Perspektive abgewertet, das führt auch dazu, dass sie als Arbeit an sich oft, also jetzt lange nicht als gleichwertige Arbeit analysiert, beziehungsweise nicht beachtet wurde, also auch die Arbeitsrealität von Care-Arbeitenden und eben auch vor allem von Care-Arbeitenden, die nicht entlöhnt werden, wurden halt oft nicht mitbeachtet, weshalb eigentlich schon seit Jahrzehnten marxistische FeministInnen fordern, dass der Arbeitsbegriff ausgeweitet wird, dass man unter Arbeit eben auch Sorgearbeit, Care-Arbeit versteht, aber eben auch vor allem die Arbeit, die im privaten Haushalt stattfindet. Und eben, wie gesagt, auch diese unbezahlte Arbeit ist zentral für das kapitalistische System. Eben, sie sorgt für uns als Arbeitskraft wortwörtlich. Und deshalb müsste sie eigentlich auch bestreikbar sein. Aber zur Frage, wessen Arbeit als Arbeit zählt, kommt dann halt auch dazu, wessen Streik dann eigentlich als Streik zählt. Da wird halt auch in linken Kontexten, wenn die Sorgearbeit ignoriert wird, dann wird halt auch die Bestreikbarkeit belächelt. Und wir haben dann andererseits auch ein bisschen die Funktionslogik der Gewerkschaften. Sie liegt darin, dass LohnarbeiterInnen organisiert werden, weil es die ArbeitgeberInnenseite braucht für die Verhandlungen. Es ist aber auch ein bisschen historisch gewachsen. Gewerkschaften haben lange nur in den sozusagen männlich dominierten Industriesektoren organisiert, hauptsächlich, und sich weniger um die sogenannten, in Anführungs- und Schlusszeichen, Nebenschauplätze der Care-Arbeit gekümmert, was sich halt auch darin zeigt, dass der Dienstleistungssektor in der Schweiz immer noch einen sehr schwachen Organisierungsgrad zeigt. Der Dienstleistungssektor ist der wichtigste Wirtschaftssektor in der Schweiz, was natürlich auch zu einer Schwächung der Gewerkschaften führt auf längere Zeit. Nichtsdestotrotz möchten wir natürlich unterstreichen, dass gewerkschaftliche Organisierung, basisgewerkschaftliche Kämpfe auch für einen erfolgreichen überregionalen Care-Streik 27 unabdingbare Hebel sind. Ayana hat ja schon angesprochen, wie der Schweizerische Gewerkschaftsbund, der SGB, letzten Herbst angekündigt hat, den Care-Streik 27 aktiv zu unterstützen, und wir auch mit Gewerkschaften vernetzt sind. Und es ist uns auch absolut klar, dass wir zu arbeitsrechtlichen Streiks ermutigen wollen, dass wir diese mit anstoßen wollen. Eben, wir vernetzen uns mit Gewerkschaften und Basisgruppen, aber wir halten gleichzeitig auch an der feministischen Erweiterung über den gewerkschaftlichen Streik hinaus fest. Von einem erweiterten Arbeitsbegriff, eben einer, der auch unbezahlte Arbeit mit einschließt, leiten wir auch einen erweiterten Streikbegriff ab. Dafür müssen wir auch über den sehr engen, eben gewerkschaftlichen, politischen Begriff eines legalen Streiks hinausgehen. Unser feministischer Streikbegriff inkludiert Arbeitsniederlegungen jeder Art, eben auch, wenn es um unbezahlte Arbeit geht, wie ich gesagt habe. Natürlich ist der Krux der Sache, dass ein großer Teil der Sorgearbeit lebensnotwendig ist. Eine Baustelle könnte ein paar Tage stillstehen, das Kind vermutlich nicht. Und deshalb gehört es eben auch dazu, also der Notwendigkeit, dass auch die unbezahlte Care-Arbeit als Arbeit anerkannt wird, in der feministischen Care-Streik-Bewegung die gesellschaftliche Vernetzung zu schaffen, die es unbezahlten Care-Arbeitenden ermöglicht, aus Protest die Arbeit abzulegen oder abzugeben. Das heißt auch eine Vernetzung, die aber gleichzeitig über den Protestmoment hinausweist und den utopischen Moment einer vernetzten, einer sorgenden Gesellschaft näher bringt, eigentlich im Kampfmoment selber. Deshalb liegt die Stärke eines feministischen Streiks auch darin, uns als Arbeitende zu verbinden, uns als ArbeiterInnen anzuerkennen und mit Forderungen an uns als Gesellschaft eben auch Politisches zu behandeln. Wir können so als feministische Streikbewegung eben auch Themen ansprechen, die über ökonomische Bereiche hinausgehen oder die aus dem Ökonomischen herausfallen, die nicht über Arbeitsverträge geregelt werden können. Wenn wir zum Beispiel Gewalt gegen Fintas, Frauen, Inter, Nonbinäre, Trans- und Agender-Personen, wenn wir diese behandeln, dann trennen wir sie nicht von der Ausbeutung, die wir auf dem Arbeitsmarkt erleben. Wir trennen sie nicht von der Gewalt des Marktes an sich, nicht von den Schulden, nicht von Sparmaßnahmen, nicht von Eigentumsverhältnissen. Es gehört alles zusammen. Und für diesen gesamtgesellschaftlichen Wandel, den wir auch halt anstreben, für Kämpfe, die gegen das System gehen, brauchen wir einen feministischen Streik, der über die spezifischen Instrumente hinauskommen, deren Legitimität nur den entlohnten und gewerkschaftlich organisierten Sektoren zugesprochen wird. Und deshalb erarbeiten wir auch Forderungen, eben wie Ayana gesagt hat, welche Arbeits- ebenso wie Lebensbedingungen angehen. Ich komme noch ganz kurz auf diese zu sprechen. Wir verstehen unseren antikapitalistischen und feministischen Sorgestreik eben als einen solchen. Der ist gegen den Abbau von Sozialleistungen und gegen Aufrüstung, für eine Umverteilung nach unten, gegen Krankenkassen, für die Selbstorganisation in der Pflege, gegen längere Arbeitstage, für bessere Verteilung von Care-Arbeit, gegen sexuelle Belästigung, für ein Selbstverständnis von Solidarität, für Bewegungsfreiheit und gegen kommerzialisierten Lebensraum, gegen Kapitalismus und für Sorge im Zentrum der Gesellschaft. Und wie das Streikkollektiv Zürich darauf hinarbeitet, wird euch Ayana jetzt in unseren vier Ansätzen kurz erläutern.
2: Vielen Dank. Ihr habt es gehört, wir scheuen nicht davor zurück, auch zu einem wilden Streik zu motivieren, also einem eben politischen Streik im Sinne von, dass Forderungen an Staat und Gesellschaft gemacht werden. Von dem her, wie setzen wir all das um? Wie können wir unsere Mobilisierungskraft, die wir haben, eben mit den Kämpfen in den Betrieben verbinden und den politischen Streik wie auch den arbeitsrechtlichen Streik gemeinsam verbinden und auch eben zusammen verbinden mit der unbezahlten Care-Arbeit, die zu Hause geleistet wird oder im Privaten? Was können wir da alles leisten? Da haben wir auch seit unserer Retrette 2023 uns lange überlegt, was unsere Entschuldigung, was unsere Strategien sind, wie wir dorthin kommen, um diesen Care-Streik wirklich groß zu machen und mitzutragen. Und wir haben vier Ansätze ausgearbeitet, die wir jetzt gerne mit euch teilen und unsere Struktur eigentlich auch schon entsprechend umorganisiert oder umgestaltet, so dass wir diese Ansätze bereits seit einer gewissen Zeit auch aktiv tragen und weiterbringen. Der erste Ansatz ist, dass wir solidarische Strukturen aufgebaut haben für bereits bestehende Kämpfe. Das heißt, dass es eine Arbeitsgruppe gibt, die sich nur darum kümmert, mit den Basisorganisationen zusammenzuschauen, in welchen Betrieben brodelt es, wo haben sich schon irgendwelche kleineren Streikgruppen oder Austauschgruppen formiert und wie können wir diese unterstützen, was braucht es dafür, was gibt es, was für Ressourcen können wir zur Verfügung stellen. Das kann alles Mögliche sein. Wenn ihr auch in so einem Betrieb arbeitet, in dem ihr schon über eure Arbeitsbedingungen sprecht, dann könnt ihr gerne auf uns zukommen und zum Beispiel, weiß auch nicht, fragen, ob wir euch einen Flyer designen können, ob wir Infomaterial haben, ob wir euch bei einer nächsten Aktion mithelfen, diese zu planen und zu organisieren und so weiter und so fort. Ihr dürft da wie gerne auf uns zukommen. Der zweite Ansatz ist, dass wir alle, wirklich alle, die sich feministisch organisieren und diesen Care-Streik mittragen wollen, dass wir uns an unseren eigenen Arbeitsplätzen wieder beginnen zu organisieren, dass wir wieder präsenter sind, dass wir wieder mehr mit unseren KollegInnen sprechen. Das hat auch 2019 sehr groß gemacht, weil sehr viele Eigeninitiativen an den Orten, an den Lebensräumen der Menschen, die am Streik dort teilgenommen haben, entstanden sind. Und das ist eigentlich dort, wo wir das größte Potenzial auch sehen. Und für diesen Ansatz werden wir eine Reihe starten, eine Bildungsreihe, How to Mobilize am eigenen Arbeitsplatz. Das werden wir ab dem 14. Juni 2026 machen. Also wenn ihr da schon Lust habt, mehr dazu zu lernen, könnt ihr am 14. Juni an unseren Workshop dort kommen. Wir können auch auf gewisse Art und Weise den Organizing for Power Workshop von der Rosa-Luxemburg-Stiftung empfehlen. Da könnt ihr auch sehr viele Dinge lernen, wie ihr euch in eurem Betrieb oder mit euren KollegInnen organisieren könnt. Und der dritte Ansatz ist, wir helfen mit Verbündeten in einem Betrieb oder Umfeld konkrete Arbeitskämpfe aufzubauen. Das ist wie so eigentlich der Wunsch von uns, dass wir eben auch die Bereiche erreichen, die wir mit meinen, die sich aber noch nicht mitfühlen, weil sie vielleicht sich nicht als klassischen Care-Beruf verstehen, nicht wissen, dass auch Dienstleistungen wie zum Beispiel in den Supermärkten oder die Coiffeursalons oder was auch immer, dass die eigentlich auch für uns als in den Care-Bereich reingehören und wir eben für ein breites Verständnis von Care plädieren, dass wir uns mehr mit diesen vernetzen, auch mit der Spitex zum Beispiel. Also falls ihr Leute kennt, die in diesen Bereichen arbeiten, das sind alles Bereiche, die noch nicht so vernetzt sind mit uns, aber die wir gerne kennenlernen würden und mit denen wir gerne für Wissen und Austausch und Vernetzung in Kontakt treten würden. Dann der vierte Ansatz ist, was wir all die Jahre bereits schon gemacht haben und immer noch weitermachen werden. Das ist auch ein bisschen, was wir als unsere stärkste Stärke, keine Ahnung, zählen. Und zwar, dass wir als Plattform für Wissen, Vernetzung und Kampagnen funktionieren. Wir leisten sehr viel, wir machen sehr viel Öffentlichkeitsarbeit, wir mobilisieren, wir machen sichtbar, wir stoßen Debatten an, wir bringen Menschen zusammen. Und das werden wir natürlich noch intensivieren für den Care-Streik 2027. Wir haben auch bereits schon eine How to Strike, so erste Anleitung oder kleine Zusammenfassung zusammengestellt. Die könnt ihr auf unserer Webseite anschauen gehen. Der Link ist hier, falls ihr euch den irgendwie abfotografieren wollt oder abschreiben wollt. Aber genau, ihr findet es auf unserer Webseite.
0: Genau, und damit kommen wir jetzt endlich zur zweiten Diskussionsrunde in Kleingruppen. Eben, ihr seid ja schon bereits in den Kleingruppen drin, bleibt in diesen. Wir haben jetzt, es soll ein bisschen konkreter werden. Das Ziel der Diskussion ist es, dass ihr in der Gruppe oder auch für euch konkrete Ideen formuliert, die ihr am sinnvollsten findet, in eurem Alltag umsetzen zu können. Und die Sichtbarmachung von Care-Arbeit, von unbezahlter Care-Arbeit und deren Organisierung auf diese hinzuarbeiten, für den 14. Juni 26, aber eben auch vor allem darüber hinaus. Wir haben uns dafür zwei Fragen ausgedacht. Welche Möglichkeiten gibt es für euch in eurem Alltag als unbezahlte Care-Arbeitende oder als Unterstützende, diese Arbeit sichtbar zu machen und Arbeitende zu organisieren? Und wie kann diese Vernetzung, Mobilisierung, Organisierung über den 14. Juni 26 hinaus weitergezogen werden? Ihr habt, also die Kleingruppenmoderierende haben alle den QR-Code und den Code für das WooClub erhalten. Dort könnt ihr euch einloggen, das organisiert ihr am besten in den Kleingruppen und dort könnt ihr dann eure Ansätze konkret aufschreiben. Organisiert das in den Kleingruppen und wir können sie dann hier vorne zusammen sammeln. Es ist knapp 20 nach, ich würde sagen, wir machen bis 20.35 Uhr und kommen danach noch kurz zurück ins Plenum. Genau. Und an jene im Lora, ich hoffe, ihr habt wieder irgendwas anderes dazwischen.
2: Und wir blenden für euch noch die Ansätze ein, dass ihr diese auch für die Diskussion verwenden könnt.

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0: Wir müssen jetzt leider wieder zurück ins Plenum kommen, weil wir noch zu einem Abschluss kommen möchten, bevor wir raus müssen, damit die nächste Gruppe, die nächste Veranstaltung sich vorbereiten kann. Wir blenden gleich das WooClap ein und werden es auch mündlich ein bisschen zusammenfassen. Ich hoffe, die Hörerinnen aus dem LoRa sind auch wieder dabei und werden auch etwas davon mittragen können. Und ich hoffe, ihr könnt eure Diskussionen, eure Vernetzungen nachher noch weiterführen und weitertragen. Ich richte jetzt hier schnell ein, damit man nicht mehr, nicht mehr diese Präsentation sieht, sondern das hier. Und ich mache es noch ein bisschen größer. Geht das? Ja. Es geht nicht größer als... Ah doch, es geht. Okay. Ayana, magst du ein bisschen zusammenfassen?
1: Yes, ich hoffe, ihr habt gute Gespräche geführt. Was ihr aufgeschrieben habt, ich habe es schon ein bisschen zusammengefasst, als es reingekommen ist, dass es viel Aufklärungsarbeit braucht. Und diese Aufklärungsarbeit könnt ihr alle mittragen, indem ihr häufiger anspricht, was Care-Arbeit ist und auch erklärt, was Care-Arbeit ist und dann eben Gespräche führt, entweder zu Hause oder mit euren Arbeitskolleginnen, einfach in euren Umfeldern und durch das wahrscheinlich auch herausfindet, wer ähnlich denkt und Banden bilden könnt. Das ist auch ein wichtiger Teil, der immer wieder genannt worden ist, dass wir uns eben vernetzen und organisieren müssen. Und dann gab es eine Idee, dass für den 14. Juni 2026 die Kinder einfach bei den Männern auf die Arbeit vorbeigebracht werden können. Das ist zwar für diesen 14. Juni nicht so möglich, weil das ein Sonntag ist, aber je nachdem, vielleicht arbeitet euer Mann auch an einem Sonntag. Aber da es ein Sonntag ist, soll er einfach übernehmen, fertig. Genau, es gab auch eine Aktionsidee, dass wir wie so einen Moment finden, wo wir alle symbolisch aus Erschöpfung auf die Straße liegen können, um zu zeigen, wie ausgelaugt wir sind. Und das andere, was wichtig ist, was auch zur Aufklärungsarbeit gehört, ist, dass wir die Akzeptanz fördern und unsere Scham reduzieren, um zu sagen, dass wir alle angewiesen sind auf Care-Arbeit und dass wir alle irgendwann auch sie vielleicht sogar noch mehr in Anspruch nehmen müssen und dass das auch dazu beiträgt, eben, dass dann die Sorge ins Zentrum unserer Gesellschaft gestellt wird, wenn es keine Scham, kein Tabu mehr braucht, um darüber sprechen zu können, sondern dass ein wichtiger Bestandteil unserer Gespräche ist. Und dass wir eben auch nicht nur an zentralen Orten, wie zum Beispiel hier in der Stadt Zürich, uns organisieren sollen, sondern auch aufs Land gehen. Das finden wir ein mega wichtiger Punkt. Wir haben auch angefangen, außerhalb von Zürich Veranstaltungen zu machen und mit Menschen uns zu vernetzen. Und wenn ihr nicht in Zürich lebt, dann unbedingt organisiert ein Streikcafé oder einfach ein Austauschcafé bei euch in eurem Stammcafé. Keine Ahnung, ob ihr das habt. Und schafft Räume, wo die Menschen über ihre Arbeitsbedingungen in der Care-Arbeit sprechen können. Wir haben auch eine Webseite mit allen unseren Infos, das habe ich schon gesagt, das wurde sich nämlich auch gewünscht. Und dort ist auch in unserem Care-Kommuniqué, das findet ihr alle auf den Stühlen liegend. Und falls ihr noch mehr mitnehmen wollt, gibt es auch beim Ausgang noch Care-Kommuniqués oder an unserem Stand auch noch in anderen Sprachen, also auf Englisch oder Spanisch und auf der Webseite auf noch mehr Sprachen übersetzt. Das könnt ihr gerne mitnehmen und verteilen, weil dort hat es zum Beispiel auch Stimmen von Care-ArbeiterInnen drin und das Care-Kommuniqué erklärt eigentlich oder gibt eine sehr gute Übersicht über alles, was Care-Arbeit ist und warum sie bestreikt werden muss. Und dann gab es noch eine letzte Idee, dass ein gemeinsamer Satz zum Nein sagen irgendwie, dass wir das herausfinden könnten. Wie sagen wir Nein und wie machen wir dadurch unsere Erschöpfung sichtbar? Das finde ich eine mega tolle Idee und das trage ich gerne in unser Kollektiv zurück. Danke, dass ihr so cool mitgebrainstormt habt. das war es auch schon von unserer Seite. Wir haben hier noch unsere nächsten Daten aufgelistet, wo ihr bei uns mitmachen könnt. Das nächste Vernetzungstreffen ist am 10. Mai, also schon in einer Woche, von 2 bis 17 Uhr am Streikhaus. Wir wissen, dass das Muttertag ist, aber die Mütter können hoffentlich mit euch am Morgen zusammen sein und am Nachmittag nehmt ihr sie mit. Das nächste neue Leute-Treffen, das ist für Menschen, die noch nicht organisiert sind. Das ist auch ein bisschen ein besserer Einstieg, als direkt in ein Vernetzungstreffen von uns zu kommen. Das ist am 18. Mai um 19 Uhr im GZ Oerlikon. Eben nicht nur im Streikhaus, sondern auch an anderen Orten. Und wir haben auch Instagram, ihr könnt euch uns per E-Mail schreiben. Da sind noch QR-Codes eingeblendet. Das eine ist unsere Agenda, wo ihr alle unsere Veranstaltungen, Sitzungen, Workshops, wie auch immer, mitbekommt. Das ist die Telegram-Agenda. Ihr könnt euch bei unserem Newsletter einschreiben und ihr könnt auch auf unsere Webseite gehen. Genau, und dann gibt es einen gemeinsamen Mittag, einen Austausch über Care-Arbeit, den wir organisieren. Der erste hat schon stattgefunden. Der zweite wird am 16. Mai um 12 Uhr im Streikhaus stattfinden. Bringt bitte alle eure FreundInnen, die Care-ArbeiterInnen sind und die über ihre Arbeitsbedingungen sprechen möchten, mit und leitet diese Info weiter. Ihr findet sie auch auf unserer Webseite oder auf Instagram, wenn ihr nochmal nachschauen wollt. Und zum Abschluss noch eine Übersicht über alle Basisorganisationen. Das heißt, wenn ihr eine Lehrperson seid, dann meldet euch doch bei CRILP. Oder wenn ihr eine Sozialarbeiterin seid, dann meldet euch bei der KRISO. Wenn ihr BetreuerInnen seid, bei der Trotzphase. Wenn ihr SexarbeiterInnen seid, beim Sexworkers Collective. Wenn ihr ReinigerInnen seid, bei Autonomia. Und unbedingt auch, werdet Mitglied in einer Gewerkschaft, weil dann könnt ihr auch mitbestimmen in den Gewerkschaften, wie sich dieser Care-Streik entwickeln wird. Es ist wichtig auch, dass ihr geschützt seid, falls ihr eben rechtliche Absicherungen braucht und eine Auszahlung für den Ausfall, den ihr haben werdet, wenn ihr streikt. Sucht euch eine Gewerkschaft aus, die sich für eure Branche einsetzt und werdet Mitglied. Genau, das war's von unserer Seite. Wir danken euch vielmals und wir sehen uns am 14. Juni. Blockiamo tutto, das ist das Motto dieses Jahres. Darum umso wichtiger, kommt dieses Jahr, aber geht unbedingt nächstes Jahr nicht arbeiten, sondern am 14. Juni 2027 mit uns auf die Straße.
2: C wie Care-Arbeit. Care-Arbeit ist eine lebens- und gesellschaftserhaltende Arbeit, die sich an grundlegenden menschlichen Bedürfnissen orientiert. Sie ist zentral für das Funktionieren unserer Gesellschaft. Viele Flinters leisten diese Care-Arbeit, die meist unter- oder gar nicht bezahlt wird. Das müssen wir als eine systematische Ausbeutung von Flinters und ihrer Arbeitskraft in einer kapitalistischen Logik verstehen. Deshalb fordern wir die Anerkennung,
3: wissen Komik entbehrt, aber außerordentlich auch gefüllt ist mit unglaublichen missbräuchlichen Geschehen, insbesondere wenn es auch um die Geschichte der Hebammen, der gebärenden Frauen geht. Und deswegen beginnen wir mit der Geschichte der Menschheitsschreibung, der Geschichte der sogenannten Neandertaler. Liebe Zuhörerinnen, in den 60er Jahren wurden wir in den Schulen in Museen verschleppt, in Museen, in denen Höhlen ausgegraben

Nein, liebe Zuhörerinnen, das ist kein Märchen und auch kein Fake. Das waren Geschichtserzählungen über die Menschheitsentwicklung in den 60er Jahren. Nun, die Sache ist die, auch 2026 haben wir beispielsweise eine Menschheitsgeschichte-Beschreibung im ZDF bekommen, also im zweiten deutschen Fernsehen, und zwar direkt importiert teilweise aus den USA, wo im Moment die Geschichtsschreibung und die Wissenschaft total umgeschrieben wird, von rechtsextremen Ideen überfüllt wird und definitiv nicht das wiedergibt, was wirklich Sache ist. Es gibt ein Sendegefäß, die Geschichte der Menschheit in 7 Varianten, und zwar der Mensch in Afrika, der Mensch in Ostasien, in Westeuropa, später in Lateinamerika und das, wie gesagt, in 7 Folgen à 40 Minuten, und behauptet wird dann, ja, der Neandertaler sei zu würdigen, er hätte unglaublich viel Kraft mitgebracht für die Menschheit, aber der Homo sapiens, also wir heute, und zwar die weißen Menschen, die Menschen in China, die Menschen in Südafrika, in Lateinamerika, in Polynesien, wir seien besonders überlebensfähig, weil wir neugierig und angepasst an die Umgebung seien. Liebe Zuhörerinnen, die Neandertalmenschen, die haben 1 Million Jahre überlebt und sie haben den afrikanischen Kontinent erwandert, beispielsweise über Marokko, wie wir wissen. Dann der Nahe Osten wurde erwandert und Westeuropa. Und das ist belegt mit patriarchalen wissenschaftlichen Methoden, die wir heute kennen. Die Geschichte geht noch weiter. Die Neandertaler, wir wissen, dass diese mindestens 700.000 Jahre überstanden haben. Die Sapiens, also wir heute, ja, wir sind ungefähr 60.000 Jahre alt, es gibt da unterschiedliche Behauptungen, und wir haben es geschafft, in 150 Jahren die gesamten Weltmeere toxisch zu vergiften mit Plastik, mit Mikroplastik, mit Lärm, und wir haben es geschafft, in 150 Jahren die gesamte Atmosphäre toxisch zu belasten mit Abgasen. Und das betrifft nicht nur die Lungenerkrankungen der Menschheit, sondern es betrifft über die Veränderungen, die ökologischen, die gesamte Biomasse. Wir haben es außerdem geschafft, den Sklavenhandel international zu erfinden. Das heißt, es gab Sklavenhandel schon lange in Afrika, bevor die kolonialistische Geschichte entstanden ist, was natürlich die Kolonialgeschichte der weißen Menschen in keinster Weise irgendwie schönreden möchte. Wir kannten auch Sklavenhandel in Ostasien und so weiter. Liebe Zuhörerinnen, Homo sapiens, schön geredet heute mit unglaublich neugierig und unglaublich anpassungsfähig. Die Neandertaler, wie gesagt, haben 700.000 Jahre Geschichte überlebt, indem sie, wie gesagt, verschiedenste Zeiten und verschiedenste Gebiete geolokal erwandert haben und beispielsweise Eiszeiten überstanden haben. Das wissen wir aus Chaudet in Frankreich, eine Höhle, wo in der hintersten Ecke ein Uterus, und zwar ganz eindeutig ein Uterus dargestellt ist. Das ist nicht zu übersehen und auch nicht misszuinterpretieren. Dann gibt es eine Höhle in der Grenze oder fast klar auf der Grenze zwischen Spanien und Frankreich. Und in dieser Höhle konnte 700.000 Jahre Geschichte festgestellt werden mit heutigen Methoden. Das heißt, gefunden.

wurden Reste von Werkzeugen aller Art. Es wurden gefunden Beweise dafür, dass Frauen definitiv Felle nähen konnten, und zwar während den Eiszeiten. Es wurden Reste gefunden für eine Art Kannibalismus, und zwar während der Eiszeiten. Es wurden Knochen gefunden von Tieren, die aufgeschlagen worden waren, um das Mark heraussaugen zu können, das Mark, welches noch bis vor wenigen Jahrzehnten zu einer Gesundheitssuppe gehört hat, wenn Menschen nach langer Krankheit sich wieder gesunden mussten. Und es wurden eben auch Menschenknochen gefunden von Extremitäten, die genauso aufgeschlagen waren und offensichtlich das Mark gegessen wurde. Was wir nicht so ganz sicher wissen, waren es Menschen, die bereits tot waren, oder waren diese Menschen umgebracht worden zugunsten des Überlebens derjenigen, die in der Eiszeit ganz offensichtlich einen Nahrungsmittelmangel hatten. Liebe Zuhörerinnen, in derselben Höhle wurde ein Kind gefunden, 6 Jahre alt. Dieses Kind war mit dem gesamten Körper deformiert von einem Geburtsfehler. Das heißt, das Kind konnte ganz definitiv nicht groß beitragen zur Community, zu dieser Gemeinschaft, sondern es musste teilweise ernährt werden. Es war vielleicht fähig, einen Mörser zu bedienen, also beispielsweise Körner zu stampfen oder Nüsse oder vielleicht auch das Feuer zu hüten. Aber es war nicht selbstständig alleine lebensfähig. Es wurde aber 6 Jahre alt. Was wir auch wissen, und zwar international aus der Geschichte, der Medizingeschichte und der Menschheitsgeschichte: Vor 80.000 Jahren wurden in Laos Menschenschädel gefunden mit Zähnen, die mit antiseptischen Moosen gefüllt waren. Was wir auch wissen, liebe Zuhörerinnen, es wurden in einer Höhle in Kurdistan, im heutigen Kurdistan, also im Nahost eigentlich, einer Höhle wurden gefunden ein Mensch, der mit 5 Jahren offensichtlich überfallen worden war, und zwar mit einem wilden Tier vermutlich. Es fehlten ihm ein Auge, ein Bein, ein halber Arm war noch da. Und warum wissen wir das? Weil mit den heutigen Methoden die zusammengeheilten Knochen festgestellt wurden. Dieser Mensch wurde 37 Jahre alt vor 40.000 Jahren ungefähr in Kurdistan. Das heißt, dieser Mensch konnte wahrscheinlich mit dem Fuß und mit dem einen Arm sehr wohl noch irgendwelche Dinge tun für die Gemeinschaft, wie beispielsweise Feuer hüten, aber er musste definitiv unterstützt worden sein und er muss ernährt worden sein. Und vor allem, liebe Zuhörerinnen, ganz offensichtlich wussten die Frauen damals, wie ein Knochen mit Werkzeug die Wunde sauber abgeschnitten werden kann, wie die Wunde zusammengenäht werden kann, wie die Entzündung gestoppt werden kann mit antiseptischen Moosen wahrscheinlich, aber auch anderen Pflanzen. Die Frauen waren definitiv fähig, eine Verbindung herzustellen, also einen Verband mit Schnüren, die sie selbst hergestellt haben, mit Blättern, die sie umgebunden haben und so weiter und so fort. Und ja, diese Gemeinschaft hat über 2 Generationen, damaligen Generationen, diesen Menschen mit aufgenommen in der Gruppe und unterstützt. Wie gesagt, Kurdistan vor 40.000 Jahren. 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

Galbi, Planet Rap und das im feministischen Gesundheitsmagazin. Wir sind bei der Medizingeschichte, die nicht einer gewissen Komik entbehrt, wenn sie von Männern geschrieben wird, die aber auch voll ist von unglaublich missbräuchlichen und macht- und größenwahnsinnigen Geschichten, die mit der Wirklichkeit wenig zu tun haben. Wie gesagt, die Neandertaler-Menschengruppen, die große Teile in Europa, in Nahost und in Nordafrika besiedelt haben, diese Menschengruppen bestanden selbstverständlich aus nicht nur den Jägern, sondern natürlich aus den gebärenden Frauen. Diese waren absolut notwendig und werden in der Geschichte der Menschheit kaum erwähnt. Zu diesen Geschichten, die unglaublich viel mit der Medizingeschichte zusammengehören, gehört auch ein Volk, welches in Indonesien überlebt hat über Jahrtausende, und zwar die Flores-Menschen. Diese wurden einen Meter groß und sie haben im Dschungel überlebt. Warum ist das so wichtig? Weil Dschungelüberleben ganz definitiv etwas mit Mückenplagen zu tun hat. Mücken, die stechen, Mücken, die Gifte verbreiten können, Mücken, die insbesondere aber auch Krankheitserreger verbreiten können. Mücken, die natürlich angezogen werden von Blut, also beispielsweise von gebärenden Frauen. Mücken, die natürlich angezogen werden von Kleinkindern, die immer ein bisschen Schmutz und Dreck auch mit sich herumschleppen, Schleim und so weiter. Mücken, und das wisst ihr alle, das bedeutet ein Mückenstich, es juckt und beißt von diesen Giften, wir kratzen, ja, und damit haben wir schon bereits eine Entzündung. Wir haben vielleicht auch Eiter, und wenn es ganz böse kommt und ungepflegt wird, dann haben wir auch eine Blutvergiftung, eine lebensgefährliche Erkrankung über den Mückenstich. Die Flores-Menschen, die kannten definitiv genauso wie die Menschen in Namibia und in Marokko den Ocker und die Heilerden und haben logischerweise den Hintern des Kindes mit Lehm eingestrichen, mit antiseptischen Moosen abgedeckt, und dazu waren die Frauen imstande, erstens Schnüre zu drehen, zu nähen, Moose zu suchen und natürlich diese Heilerden zu benutzen. Diese waren in der Menschheitsgeschichte absolut überlebensnotwendig. Warum? Weil Ocker das erste Deo war, wie Wilhelmina in Namibia schon vor 20 Jahren erzählt hat. Warum? Weil der Ocker die Düfte der Menschen überdeckt hat. Also das erste Deo, so quasi. Sie meinte damals, das hätte vor allem genützt bei der Jagd, damit die wilden Tiere die Menschen nicht riechen, wenn sich diese anschleichen. Wahrscheinlicher ist aber, dass dieser Ocker und diese Heilerden vor allem auch zur Desinfektion und überhaupt zum Überdecken von Gerüchen benutzt wurden. Stellt euch mal vor, Frau gebiert. Dann war natürlich auch die ganze Menschengruppe gefährdet. Warum? Weil die wilden Tiere, wenn sie das gerochen hätten, dann die ganze Gruppe angegriffen hätten. Ocker, Heilerden, also eines der wichtigsten Mittel, wie die Menschheit überlebt hat und definitiv von den Flores-Menschen benutzt. Übrigens wurden dort auch, soweit wir das heute behaupten, die ersten Mühlsteine gefunden und die ersten Mörser. Mörser, also wo beispielsweise Nüsse aufgeklopft wurden darin, aber natürlich auch die Heilpflanzen zerrieben wurden, gemischt wurden mit Heilerde und die ersten Pflaster hergestellt wurden.
Eine weitere Geschichte im Zusammenhang mit den Mücken ist die Geschichte der Frauen in Lateinamerika. Und zwar schon vor mindestens 15.000 Jahren sind diese Menschengruppen am Rande des Dschungels herumgewandert, haben den Dschungel freigeschlagen für Felder, hatten schon bereits ein bisschen Viehwirtschaft und dadurch Fäkalien. Also nicht nur die Fäkalien der Menschen, sondern eben auch diejenigen der Tiere. Und dadurch, dass sie immer ein bisschen weitergezogen sind, also wenn zum Beispiel die Erde schon genutzt war für Maisanbau, dann haben sie eine neue Fläche geschlagen und sind so quasi im Kreis gewandert und nach einem Jahr wiedergekommen. Und siehe da, sie haben entdeckt, dass überall da, wo Fäkalien zusammen mit Holzkohle getroffen ist, dass dort besonders große Pflanzen gewachsen sind. Sie haben daraus geschlossen, ja, Holzkohle und Fäkalien müssen zusammenkommen, müssen also gut aufbewahrt werden, macht auch Sinn. Wir sind wieder bei den Mücken, dem Geruch und dem Anziehen von Mückenstichen. Sie haben das gemischt mit Erde und sie sind weltweit, soweit wir das heute wissen, die Erfinderinnen des Kompost. Das heißt, sie haben die sogenannte Terra Preta erfunden. Diese Geschichte stammt von einer Schweizerin in Brasilien, und zwar im Anna Göldi Museum. Der Name wurde bewusst gewählt, die letzte Hexe im Kanton Glarus, die bei uns verbrannt wurde. Das Anna-Göldi-Museum ist ein Ort, wo die Geschichte der lateinamerikanischen Völker, und zwar vor allem der Völker, die uralt sind, in diesem Fall mindestens 15.000 Jahre Geschichte, beherbergt. Das heißt, die Geschichte von den Völkern, die nicht schon bereits eine maximale Hierarchie hatten, sondern die gemeinsam überlebt haben. Nun, liebe Zuhörerinnen, das ist die Geschichte nicht nur der Neandertaler, sondern natürlich auch anderer Menschengruppen. Wir haben da verschiedene Namen dafür, international. Es ist allerdings eine Geschichtsschreibung, die sehr viel mit der Medizingeschichte zu tun hat und wo genau das alles verschwiegen wird, was eigentlich zur Hälfte des Äthers gehört. Ja, deswegen haben wir ja auch die Hälfte des Äthers erfunden hier am Radio Lora, nämlich die Geschichte der Mütter, die Geschichte der Frauen und der Kinder.

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1: Das war Fatima und ihre Tochter, Berberinnen in Marokko, die ihren Alltag besingen mit Viehwirtschaft. Im feministischen Gesundheitsmagazin heute die Medizingeschichte, die ja vor allem von Männern geschrieben wird, voll ist von Missbrauchsgeschichten. Und damit kommen wir zu den zum Thema der Gebärfrauen und der Hebammen. Ist es nicht total verwunderlich, dass wir in der Menschheitsgeschichte zwei Totenbücher haben, die international bekannt sind? Das eine ist das Totenbuch der Ägypter und Ägypterinnen. Es handelt vor allem davon, wie sich Männer vorstellen, wie sie im Jenseits überleben, natürlich mit einer ganzen Bande Sklaven, die zu ihren Diensten sind, mit Beratern, mit natürlich Kämpfern und natürlich mit riesigen Töpfen von Nahrungsmitteln und Machtsymbolen. Das zweite Totenbuch ist wesentlich interessanter. Es stammt aus dem Tibet. Und in diesem Totenbuch kommen vor allem Erfahrungen von Nonnen und Mönchen zum Tragen. Es ist ein Buch, welches immer wieder Situationen beschreibt, die wir auch von heute kennen, nämlich die Berichte von sogenannten Nahtoderlebnissen oder aber von Menschen, die ein künstliches Koma überlebt haben. Also eigentlich ein Beschreiben dessen, was passiert, wenn wir im Übergang sind vom Leben zum Tod. Also eigentlich der Sterbevorgang. Und verschiedene Erfahrungen, die der Körper bestimmt, aber wo offensichtlich auch unsere Seele eine gewisse Art des Erlebens herumträgt. Die Frage, die ich aber eigentlich stellen möchte, ist, warum haben wir weltweit zwei Bücher, also Totenbücher, die international in Schulen erwähnt werden und wir haben aber kein einziges Gebärbuch oder ein Buch der Hebammen? Wie kommt es, dass genau dieser Teil bei allen, ob das jetzt die wilden Wikinger, die in Booten irgendwelche Kontinente erobert haben, natürlich ohne Frauen dort, Gemeinschaften gegründet haben angeblich. Wie kommt es, dass die Geschichte der Hebammen so dermaßen vernachlässigt wurde? Was wir wissen, es gab in den 80er Jahren ein Buch von einer Chinesin oder einer chinesischen Europäerin, die über 5000 Jahre Heilwissen in Ostasien geschrieben hat, zusammengetragen hat, und zwar alles das, was matrilinear, also das heißt von Müttern zu Müttern, mündlich erzählt wurde in der Familie, an Wissen, welches im Vorzeigecharakter mitgegeben wurde in den Familien und auch dort behalten wurde. Dieses Wissen über 5000 Jahre hat sie versucht aufzuschreiben und in diesem Buch gab es eine gynäkologische Abteilung. Damit sind wir schon bei einem der größten Missbräuche der männlichen Medizingeschichte, nämlich des Verbietens von allem, was mit Gynäkologie zu tun hat, bei Frauen. Das gilt noch heute. Zum Beispiel dürfen die Heilpraktikerinnen in Europa keinerlei gynäkologische irgendwelche Beratungen oder aber Einflüsse und Einwirkungen ausüben im gynäkologischen Bereich. Nun, die Sache ist die, das Buch ist vollkommen, war innerst kürzester Zeit vergriffen und ist heute eigentlich gar nicht mehr auffindbar. Ich bin schon seit 15 Jahren auf der Suche nach diesem Buch und es ist einfach nicht mehr aufzufinden. Eine zweite Erwähnung von Hebammen gibt es in der Bibel. Warum in der Bibel? Weil diese eine Zusammenfassung ist von Menschheitsgeschichte vor allem, insbesondere von Völkern mit Viehwirtschaft. In der Bibel sind ja ganz viele Berichte auch über das Alltagsleben der Menschen und nicht nur religiöse Aussagen vorhanden. Und diese Geschichte von zwei Hebammen ist eine ganz, ganz typische Geschichte, nämlich wie Hebammen missbraucht werden. In diesem Fall wurden die Pua und die Schifra vom Pharao gezwungen, die Kinder der hebräischen Frauen zu töten, aus politischen Gründen. Liebe Zuhörerinnen, falls euch das bekannt vorkommen sollte, ja, unsere westeuropäische Geschichte ist voll von missbrauchten Hebammen, die unfreiwillig Familienpolitik ausführen mussten, die Kinder verschwinden lassen mussten, die Kinder zum Teil behindert haben oder aber überhaupt umgebracht haben. Es gibt reihenweise Geschichten von Königen, die damit Familien- und Machtpolitik betrieben haben. Die Pua und die Schifra, die haben sich geweigert, diesen Befehl auszuüben und haben gesagt, sie haben eine Notlüge gefunden und der Pharao musste dann seine Kämpfer schicken, um diese Aufgabe zu lösen. Nun, liebe Zuhörerinnen, auf der anderen Seite haben wir die Venus von Willendorf, von der einige feministische Augen gemerkt haben, dass diese womöglich eine Gebärgöttin sein könnte im Reichtum ihres Körpers, der voll und rund und gebärfreudig zu sein scheint. Das ist eine Möglichkeit der Interpretation. Wir wissen es nicht wirklich. Auf jeden Fall ist die Geschichte der Hebammen auch heute durchdrungen mit massivst missbräuchlichen und gewalttätigen Einflussnahmen von Seiten der Männer. Wir kommen später noch dazu. Ich beginne aber hier mit einer anderen Frau, nämlich Marie Gollinet aus Genf, und zwar 1570. 1570 soll sie als Ärztin den ersten sogenannten Kaiserschnitt durchgeführt haben als Frau. Liebe Zuhörerinnen, diese Geschichte ist in jeder Hinsicht falsch. Kaiserschnitt bedeutet eben genau, kommt von diesen missbräuchlichen Geschichten, wie Kinder gerettet wurden und die Frauen zu Tode kamen, manchmal beim Gebären, nämlich dann, wenn das Kind unglaublich wichtig war für die Politik der Männer. Es ist schon per Name ein völlig falscher Ausdruck. Und was sicherlich auch stattgefunden hat, das ist, dass natürlich Neandertalfrauen, wenn sie Tiere zum Essen zuzubereiten hatten, zum Beispiel ganz genau wussten, dass die Galle auf gar keinen Fall verletzt werden darf beim Schlachten. Warum? Die Galle ist bitter und das Fleisch ist nachher unverzehrbar. Ergo konnten diese Frauen selbstverständlich auch eine Bauchdecke aufschneiden, zum Beispiel dann, wenn eine Frau von einem wilden Tier angegriffen worden war und die Frauen versucht haben, das Kind zu retten. Nun, die Geschichte von Marie Gollinet ist aber auch die Geschichte der typischen Frauensituation. Sie hatte einen Mann, der offiziell anerkannt in verschiedenen Krankenhäusern gearbeitet hat und ist so quasi mit seiner Hilfe und Unterstützung überhaupt zu den Grundlagen gekommen, als Ärztin offiziell arbeiten zu können. Die Geschichte der Frauen und des Gebärens habe ich schon letztes Mal von Semmelweis erzählt. Semmelweis im 19. Jahrhundert, ein ungarischer Arzt in Wien am Krankenhaus, am öffentlichen Universitätsspital so quasi. Und er hat erkannt, dass es nicht geht, wenn Ärzte direkt vom Seziertisch in die Gebärabteilung marschieren und dort die Frauen angeblich untersuchen, dass dies zu einer maximalen Todessterblichkeit von den Müttern geführt hat. Er hat dann verlangt, dass seine Berufsgenossen die Hände waschen müssen. Das heißt, er ist eigentlich der Erfinder der Spitalhygiene. Und dafür wurde er vom Berufsverband der Ärzte ausgeschlossen, später in eine psychiatrische Klinik eingewiesen und erst lange nach seinem Tod dafür angemessen geehrt, dass er überhaupt erkannt hat, was da eigentlich vor sich geht. Liebe Zuhörerinnen, die Geschichte der Hebammen ist voll von ähnlichen missbräuchlichen Geschichten, die mit Machtansprüchen von Seiten der Männer zu tun hat, mit dieser Tabuisierung, insbesondere aber auch mit diesem Machtanspruch, das Gebären von Männern definieren zu lassen. Wir hatten, wie gesagt, ein Gynäkologieverbot über Jahrhunderte in den letzten Zeiten hier in Europa, aber auch anderswo. Und das war einer der Gründe, warum wir, die Feministinnen der 70er Jahre, dann darauf gekommen sind, endlich hier eine Anfangsfrage zu stellen, eine systemische Frage. Wie kommt es überhaupt zu dieser Geschichte der Medizin von Männern definiert? Und wie kommt es da vor, dass die Gebärerinnen, die Hebammen überhaupt nicht vorkommen? In den 70er Jahren haben wir dann angefangen, die Frauenambulatorien zu gründen. Eins davon hat in Genf stattgefunden mit dem üblichen Ärztinnenmodell. Rina Nissim, die Ärztin, und ihre verschiedenen Mitarbeiterinnen, während wir in Zürich von Anfang an ein genossenschaftliches Modell hatten. Zwei Ärztinnen, eine davon aus dem Baselland, und die verschiedenen Helferinnen in der Praxis, unter anderem auch die Putzfrauen, haben genauso viel verdient zu Beginn wie die Ärztinnen. Dies musste dann schon nach wenigen Jahren wieder geändert werden, aus verschiedenen Gründen. Aber das war ein Frauenambulatorium in den 70er Jahren, wie es auch noch andere gab, zum Beispiel in Nizza, wo am Donnerstag jeweils der Woche ein Frauenambi aufgetan hat mit Feministinnen. Und dieses wurde unter anderem auch von Frauen von Monaco besucht. Die Frauen haben hier den Gebärerinnen geholfen, sie haben vor allem den Müttern geholfen. Und dieses Ambulatorium hatte einen ziemlich großen Einflussbereich, so quasi die gesamten Alp-Maritim. Nun, es ging weiter mit diesen Ambulatorien. Im deutschsprachigen Raum hatten wir dann schon kurz darauf die sogenannten FFGZs, also die feministischen Frauen. Gesundheitszentren, ebenfalls eher genossenschaftlich organisiert. Und diese gibt es noch heute zum Teil in Freiburg, in Berlin zum Beispiel. Und in diesen Projekten wurden insbesondere die Frauen im gynäkologischen Bereich informiert, obwohl es eigentlich tabuisiert war. Sie haben sehr viele Kurse angeboten und so weiter. In Bordeaux gab es ein solches FFGZ-ähnliches Ambulatorium 2010, und zwar organisiert von den Migrantinnen in Bordeaux in Frankreich. Und dasselbe gibt es auch heute in Italien, wo insbesondere die Migrantinnen ganz massiv angefangen haben, in Rom ihre eigenen Gesundheitszentren aufzubauen. Was außerdem 2026 ganz wichtig ist, das Frauenambi gibt es nicht mehr in Zürich. Es gibt allerdings eine Rassismusdiskussion in den Gebärabteilungen, und zwar im gesamten deutschsprachigen Raum, also insbesondere in Österreich und in den österreichischen Unispitälern, die zusammenarbeiten mit feministischen Gruppen, zum Beispiel in Linz, Graz und Wien. Und es gibt eine sogenannte Rassismusberatungsstelle in Deutschland für Gebärende in Spitälern. Das Allerneueste ist aber die endlich ankommende Diskussion der Digitaltechnik in der Gesundheitsindustrie, und zwar insbesondere in den Gebärabteilungen. Und zwar hat Ophélie Ivombo, ganz wichtig, Ophélie Ivombo, muss sich unbedingt gemerkt werden, sie hat in Deutschland an der Re-Publica, einem internationalen Treffen über die neuesten Digitalerfindungen im Bereich der autonomen politischen Bewegungen, sie hat dort einen Bericht gemacht über die Häuser mit Frauen, Gewalt an Frauen, und herausgefunden, dass diese unterdessen total transparent sind, insbesondere durch das Internet, dass sie also nach wie vor verfolgt werden können von ihren Ehemännern oder sonstigen Stalkern, und dass eigentlich die Geheimhaltung dieser Häuser, dieser geschützten oder Schutzhäuser, dass diese eigentlich überhaupt nicht mehr gewährleistet ist. Das gilt selbstverständlich, ich erzähle das schon seit 12 Jahren, auch für Ärztinnenpraxen und für Heilpraxen. Wie gesagt, Ophélie Ivombo hat einen Bericht gemacht, und zwar mit zusammen der Koordinationsstelle für Häuser an gewaltbetroffenen Frauen. Das gilt auch für die Mädchenhäuser. Und sie versuchen, neue Lösungen zu finden. Dann haben wir im Bereich der Hebammen noch eine ganz wichtige Organisation, nämlich die Critical Midwifery. Critical Midwifery, das sind Hebammen, die versuchen, ihren Beruf so darzustellen, wie er eigentlich ankommen sollte, nämlich als eine ganz, ganz wichtige Grundlage, obwohl die Arbeitsbedingungen auch hier in der Schweiz absolut minimalistisch sind. Und das gilt übrigens auch zunehmend für die sogenannten Gebärhäuser, die ja auch eine feministische Geschichtserfindung sind. Die Gebärhäuser, von denen es immer noch eins gibt in Zürich, wo Frauen gemeinsam mit Hebammen gebären können und wo sie nur ins Spital eingewiesen werden, wenn besondere Schwierigkeiten aufkommen. Damit, liebe Zuhörerinnen, nochmal zur Geschichte der Frauen in der Menschheitsgeschichte und diese ganz unselige Männergeschichte, die mit der Realität sehr wenig zu tun hat, die sich vor allem auf die Jäger konzentriert und sehr wenig darüber erzählt, wie die Menschheit eigentlich überlebt hat, nämlich mit den gebärenden Frauen und den Frauen und Männern, die ihnen dabei geholfen haben. Ihr findet dazu eine ganze Reihe von Informationen auf der Homepage women/healing/herstory.org. www.kunstliches-koma.org. Und auf dieser Homepage gibt es auch französische und spanische und deutsche Nachrichten. Ihr könnt selbstverständlich, wenn ihr die Adresse verpasst habt, wie immer in diese Redaktion schreiben, radia@lora.ch, Stichwort Gesundheitsmagazin, und ich schicke euch die Adressen sehr gerne.

Das war Cassandra Wilson. Wir sind im feministischen Gesundheitsmagazin und zwar bei den Veranstaltungen, die im Juni besonders zahlreich sind und besonders auch zugänglich sind für alle Frauen. Beginnend mit End Oppression, Build Care, und zwar die Homepage www.abolish.ch. Abolish.ch wird noch bis am 7. Juni insbesondere auch über die Situation von Frauen, von Migrantinnen sprechen. Dann haben wir in der Fotobastei die Saisonnier und vor allem die Saisonnier-Frauen, insbesondere am 13.06. und zwar eine öffentliche Führung für Frauen und verschiedene Hintergrundbeiträge. Das betrifft natürlich ganz besonders die italienischen und die spanisch sprechenden Frauen. Wie gesagt, am 13. Juni in der Fotobastei. Heute Abend hat die VPOD-Frauenschaft ihr Treffen, und zwar zum Thema Bildung. Ihr findet das auf ihrer Homepage, falls ihr euch dazu stellen möchtet. Das wäre ein guter Ausgangspunkt, um zum Beispiel Gewerkschafterin werden zu wollen, nämlich genau zu sehen, was die Frauen hier eigentlich alles leisten. Ebenfalls heute Abend ist am Bahnhof Letten die Velo Critical Mass zugange, und zwar mit einer Diskussion über die Velowege. Übrigens, liebe Zuhörerinnen, an dieser Stelle ist besonders erwähnenswert der neue Veloweg von Altstetten nach Zürich, Kreis 3, hat am meisten Punkte mit Unfällen zu verzeichnen. Nämlich hinter dem Letzi, vor dem Letzi, die Kreuzungen, die nicht angemessen bezeichnet sind, und vor allem ein Veloweg, der schon längst wieder übertüncht und weiß der Teufel, was verändert worden ist und auf jeden Fall hochgefährlich für starke Unfälle ist. Am 6. Juni findet die Critical Mass statt, das heißt, es wird eine Kleinkinder-Velo-Demo geben. Der Hotspot ist insbesondere an der Baselstraße und hier könnt ihr auf der Homepage Critical Mass auch euch eintragen, wenn ihr helfen wollt, vor allem den Verkehr zu regeln. Es braucht immer noch zusätzliche Sicherheitsdienste. Die Polizei begleitet die Critical Mass, um jegliche Unfälle zu verhindern. Am 11. Juni hat Google zum Thema E-Health, also Digitalgesundheit, eine Informationsveranstaltung, vor allem für die Ämter. Sie wollen natürlich ihre Produkte verkaufen. Und am 11. beginnen aber auch die Radio Alcantara, die autonomen Feministinnen in Palermo und in Griechenland mit ihren Sommercamps. Dort wird auf jeden Fall auch über Gesundheit diskutiert. Es wird aber insbesondere auch das Thema Migrantinnen im Vordergrund stehen. Übrigens, es gibt in diesem Sommer eine ganze Reihe von zum Beispiel lesbischen Camps, die Agora-Camps, die sogenannten in Tallinn, also zu oberst im Norden Europas in Tallinn und in Belgien, nicht nur französischsprachig, sondern auch englischsprachig und so weiter. Ihr findet das natürlich alles auf dem Internet und könnt euch schon jetzt den Sommer organisieren. Dann haben wir am 13., wie gesagt, in der Fotopastei die Saisonnier-Frauen mit einer Führung. Das findet ihr unter Saisonniers in der Fotopastei. Und am 14., also am Sonntag,
Die Vorarbeiten zum 14. Juni 2027, wo wiederum ein nationaler Frauenstreiktag durchgeführt werden soll. Es beginnt an diesem Sonntag um Nachmittag um 13 Uhr auf dem Kasernenareal. Ihr könnt auch selbstverständlich eure Kinder mitbringen und es wird um 17 Uhr eine Demo geben auf dem Helvetiaplatz, dem Ni Unamenos Platz. Am 17. Juni ist Medico International zugange. Und zwar haben sie ihre GV an der Zentralstraße 140. Das ist deswegen wichtig, weil Medico International eine ganze Reihe von Frauenprojekten in Palästina, aber auch in Marokko und so weiter unterstützt und unterhält und es geschafft hat, auch während der Kriegsjahre in Palästina teilweise nach wie vor Ort in Gaza Unterstützung leisten zu können. Am 20. Juni ist der Christopher Street Day zugange an der Bahnhofstraße. Es beginnt am Hauptbahnhof und es gibt natürlich eine Reihe von Veranstaltungen. Dieses Jahr konnte ja kein zentrales Fest ausgerichtet werden, aus finanziellen Gründen. Es gibt aber jenste Gruppen und Grüppchen, die sich im kleineren Rahmen organisiert haben. Am besten schaut ihr nach auf dem Pink und natürlich auf dem CSD-Homepage. Dort könnt ihr eine ganze Reihe von Treffpunkten ausfindig machen. Am 4. Juli findet der alternative Christopher Street Day statt. Übrigens, der CSD am 20. wird nach wie vor erstaunlicherweise von Google unterstützt. Einige andere Firmen haben sich ja zurückgezogen aus politischen Gründen. Das ist ziemlich erstaunlich und wäre einer Frage würdig, um mal nachzuschauen, was da eigentlich alles im Hintergrund noch am Laufen ist. Dann möchte ich euch noch von Re-Publica berichten, die internationale Zusammenkunft von modernen Projekten und vor allem alternativen, autonomen und dezentral geführten Projekten im Bereich Digitalisierung. Und es hatte in diesem Jahr außerordentlich viele Frauen, die einen Beitrag geliefert haben. Wie gesagt, nochmal Ophélie Iwombo, die einen Bericht gemacht hat über die Häusergewalt an Frauen und wie sehr es notwendig wäre, diese digital beschützen zu können. Dann aber auch Officer Mara. Sie hat aus Amerika über den Bereich Pädophilie berichtet. Sie gehört zu denjenigen, die diesen Bereich wirklich auch anschauen auf dem Internet. Eine unsägliche Arbeit, die definitiv der großen Unterstützung benötigt. Wie gesagt, Officer Mara zum Bereich Pädophilie. Dann Mariella Dü, die einen Bericht gemacht hat über die Depressionen und wissenschaftlichen Untersuchungen im Bereich digitale Souveränität. Ebenso wie Christine Richter, die in Dresden stationiert ist und die vor allem die Psychiatrie untersucht hat. Christine Richter, außerordentlich interessant. Ihr findet das übrigens alles immer noch auf dem Programm der Re-Publica. Es ist noch einige Zeit aufgeschaltet, ebenso wie Celine Nauer. Von ihr haben wir schon gehört. Sie stammt aus Zürich und zwar vom T8Y. T8Y. Sie gehört zu denjenigen, die die Funklöcher untersucht hat in der Schweiz.
ein Kunstprojekt eigentlich, aber außerordentlich interessant, weil es bedeutet ja, dass wir immer noch Orte haben in der Schweiz, wo Ruhe herrscht, also wo wir einfach ganz in Ruhe mal wandern können, ohne dass andauernd irgendwelche Drohnen oder Handys unterwegs sind. Zusätzlich haben eine ganze Reihe von Frauen Berichte geliefert, natürlich insbesondere, wie Digitaltechnik funktioniert im Bereich der Gesundheitsindustrie, aber insbesondere natürlich auch im Bereich der Social Medias. Schaut euch doch einfach mal an. Wie gesagt, die Programme sind nach wie vor aufgeschaltet. Ja, liebe Zuhörerinnen, damit sind wir am Ende des feministischen Gesundheitsmagazins, am Ende dieser Geschichtsschreibung der Hebammen, die aber eigentlich noch zu schreiben wäre, da wäre noch viel mehr zu forschen. women/healing/herstory.org hat versucht, einen Teil aufzugreifen, aber natürlich hat es unterdessen auch eine Reihe von Hebammen, zum Beispiel vom Hebammentag national in Wädenswil, die ebenfalls angefangen haben, ihre eigenen Geschichten aufzuschreiben und zu veröffentlichen und damit die Definition über Gynäkologie wieder zurückzuholen in unsere eigenen Hände. Und damit möchte ich uns verabschieden mit Favre. Sie ist die Hebamme aus dem Kanton Wallis, die über Jahrzehnte die gesamte Bevölkerung im Kanton Wallis betreut hat. Mit Glückwünschen zu ihrem Geburtstag und ich wünsche euch einen super guten Sommer. Ciao zusammen.

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1: Radio, das waren wir auch am 1. Mai. Und dort haben wir viel wieder

0: in Berichtumboxen zu verlegen und kleinen Salons mit komplizierten Bewilligungsverfahren zur Aufgabe zu zwingen. Auch wie heute wird Sexarbeit in Zürich stärker kriminalisiert, illegalisiert und bürokratisch behindert als vor dem Erlass der Prostitution Gewerbeverordnung PJVO im Jahr 2012. Mit diesem Gesetz hat sich gezeigt, dass die Prostitution, Verordnung hin oder her, weiterhin auch außerhalb der durch den Staat vorgesehenen Bereiche stattfindet, wie Internet, in Hinterzimmer, draußen, außerhalb der Stadtgrenzen. Was müssen die Politik und wir tun, damit nicht noch mehr der Arbeiterinnen prekarisiert werden? Ja, vor dem Frauenstreik, feministischer Streik, vor 14. Juni habe mir auch gedacht, ein interessantes Thema ist, ein interessantes Sicht, dass feministische Bewegung auch mit Sexarbeit, Sexarbeiterinnen, Prostitution, wie man so genannt wird, auch diskutiert und auch, dass diese Frauen ständig das gezwungen oder das Sexarbeit machen, auch Teil dieser Streik sein werden. Wenn sie nicht kommen können, auch trotzdem konnten wir die Forderungen versuchen beizubringen, alle zusammen auch in unsere Diskussionen oder Alltag oder Forderungen, wie gesagt, auch dabei zu haben, weil in diesem Streik geht nicht nur um bezahlte Lohnarbeit, sondern auch es geht in speziell in diese invisibilisierte und nicht anerkannte andere Arbeiten, wie gesagt, dass kriminalisiert sind oder vor sehr wenig oder gratis gemacht werden. Dann lassen wir euch die Diskussion hören.
1: Ich begrüße euch im Namen der AL Frauen. Das ist eine Gruppe, die es seit einem Jahr in der AL gibt. Das ist die erste Veranstaltung, die wir organisieren, ganz herzlich hier im Walcheturm. Wir befinden uns ja im Kasernenareal im Kreis 4. Hier, das ist ein Ort, der täglich hart umkämpft ist, gerade der öffentliche Raum. Personen, vor allem marginalisierte oder auch stigmatisierte Gruppen, müssen hier um ihre Anwesenheit kämpfen. Wir konzentrieren uns heute auf die Sexarbeitenden. Sie sind vom Kampf um den öffentlichen Raum in besonderer Weise betroffen und werden seit Jahrhunderten kontrolliert, vertrieben, verfolgt und bestraft. Verfolgung und Vertreibung zwingen sie nicht selten zur Mobilität an immer andere Orte. Ich möchte heute mit meinen Teilnehmerinnen gerne diesen Fragen nachgehen und sie auch jetzt vorstellen und begrüßen. Ganz am Rand sitzt Brigitte Hürlimann. Sie ist Gerichtsreporterin bei der Republik. Sie hat eine Dissertation zum Thema Prostitution, ihre Regelung im schweizerischen Recht und die Frage der Sittenwidrigkeit verfasst. Brigitte beschäftigte sich in dieser Dissertation mit der paradoxen Situation, dass Prostitution in den meisten Rechtsgebieten der Schweiz als legale Tätigkeit gilt, im Vertragsrecht jedoch als sittenwidrig angesehen wird. Dann ist in der Mitte ist Christa Ammann. Sie ist AL-Politikerin in Bern, arbeitet aber auch seit 2014 als Stellenleiterin der Fachstelle Sexarbeit Xenia. Die Fachstelle berät Sexarbeitende im Kanton Bern und stellt ihr Fachwissen den Etablissement betreibenden Behörden, Medien, Politikerinnen und anderen Interessierten zur Verfügung. Und hier neben mir sitzt Nina Lanzi. Sie arbeitet bei der FIZ, das ist die Fachstelle Frauenhandel und Frauenmigration hier in Zürich. Die FIZ setzt sich ein für den Schutz und die Rechte von Migrantinnen, die von Gewalt und Ausbeutung betroffen sind. Zu diesem Zweck führt sie eine Beratungsstelle für Migrantinnen und zum anderen auch die spezialisierte Interventionsstelle Makasi für Opfer von Frauenhandel. Wir haben heute nicht viel Zeit, darum werde ich jetzt gerade überleiten zur ersten Frage, die an alle Teilnehmerinnen gerichtet ist. Im Vorfeld von dieser Veranstaltung wurde das 1. Mai-Komitee sowie die AL von einer Vertreterin der Frauenzentrale scharf kritisiert, weil wir den Begriff Sexarbeit in diesem Zusammenhang benutzen und nicht von Prostitution sprechen. Ich möchte dies als Einstieg nutzen und euch alle drei

0: fragen, was ihr zu diesen Begriffen, also was eure Meinung dazu ist. Ich würde mal sagen, Brigitte, du kannst anfangen.
1: Ja, also typisch, dass diese idiotische Polemik stattgefunden hat im Vorfeld. Vermutlich auch typisch, dass niemand hier anwesend ist, Irrtum vorbehalten, der oder die das problematisiert, die Sexarbeit oder die Prostitution insgesamt. Ich muss sagen, ich benutze beide Begriffe. Ich finde Prostitution nicht abwertend und nicht stigmatisierend. Ich bin aber absolut der Meinung, dass es sich bei der Prostitution um Arbeit handelt, dass also Sexarbeit ein korrekter Begriff ist, der behandelt und den man wirklich benutzen darf. Ich benutze beide Begriffe.
0: Christa?
2: Ja, wir bei Xenia, wir sprechen grundsätzlich von Sexarbeit, weil wir finden, es muss über den Teil der Arbeit gesprochen werden. Selbst wenn wir eben gerade in der öffentlichen Diskussion regelmäßig merken, es ist der Wortteil Sex, der triggert und nicht der Wortteil Arbeit, und das auch die Diskussion erschwert. Aber grundsätzlich stellen wir einfach fest, eben die Sexarbeit ist eine Erwerbstätigkeit und ist nicht eine soziale Figur. Und die Prostituierte, die wurde eigentlich, der Begriff so wurde im 18. Jahrhundert geschaffen, die soziale Figur der Prostituierten, gleichzeitig mit der sozialen Figur des Homosexuellen, das war damals der Mann gemeint, und das war eine soziale Figur, die auch gesellschaftlich nicht erwünscht war. Und der Begriff der Sexarbeit, der wurde in den 70er Jahren von Sexarbeiterinnen selber geprägt, eben in Abgrenzung zur Prostituierten, weil sie sagten, es ist nicht eine 7-24-Stunden-Identität das ganze Leben lang, sondern es ist eine Tätigkeit, und auch wir SexarbeiterInnen haben noch andere Rollen. Wir sind Mütter, vielleicht in der Politik aktiv, was auch immer. Einfach, das ist nicht das Einzige, worauf eine Person reduziert werden darf, und deshalb wurde wie dieser Begriff geschaffen, und deshalb nutzen wir ihnen auch, um eben zu sagen, hey, das ist nicht eine Person, sondern es ist eine Tätigkeit, die von Personen ausgeübt wird.
0: Dann Nina.
3: Ja, wir von der FIZ, wir sprechen ebenfalls von Sexarbeit. Wir sprechen von Prostitution, wenn es darum geht, wenn es um einen juristischen Zusammenhang geht, weil es der juristische Begriff ist. Der soziale Begriff in diesem Sinne oder der gesellschaftliche Begriff ist unserer Meinung nach Sexarbeit, weil er einerseits auch betont, dass es sich um eine selbstbestimmte Tätigkeit handelt, weil er aber auch betont, dass es sich eben, wie Christa und Brigitte bereits gesagt haben, um Arbeit handelt. Wenn wir auch nochmals, also es gibt, genau wie Christa bereits gesagt hat, ist das eine Eigenbezeichnung, Sexarbeit. Es gibt aber auch Sexarbeitende, die sich selber als Hure bezeichnen. Das kommt insbesondere aus der Bewegung aus den 80er Jahren, der Hurenbewegung in Deutschland. Das ist der Begriff, den sie für sich so verwenden möchten. Andere nennen sich Sexdienstleisterinnen, andere nennen sich wieder Prostituierte. Und ich denke, genau diese Selbstbezeichnungen zeigen eigentlich auf, wie auch das Selbstverständnis von Sexarbeiterinnen auch unterschiedlich sein kann. Ich möchte nochmals auf den Begriff der Prostitution eingehen. Wenn wir ihn von der Bedeutung her betrachten, also ins Lateinische zurückführen, dann heißt das se prostituere, das heißt sich bloßstellen, sich zur Schau stellen, und genau dieser Begriff impliziert eigentlich bereits ein hierarchisches Verhältnis zwischen einem Freier oder der Gesellschaft und einer sexarbeitenden Person. Und entsprechend auch eine Unterordnung der diensterbringenden Person. Wir sind aber der Meinung, dass gerade Sexarbeit sehr viel mit einer individuellen Ermächtigung zu tun hat. Das heißt, Sexarbeit kann ein Weg sein aus einer Abhängigkeit. Es kann ein Weg sein aus der Abhängigkeit in einer Partnerschaft. Es kann aber auch ein Weg sein aus der Abhängigkeit von der Sozialhilfe. Und diese Möglichkeit, selbstständig für sich und für die Familie sorgen zu können, das ist ein sehr wichtiger Punkt von der Sexarbeit, und weshalb das eben die Arbeit im Begriff so entscheidend ist.
1: Vielleicht, wenn ich noch kurz ergänzen darf, was sehr interessant ist, dass Prostitution oder auch Prostituierte ein unglaublich unscharfer Begriff ist. Das ist man sich häufig gar nicht so bewusst. Also wenn er im juristischen oder polizeilichen Kontext benutzt wird, dann denkt man immer, man wisse genau, um was es geht. Es ginge um Sex gegen Geld. Das ist so die Definition. Aber wenn wir uns überlegen, was ist denn mit einem Liebesverhältnis, wenn der eine Teil vom Liebhaber oder der Liebhaberin regelmäßige Geld, Geschenke, ein Auto, Perlenketten entgegennimmt, ist denn das Prostitution oder nicht? Nach polizeilicher, juristischer Definition nein. Aber wo ist denn der Unterschied, wenn man das Verhältnis einer Sexarbeiterin und einem Stammfreier betrachtet? Oder wenn wir an die Ehe denken, vor allem unter dem Regime des alten Eherechts, das noch nicht so lange her ist, ich meine, das ist völlig klar, dass da die sexuelle Handlung Teil des Ehevertrages war. Und jetzt müssen Sie sich wieder überlegen, ja, und was ist denn jetzt genau der Unterschied? Also wenn eine Frau, die wir als klassische Prostituierte bezeichnen, wenn die von ihrem Stammfreier Geld, Geschenke, eine Wohnung, Perlenkette, ein Auto entgegennimmt und eine Ehefrau ebenfalls oder ein Ehemann sich wirtschaftliche Stabilität, eine wirtschaftliche Grundlage wünscht, was ist da der Unterschied? Und das finde ich hochinteressant, wie unscharf der Begriff ist. Wer Telefonsex macht, gilt nicht als Prostituierte. Wer in einem Pornofilm mitarbeitet und mit diversen anderen Schauspielern sexuelle Handlungen vor laufender Kamera darstellt, ist auch keine Prostituierte. Aber in den Sittenpolizeiregistern landen dann nur gewisse Leute, weil man der irrigen Ansicht ist, es ließe sich scharf trennen.
0: Frau hört ja immer wieder, solange Prostitution gesellschaftlich akzeptiert werde, gäbe es keine Gleichberechtigung. Die Frage geht auch wieder an alle euch. Wie steht ihr dazu? Willst du mal anfangen, Christa?
2: Ich würde eher sagen, solange Sexarbeiterinnen nicht als Arbeiterinnen in der Gesellschaft anerkannt werden, gibt es keine Gleichberechtigung. Also es ist für mich eher umgekehrt. Es ist zwar richtig, dass ich in der Sexarbeit die Geschlechterverhältnisse auch ausdrücken oder das teilweise auch Ausdruck sein kann von Ungleichheiten, aber es wäre Symptombekämpfung zu sagen, es sei die Sexarbeit, die verboten werden müsste oder die Freie, die bestraft werden müsste, um Gleichberechtigung herzustellen. Das ist absurd.
0: Willst du, Nina, noch etwas ergänzen?
3: Ja, gerne. Also die Meinung der FIZ ist, dass wir haben einen sehr pragmatischen Ansatz diesbezüglich. Die Meinung der FIZ ist hier, dass Sexarbeit eine soziale Realität ist. Sie findet statt, egal wie sie reglementiert wird. Wenn wir nur schon in Nachbarländer schauen, nach Frankreich, da herrscht seit 2016 ein Sexkaufverbot. Das heißt, der Freier wird bestraft, wenn er sexuelle Dienstleistungen in Anspruch nimmt. Da sehen wir auch, seither hat sich zwar die Situation stark prekarisiert für Sexarbeitende insbesondere, aber sie hat sich auch ganz klar verlagert in Nachbarländer, aber auch in den Untergrund. Und dies ist eines von vielen Beispielen, wo gezeigt wird, dass es sich ganz klar um eine Verlagerung der Problematik halt handelt, zu Lasten von Sexarbeitenden selber. Also ihre Arbeitssituation wird durch ein Verbot sehr klar verschlechtert. Die Situation der Sicherheit wird ganz klar beeinflusst darauf und allgemein eigentlich ihr Leben. Also das heißt, ihr Handlungsspielraum schränkt sich durch eine Illegalisierung ihrer Arbeit, egal ob durch die Hintertür, durch ein Sexkaufverbot oder direkt durch ein Verbot des Verkaufs von sexuellen Dienstleistungen. Verschränkt sich ihr Handlungsspielraum ein. Sie sind eher abhängig von Dritten und dies macht sie bedeutend vulnerabler. Bedeutend vulnerabler fühlen sie sich auch dann, wenn sie dann beispielsweise Übergriffe erleben. Sie müssen sich zweimal überlegen, ob sie damit zur Polizei gehen möchten, aus Angst, selber kriminalisiert zu werden. Und ich denke, dies sind wichtige Punkte, immer wieder auch in dieser Diskussion mitzudenken. Und wenn wir über eine gleichberechtigte oder eine gerechtere Welt oder Gleichberechtigung sprechen, dann müssen wir auch immer wieder vor Augen führen, dass es sich zu 80% um Frauen handelt, die jetzt in der Schweiz in der Sexarbeit tätig sind. Es handelt sich zu 80% um migrantische Sexarbeitende. Und die sind bereits erste Anzeichen dafür, dass es sich um strukturelle Faktoren handelt, die genau dies beschleunigen. Das heißt, es gibt ein globales Armutsgefälle. Migrantinnen in der Sexarbeit haben oftmals die Wahl gewählt aufgrund von wenigen Auswahlmöglichkeiten, um für sich und ihre Familie zu sorgen. Es ist aber auch Ausdruck einer kapitalistischen Ordnung, Ausdruck von kapitalistischen Werten und Reproduktion. Der Mann ist meistens die kaufkräftige Kraft, die diesen Dienst in Anspruch nimmt. Die Frau ist oftmals, also sehr pauschal gesagt, ist oftmals die Person, die eben auf dieses Geld angewiesen ist. Sie ist aber auch Ausdruck von Sexismus, also Sexarbeit ist eben Frauenarbeit. Und sie ist Ausdruck von Rassismus und dies sehen wir immer wieder auch hier in der Schweiz und anderswo. Sie wird reguliert und von Seiten von der Polizei und dem Staat kontrolliert. Und vor allem ist dies dann eine Kontrolle von weiblicher Migration.
0: Brigitte,

0: Also ich finde die Frage, ob Gleichberechtigung möglich ist mit Sexarbeit, geht eigentlich von einer falschen Annahme aus. Sie geht davon aus, dass die Sexarbeiterin immer und in jedem Fall, so besser, der schwächere Teil ist dieser Arbeit, dieser Dienstleistung. Und das ist schon einmal falsch und das ist stigmatisierend. Die Sexarbeiterinnen, sehr viele Sexarbeiterinnen leiden darunter, dass sie victimisiert wird, dass sie alle in einen Topf geworfen werden. Es fällt der Gesellschaft schwer zu anerkennen, dass es selbstbewusste, erfolgreiche, kluge, gebildete Sexarbeiterinnen gibt, die genau wissen, was sie tun, die genau das tun, was sie wollen und nicht mehr. Es sind nicht selten die Sexarbeiterin, die den Ton angeben bei der Dienstleistung, die sie errichten. Also wir müssen aufpassen, dass wir erstens die Sexarbeiterinnen nicht alle in einen Topf werfen, dass wir anerkennen, dass das selbstbewusste, starke Frauen sein können. Und wenn wir ihnen die Möglichkeit geben, dass sie unter fairen, anständigen und diskriminierungsfreien Bedingungen arbeiten können, dann haben sie es schon sehr viel einfacher im Leben.
1: Danke. Die nächste Frage geht an Christa. Ein Mythos besagt, dass selbstbestimmte Sexarbeit ein Randphänomen sei. Wie nehmt ihr das bei Xenia wahr und wie definierst du selbstbestimmte Sexarbeit?
2: Also das eine, was mir in der Diskussion immer wieder auffällt, ist, dass häufig die Selbstbestimmung mit der Selbstverwirklichung verwechselt wird. Also es wird Selbstbestimmung gesagt, aber eigentlich wird gemeint, man kann sich ja nicht verwirklichen. Und ich denke, dort ist mal grundsätzlich die Frage, also jetzt mal loszulösen von der Sexarbeit, wir sind hier auch an einer 1. Mai-Veranstaltung, also was heißt überhaupt selbstbestimmt arbeiten in einem kapitalistischen System, wo praktisch alle Menschen erwerbstätig sein müssen, um sich überhaupt ihren Lebensunterhalt verdienen zu können, und was heißt in diesem System eben Selbstbestimmung und was heißt Selbstverwirklichung? Und dann muss man sich auch fragen, was heißt Selbstbestimmung in einer globalisierten Welt, wo es globale Ungleichheiten gibt. Und dann kann man sich auch noch fragen, und was heißt jetzt Selbstbestimmung genau im Feld der Sexarbeit? Und dort geht es eigentlich darum, dass Selbstbestimmung heißt, dass die Personen selber entscheiden, welche Dienstleistungen sie anbieten, welche Kunden sie annehmen oder auch wann sie von ihren Grundsätzen abweichen und dann vielleicht doch eine Ausnahme machen. Also dass sie die Rahmenbedingungen selber entscheiden können. Wenn sie als selbstständige Sexarbeiterinnen arbeiten und nicht als unselbstständige, heißt es auch, dass sie selber die Arbeitszeiten bestimmen und dass sie selber die Arbeitstage bestimmen. Und das ist dann die Selbstbestimmung innerhalb von einer Erwerbstätigkeit. Häufig wird ja damit auch zusätzlich noch gemeint, ja, es ist ja nicht, also schwingt auch noch die ganze Frage der Freiwilligkeit mit, die auch wieder reinschwingt eben in, wer arbeitet schon frei, also wer würde dieselbe Arbeit noch machen, wenn er oder sie kein Geld benötigen müsste. Und dort sagen wir einfach, es ist bei den meisten Sexarbeiterinnen, also es ist auch die Erfahrung, die wir machen, es ist bei den meisten Sexarbeiterinnen eine Entscheidung, ich mache diese Arbeit, weil sie aus welchen Gründen auch immer die beste für mich mögliche Arbeit in diesem Moment ist. Also es muss dann auch nicht sein, das ist meine Lebensentscheidung. Es geht nicht, in der Regel geht es nicht um Selbstverwirklichung. Oder auch wenn es um Selbstverwirklichung geht, kann das ja sein, dass das in 2 Jahren anders verstanden wird. Also jedenfalls, ich hatte nicht dasselbe Konzept von, wie ich mich verwirklichen will mit 16, wie jetzt heute mit 36. Also das ist ja auch ein Prozess und der ist für Sexarbeitende genau gleich. Und deshalb sagen wir, die Selbstbestimmung innerhalb von dieser Arbeit bedeutet zu bestimmen, Dienstleistungen, Kunden und eben allenfalls auch Arbeitszeit und Arbeitstage. Und die Preise, sorry.
1: Eine neue Studie schätzt, dass in der Schweiz 13.000 Personen jährlich im Erotikgewerbe arbeiten. Wer sind sie und wo arbeiten diese Personen? Genau, kannst du da mehr sagen, Nina?
3: Ja, genau, also in einer ergänzenden Studie wird auch von 4.000 bis 8.000 Arbeitsplätzen gerechnet in der Schweiz für Sexarbeitende. Diese Arbeitsplätze werden allerdings nur für kurze Zeit von einer Person besetzt. da die meisten via Meldeverfahren, also via dieser sehr heiklen und prekären Arbeitsmöglichkeit, kurzfristig erwerbstätig in der Schweiz zu sein, sich hier aufhalten und für 90 Tage hier arbeiten können. Und genau diese 13.000 bis 20.000 Personen, das ist so dieser Richtwert, den wir auch immer wieder erwähnen. Gleichzeitig ist aber auch zu sagen, da es sich um eine stark stigmatisierte und überreglementierte Arbeit handelt, können wir auch davon ausgehen, dass viele Personen darin nicht erfasst wurden. Es ist schon eine große Sparte zwischen 13.000 und 20.000, aber trotzdem, es ist sehr schwierig, überhaupt Zahlen zu nennen, wie viele Personen in diesem Gewerbe erwerbstätig sind und zu welchen Arbeitsbedingungen, in welchen Arbeitsbereichen sie arbeiten. Wie gesagt, es ist ein großer Teil ist weiblich und migrantisch der Sexarbeitenden. Sie arbeiten in Bars, in Clubs, auf der Straße, in Salons, bei sich zu Hause als Escort oder als Tantramasseurinnen oder als Sexualbegleiterinnen. Das zeigt auch nochmals auf, es ist ein sehr breites Spektrum. Sie werben im Internet, in Zeitungen, machen sie auf ihre Angebote aufmerksam, aber eben auch auf der Straße und in Bars. Und es ist immer auch wieder eine finanzielle Frage, wie diese Anwerbung überhaupt für sie stattfinden kann. Denn beispielsweise in Zeitungen oder im Internet ist es sehr teuer, solche Inserate zu schalten. Und deshalb gab es beispielsweise in der Weltschweiz die Initiative, dass eine Internetplattform geschaffen wird. Call Me to Play heißt diese, die unterstützt wird vom Bundesamt für Bundesamt der Polizei. Und aber grundsätzlich eigentlich eine interessante Lösung ist, um eben genau gratis die Möglichkeit zu bieten, dass Sexarbeitende gratis inserieren können. Und da eben auch dieses Potenzial besteht, dass die finanzielle Situation nicht entscheidend ist, ob eine Person sich im Internet für ihr Angebot werben kann oder nicht. Das ist im Moment ist das noch in der Testphase. Es ist ebenfalls auch eine Möglichkeit, auf diese Weise auf Beratungsangebote hinzuweisen. Und das ist bestimmt auch eine wichtige Chance, um vielleicht auch eher in Kontakt zu kommen und Unterstützung anbieten zu können für Sexarbeitende.
1: Wer verdient wie viel an Sexarbeit, Christa?
2: Da gibt es ganz verschiedene Geschäftsmodelle, sage ich jetzt mal. Grundsätzlich verdienen SexarbeiterInnen an ihrer Arbeit, es verdienen BetreiberInnen oder Vermieter, VermieterInnen von Räumlichkeiten daran. Es ist der Staat, der daran verdient. Im Kanton Bern sind es täglich 25 Franken Quellensteuer, unabhängig vom Einkommen. Es sind Treuhänder und TreuhänderInnen, Buchhalter, BuchhalterInnen, Medienhäuser, in denen zum Beispiel erotische Inserate teurer sind, als wenn ich meinen Küchentisch verkaufen möchte. Und es sind auch Internetplattformen. Und innerhalb von, ich habe sicher noch irgendwelche Akteure vergessen, aber das sind so die mir in den Sinn kommen. Und innerhalb von diesem Rahmen gibt es dann ganz unterschiedliche Modelle. Also jetzt auch schon nur bei der Frage der Nutzung von Arbeitsräumlichkeiten, da gibt es Modelle mit Tagesmieten und dann gibt es aber auch Modelle mit Prozenten, also wo es dann einkommensabhängig ist, wie viel Miete ich bezahle. Und das wird von einigen Sexarbeiterinnen geschätzt, weil sie dann sagen, schlechter Tag heißt auch nicht, ich verschulde mich, weil ich hohe Mieten habe. Und eben in anderen Fällen gibt es Tagesmieten, die jetzt in Bern so um die 100, 150 Franken sind im Moment. Die sind auch massiv angestiegen seit der Einführung des Prostitutionsgewerbegesetzes, weil die BetreiberInnen sagen, ich habe Verantwortung, ich bin juristisch, also ich mache mich strafbar, wenn ich gewisse Sachen nicht einhalte. Ich will für diese Verantwortung auch entschädigt werden. Und eben, was ich vorher schon erwähnt habe, jetzt der Staat, die Quellensteuer, das ist etwas, wo wir jetzt in Bern im Moment aktiv sind, weil da einfach entschieden wurde, es ist auch in anderen Kantonen so, 25 Franken pro Tag, unabhängig vom Einkommen, also weil es ja schwierig ist, eine, nicht eine einfache, sondern eine wirklich eine komplexe Buchhaltung zu machen, weil es keine Belege gibt von Seiten Kundschaft und deshalb es auch schwieriger ist, eine Buchhaltung zu machen. Dann wurde eine Hochrechnung gemacht, die Sexarbeiterinnen werden alle als steuerrechtlich unselbstständig deklariert und müssen jetzt zusätzlich zu den Tagesmieten noch 25 Franken täglich bezahlen, die an den Staat gehen. Das sind über 9000 Franken pro Jahr, einfach Hochrechnung für die da drinnen, die ungefähr wissen, was sie an Steuern bezahlen. Bei mir jedenfalls ist es weniger, ich kann nur so viel dazu sagen. Und ich zahle nicht 365 Tage im Jahr Steuern, wenn ich Arbeitnehmerin bin. Das gilt bei den Sexarbeiterinnen nicht. Es ist pro Kalendertag, wo sie hier arbeiten. Und dort wird auch stark mitverdient dann von denen, die sonst immer sagen, wir müssen die Sexarbeitenden vor wem auch immer schützen. Und das finde ich höchst problematisch jetzt persönlich. Und deshalb sind wir dort auch dran, zum schauen, ob man das verändern kann. Dann eben auch ein Kritikpunkt ist wirklich, weshalb ist ein erotisches Inserat teurer als das Küchentischinserat? Also wer verdient da noch? Und auch ja, eben auch bei den Internetplattformen, also da kann wahnsinnig viel Geld gemacht werden und vorher, wie es Nina gesagt hat, deshalb sind Projekte wie jetzt das Call Me to Play auch interessant, weil da gewisse Abhängigkeiten aufgehoben werden können. Oder auch noch mit dem Gesetz in Bern, wo jetzt neu auch Businesspläne eingereicht werden müssen. Da gibt es Leute, die verkaufen Businesspläne für 10.000 Franken, damit dann die Arbeitsbewilligung verlangt wird oder eingefordert werden kann. Oder es gibt andere, die verlangen 1.000 Franken und ich helfe dir mit der Arbeitsbewilligung. Also da ist ganz viel Schattenwirtschaft auch entstanden durch die Gesetze, die eigentlich vor Ausbeutung schützen wollten. Es wurden einfach neue Felder geschaffen, wo auch noch mitverdient werden kann.

0: Im Namen des Schutzes sind ja in den letzten Jahren ganz viele Verordnungen und Regulierungen eingeführt worden. In Zürich 2013 die Prostitutionsgewerbeverordnung, in Bern im gleichen Jahr. Wie heißt sie nochmals?
1: Wir haben das Prostitutionsgewerbegesetz, das ist kantonal, und dann auch noch die Verordnung dazu.
0: Jetzt meine Frage an Brigitte. Braucht es dann überhaupt diese Regulierung und brauchen die Frauen diesen Schutz?
2: Also ich bin im Moment wirklich zum Schluss gekommen, nein, klar nein. Und das Schreckliche ist ja, dass diese kantonalen und kommunalen Verordnungen und Gesetze wie Pilze aus dem Boden schießen. Das hat irgendwann angefangen, ich weiß nicht, ich glaube im Jahr 2000 im Kanton Tessin, der hat das erste Prostitutionsgesetz geschaffen, das kantonale, und jetzt ziehen alle nach wie wild. Und ich habe erst kürzlich mal dieses gut, sagen wir, ein Dutzend Gesetze und Verordnungen gelesen, und es ist schon sehr ernüchternd und frustrierend, wenn man sieht, dass es erstens eigentlich immer vor allem einen polizeilichen Kontext gibt. Das sind in der Regel polizeiliche Gesetze, sie sind auch dort angesiedelt, es sind nicht Gewerbegesetze. Und der größte Teil dieser kantonalen und kommunalen Regelwerke, die haben für die Sexarbeiterinnen zur Folge, dass sie mehr Verpflichtungen haben, mehr behördliche Auflagen erfüllen müssen, die sie eigentlich alleine gar nicht mehr bewältigen können. Also, und wo da der Schutz sein soll für die Sexarbeiterin, da sehe ich nichts, wirklich rein gar nichts. Es ist dann auch noch in fast allen Erlassen die Rede, dass die Quartierbevölkerung geschützt werden muss. Also das steht dann im ersten oder zweiten Satz, und da muss man sich auch fragen, ja, vor was genau muss denn die Quartierbevölkerung geschützt werden? Das ist dann auch oft verbunden mit der Idee, dass man die Sexarbeit möglichst an die Ränder vertreibt. Das soll nicht mehr mitten in der Stadt stattfinden. Wir wollen das nicht mehr sehen. Wir wollen das in der Industriezone haben, auf einer Brache. Das ist für die Sexarbeiterinnen und Sexarbeiter mit großen Gefahren verbunden, mit großen Umtrieben und Umständen. Ich meine, nur schon jetzt hier in der Stadt Zürich, der Strichplatz, da kommen die Frauen noch hin mit dem Tram, aber wie kommen die morgens um 2 oder 3 oder 4 vom Strichplatz wieder zurück in die Stadt? Also das heißt, sie müssen einen Teil ihres hart erarbeitenden Geldes für Taxifahrten ausgeben. Und das finde ich einfach schlecht. Also der langen Rede, kurzer Sinn, ich bin so weit gekommen, dass ich sage, Prostitution ist seit 1942 in der Schweiz ein legales Gewerbe. Punkt. Und ich sehe nicht ein, warum dieses Gewerbe so eine unglaubliche Regelungsdichte braucht, die alles übertrifft, was sämtliche anderen auch schwierigen Gewerbe betrifft, wenn man das vergleicht. Es gibt vermutlich nichts Vergleichbares. Und darum steht schon die Frage im Raum, sind da andere Motivationen dahinter, hinter dieser Gesetzeswut, als der angebliche Schutz der Sexarbeiterinnen?
0: Wir haben ja eben seit 2013 in Zürich die PGVO. Es wurde der Straßenstrich Silke geschlossen und neu in Altstädten diese Boxen erstellt. Vielleicht kannst du, Nina, noch genaueres sagen, was hat sich denn in Zürich genau geändert seit 2013?
3: Ja, davor würde ich gerne kurz schildern, wie es vor der Einführung war. Damals gab es ja noch den legalen Straßenstrich am Silke. Der Diskurs war in der Stadt Zürich war auch sehr stark geprägt von der Situation am Silke. Auch weil da die Herausforderung und auch teilweise auch das Elend in der Sexarbeit und Prostitution verstärkt sichtbar wurde. Gleichzeitig war diese Situation hausgemacht, die Eskalation war eigentlich vorprogrammiert, und die Stadt kam sehr stark unter Druck und reagierte dann mit der Prostitutionsgewerbeverordnung. Eben wie Brigitte bereits gesagt hat, mit dem Vorwand einerseits zum Schutz der Frauen vor Ausbeutung und Gewalt, aber auch zum Schutz der Bevölkerung vor negativen Auswüchsen verbunden mit der Straßensexarbeit. Und nach der Einführung war eigentlich relativ schnell klar, der Schuss ging hinten los, vor allem für Sexarbeitende. Ihre Situation hat sich sehr stark prekarisiert. durch diese Einführung der Prostitutionsgewerbeverordnung, die einerseits eben Salons, die Salonregelung regelt und den Straßenstrich in der Stadt. Dies hat sich aber nicht nur im Kreis 4 gezeigt, sondern eben auch in anderen Quartieren. Es gab neu eingeführte Auflagen und Reglemente, also sehr hohe bürokratische Hürden wurden eigentlich eingeführt. Insbesondere Kleinsalons konnten sich diese hohen bürokratischen Hürden nicht leisten. Damit verbunden war beispielsweise eben die Zusammenarbeit mit einer Anwältin oder einem Anwalt und die Zusammenarbeit mit Architektinnen und Architekten, die sehr kostspielig sind, und dies konnten sich schlussendlich nur die Großsalons leisten. Das hatte zur Folge, dass insbesondere Kleinsalons geschlossen werden mussten oder überhaupt gar nicht erst die Baubewilligung, die erfordert wurde, erhalten haben. Zudem war es nach der Einführung für eine gewisse Zeit unmöglich für Kleinsalons überhaupt in einem Quartier oder in einer Zone zu bestehen, wo der Wohnbevölkerungsanteil über 50% ist, und das ist eigentlich gerade mit ein paar wenigen Ausnahmen relativ schnell der Fall in der Stadt Zürich. Großsalons konnten sich diese Auflagen, konnten diese Hürden nehmen, die Kleinsalons nicht, und sie konnten mit diesen neu geschaffenen Hürden klarkommen. Und wir sind ganz klar der Meinung, diese neu eingeführten Hürden, das ist eine rein behördliche Auflage, die vor allem dazu dient, um neue Sanktions- und Kontrollmechanismen einzuführen und dadurch eigentlich genau die Kontrolle über die Sexarbeit verstärkt, zu verstärken. Das heißt, jene, die sowieso schon relativ vulnerabel waren, wurden noch vulnerabel. Es gab verschiedene Verlagerungen in diverse Richtungen. Es gab einerseits die Verlagerung auch in den Untergrund, in die Illegalität. Gewisse Sexarbeitende konnten sich dieses Bewilligungsverfahren schlicht nicht leisten, beziehungsweise waren sie bereit, eher ein paar Bußen in Kauf zu nehmen und sich dabei in einer großen Rechtsunsicherheit bei der Arbeit zu befinden. Dann gibt es aber auch eine andere Verlagerung, nämlich diejenige in Großsalons. Das heißt, viele Frauen haben dann da angeheuert, und da ist einfach die Gefahr bedeutend viel größer als in Kleinsalons, dass sie ihr Recht auf Selbstbestimmung da einbüßen müssen, da sie selber nicht mehr über den Preis, selber nicht mehr über die Angebote und nicht mehr über die Arbeitszeiten bestimmen können. Zudem gab es eine Verschiebung in die Sozialhilfe. Viele, insbesondere bildungsferne Migrantinnen mit wenig Deutschkenntnissen, die jahrelang in der Sexarbeit tätig waren, bleibt oft nur dieser Weg, dieser Gang zur Sozialhilfe. Dann müssen sie aber zusätzlich auch damit rechnen, dass sie ihre Aufenthaltsbewilligung verlieren. Dann gab es eine Verschiebung in den Kanton, in andere Städte des Kantons Zürich, aber auch in andere Städte, in anderen Kantonen. Da gibt es aber wieder, wie auch bereits erwähnt wurde, andere Auflagen. Also so im Groben können diese Beobachtungen festgestellt werden.
0: Es ist ja immer wieder spannend. Also seit 2013 hatten wir im Gemeinderat 2 Berichte über die Situation der Prostitution. Da wird dann immer wieder Zahlen uns präsentiert und geschwärmt, wie sich die Situation verbessert hat seit der Einführung. Wenn man die Zahlen anschaut bei den Salons, ist es so, dass die Stadtverwaltung immer wieder sagt, dass sich eigentlich nichts geändert hat. Es sind immer noch 8, also im 2013 haben 817 Frauen in Salons gearbeitet, 2017 war es 746. Ich finde es spannend, dass du eben gesagt hast, hat eine Verlagerung vor allem in die großen Salons stattgefunden. Kannst du vielleicht, Brigitte, noch ein bisschen ausführen, welche rechtlichen Probleme vor allem die Kleinstsalons hier in der Stadt Zürich haben?
2: Ja, also nur ganz kurz, es ist furchtbar langweilig. Es sind auch baurechtliche Auflagen, nicht zuletzt. Also auch wenn man jetzt die Voraussetzungen erfüllt, um einen bordellartigen Betrieb zu führen, das ist schon eine Frau oder zwei Frauen, wo dann zum Glück die Voraussetzungen klein sind, dann kommen die baurechtlichen Auflagen. Und das hat, das wissen wir inzwischen alle, das hat dazu geführt, dass auch lang eingesessene Kleinstsalons einfach nicht mehr in der Lage waren, ihren Betrieb weiterzuführen, weil es an einem Pausenraum fehlte, weil es an einer Dusche fehlte, weil es an einem richtigen Eingang fehlte. Und das sind, das müssen Sie sich vorstellen, das sind Frauen, zum Teil auch ältere Frauen, die die ganze Familien ernähren, die Kinder haben, die hier zur Schule gehen und die werden ihre Existenzgrundlage beraubt, weil nach Jahren und zum Teil nach Jahrzehnten die Baupolizei kommt und sagt, das entspricht jetzt nicht mehr den neuen Anforderungen. Und das hat dann wieder diese Verlagerung in die Sozialhilfe zur Folge. Und ich denke, es ist so ein grundsätzlicher gesellschaftlicher Entscheid, der gefällt werden muss. Also sind wir bereit zu akzeptieren, dass die Sexarbeit hier bei uns stattfindet, in unserem Quartier, in unserer Stadt? Sagen wir dazu ja. Oder wollen wir wirklich, dass das an den Rand verschoben wird? Und ich denke, einer liberalen, offenen Gesellschaft, wie wir das in Anspruch nehmen, dass wir die haben, vor allem hier in der Stadt Zürich, darf es eigentlich nicht sein, dass wir eine Gruppe von Gewerbetreibenden, in denen sehr viele Frauen tätig sind als Dienstleisterinnen, dass wir das aus unserer Stadt und aus unserer Mitte verdrängen. Ist jetzt kein rechtlicher Diskurs, aber es ist wie so der, eigentlich ein gesellschaftlicher Konsens, der da sein muss und stattfinden muss, damit man auch die bestehenden Gesetze allenfalls wieder in die richtige Richtung abändern könnte.
0: Wenn man den, also es arbeiten ja nur 10% der Frauen auf dem Straßenstrich. Wenn man dort die Zahlen anschaut, seit 2013 hat sich die Zahl der eingetroffenen Frauen halbiert. Früher war es so, dass man immer ein Ticket beziehen musste, also in Zürich gibt es wie drei Straßenstrichzonen, wo es erlaubt ist, anzuschaffen. Und für diesen, dass man sozusagen den öffentlichen Raum mietet, musste man früher ein Ticket beziehen. Auch diese Ticketsbezüge gingen um 46% runter. Eine Frage an dich, Nina, wo sind diese Frauen und wieso sind sie fast nicht mehr sichtbar in Zürich?
3: Ja, genau, wie du angesprochen hast, es gibt drei legale Straßenstrichzonen. Die eine befindet sich in der Brunau, gleich bei der Autobahnauffahrt. Die andere befindet sich im Niederdorf, bei der Zähringer Straße. Und die neueste, seit der Einführung der PGVO, befindet sich in Altstetten, beim Strichplatz am Depotweg. Und die Beobachtung ist diese, dass da niemals so viele Sexarbeitende anwerben wie damals am Silke. Also es gab eine ganz klare Verlagerung, die ähnliche Verlagerungen, wie ich vorher bereits erwähnt habe, bei den Kleinsalons. Mir ist sogar eine andere Studie noch bekannt, wo von 5% Straßensexarbeit die Rede ist. Dieser Prozentsatz ist also in den letzten Jahren stark geschwunden, auch durch die Einführung der Prostitutionsgewerbeverordnung. Und ich denke, dass die Straßensexarbeit ist deshalb ein großes Politikum, weil sie halt öffentlich sichtbar wird. Oft wird es auch als prekärster Arbeitsort für Sexarbeitende betitelt. Es ist aber nicht per se ein prekärer Arbeitsort wie andere Arbeitsorte für Sexarbeitende. Der Straßenstrich ist viel, ich denke eben durch das, dass es eben bedeutend sichtbar wird, gibt es auch sehr viele Gegenstimmen. Die vorherrschenden Sitten und Geschlechterordnungen werden dadurch natürlich gestört. Auch das Stadtbild wird dadurch, wie es von Seiten der städtischen, dem städtischen Parlament, dem Stadtrat und dem Gemeinderat der Mehrheiten, aber auch von allgemein von der Politik als Schandfleck sozusagen verstanden wird und entsprechend auch mit repressiven Maßnahmen dagegen vorgegangen wird. Beispielsweise an der Langstraße gibt es seit der Einführung der Prostitutionsgewerbeverordnung vermehrt Kontrollen, vermehrt auch repressive Maßnahmen gegen Sexarbeitende, die auf der Straße, je nachdem, aber auch in Kleinsalons sexuelle Dienstleistungen anbieten möchten. Und da gibt es auch Verzeihungen von erst, also zum erst, als erste Verzeihung wird eine Buße von 550 Franken gegeben und danach steigt natürlich dieser Betrag, es wird der Stadt gemeldet, bei 5 Verzeihungen müssen die Frauen damit rechnen, dass sie für bis zu 3 Jahre eine Einreisesperre erhalten. Also auch da wird ganz klar, es ist eine Kontrolle von der Arbeit von Migrantinnen, es ist eine Kontrolle von weiblicher Migration. Und oftmals wird eben diese Einreisesperre mit der Begründung ausgeführt, dass die Person, die öffentliche Ordnung schwer gefährde. Das ist der Wortlaut. Zudem wird aber auch der Straßenstrich auch oft als Bild von Sexarbeit in den Medien gebracht und auch reproduziert, die, obwohl es sich wirklich um eine sehr kleine prozentuale, ein kleiner prozentualer Anteil handelt. Und heute werden noch Bilder vom legalen Strich vom Silke beispielsweise verwendet in den Zeitungen. Oft sehr reißerisch werden die Bilder gemacht, oft auf Hüfthöhe, der sogenannte Freierblick. Man sieht ein objektivierter Körper, oft leicht gekleidete, sehr junge Frauen. Und auch dies ist ein stark stereotypisiertes Bild von der Sexarbeit, das nicht der Realität entspricht und zumindest aber auch nicht der Realität entspricht, wie von den Frauen, die zu uns in die FITS, in die Beratung kommen.
0: Für mich ist ja die Langstrasse also eigentlich ein langjähriges und traditionelles Rotlichtviertel, so ein bisschen das Exempel um den Kampf und den öffentlichen Raum. Vor 2 Wochen wurde im Gemeinderat ein Postulat überwiesen, das fordert, dass im Sommer die Öffnungszeiten von den Bars verlängert werden. Also die können jetzt bis abend um 2 ausschenken. Und wir haben ja vorher von Brigitte gehört, dass immer in den Verordnungen steht, es ist auch ein Schutz der Bevölkerung. Also hier macht man einen Schutz von der Bevölkerung, nimmt man die Langstrasse nicht als Strichzone, aber auf der anderen Seite gibt man den Partyvolk eine Verlängerung der Zeit, der Ausschenkzeit, was ja auch nicht wirklich ein Schutz der Bevölkerung ist. Was hat sich dann in den letzten Jahren geändert? Warum akzeptiert die Schweiz oder die Zürcher nicht mehr, dass im öffentlichen Raum angeschaffen wird?
2: Ja, absurderweise muss man sagen, dass wir in der Schweiz und auch in Zürich immer noch zu den liberalen Gebieten gehören, was den Umgang mit Sexarbeit und Prostitution entspricht. Und ja, ich kann mir diese Rückschritte nicht richtig erklären. Und ich finde, es ist ein falscher Entscheid, das Langstraßengebiet völlig auszuklammern für die Sexarbeit. Es ist auch ein sehr widersprüchlicher Entscheid, weil Kontaktbars, die sind nach wie vor erlaubt im Langstraßenquartier, also die Bars, wo die Frauen ins Gespräch und ins Geschäft kommen dürfen mit ihren Männern. Das ist legal, polizeilich bekannt und geduldet. Aber wenn es dann darum geht, mit den Freiern irgendwo das ins Geschäft zu kommen und die Arbeit, die Dienstleistung zu vollziehen, dann ist es wieder streng verboten im Langstraßenquartier. Dann müssen sie in die Autos steigen, wegfahren oder sie gehen doch in eine Absteige und riskieren eine Busse. Und bevor ich deine Frage noch beantworte, was besonders perfide ist, und es regt mich total auf, wenn es um das Langstraßenquartier geht, wo ich ja jetzt arbeite seit einigen Monaten, eine Frau arbeitet als Prostituierte oder ist Sexarbeiterin, das hat Christa am Anfang gesagt. Das heißt, eine Frau, die als Sexarbeiterin tätig ist, die geht auch manchmal ein Gipfeli einkaufen oder die geht durch die Langstraße, weil sie eine Freundin trifft und Kaffee trinken will und dann riskiert sie eine Buße, weil ihr die Polizei ständig unterstellt, sie sei am Anschaffen und sie sei auf Kundenfang. Also, und das ist dieses elende Bild, das wir nicht aus den Köpfen rausbringen. Und das heißt, eine Frau arbeitet nicht als Prostituierte, sie ist eine Prostituierte. Eben 24 Stunden, 7 Tage lang pro Woche. Das ist so das Problem der Langstraße. Und ich finde aber, wir haben das in der Hand, das wieder zu ändern. Und wenn wir der Auffassung sind, dass wir einen anderen Umgang wollen mit den Sexarbeiterinnen und den Sexarbeitern, dann müssen wir das auf dem politischen Weg und durch Gesetzesänderungen wieder erreichen. Ich glaube, wir haben eine Chance, wobei man sagen muss, dass uns europaweit, ich rede jetzt mal nur von Europa, ein sehr eisiger Wind ins Gesicht bläst. Und wir haben diese Stimmen auch in der Stadt Zürich, die in Richtung Verbote gehen. Und wir wissen alle haargenau, wohin diese Verbote führen, nämlich in schwierige, unmenschliche, unbefriedigende Situationen.
0: Ja, vielleicht jetzt noch meine Frage an Christa und Nina. Was erwartet ihr von der Politik? Was brauchen die Sexarbeitenden und was muss konkret geändert werden?
1: Also ich denke, vom Grundsatz her ist eigentlich das Wichtigste, dass eben all diese Sonderregelungen, die die Sexarbeit treffen, aufgehoben werden. Also dass es eigentlich eine Entkriminalisierung gibt und dass Sexarbeit anerkannt wird als stilles Gewerbe wie andere stille Gewerbe auch. Also wir haben jetzt vielleicht wieder nochmal das Beispiel der Bauzonen aufzugreifen. Im Kanton Bern gab es jetzt gerade einen Entscheid vom kantonalen Verwaltungsgericht, dass Sexarbeit in Wohnzonen grundsätzlich eben verboten werden soll oder verboten werden darf. Und da frage ich mich, ja, was ist denn so also was kriege ich als Nachbarin anderes mit, als wenn es ein Architekturbüro ist? Weil es haben nicht alle Etablissements in Wohnzonen dann Öffnungszeiten bis morgens um 2. Also wir haben im Kanton Bern auch solche, die schließen um 8 Uhr abends, eben gerade wegen der Nachbarschaft und weil auch Kundschaft durch den Tag kommt. Und all diese Regulierungen und die Verdrängung, die treffen einfach die Sexarbeiterinnen massiv und all die Gesetze, die sie bedrängen, führen auch dazu, dass die Sexarbeiterinnen ihre Rechte schlechter wahrnehmen können, weil sie eben prekarisiert sind, weil sie Abhängigkeiten haben, um überhaupt legal arbeiten zu können. Neben dem eben Bauordnungen ist kommunal im Kanton Bern, also wenn ich Gemeinde wechsle, muss ich mich wieder mit der neuen Bauordnung auseinandersetzen. Also da überhaupt schon nur legal zu arbeiten, ist eine Riesenherausforderung. Also sind auch wir als Fachstelle gefordert, die in Kanton Bern sozialisiert worden ist. Und das ist nicht die Realität der meisten Sexarbeiterinnen, die bei uns in die Beratung kommen, oder? Und bei den Kleinstgemeinden, die Bauordnung ist nicht im Internet. In der Stadt Bern kann ich schauen, was ist Wohnzone. In Städten kann ich das nicht, dann muss ich auf der Gemeinde anrufen und sagen, guten Tag, darf ich hier arbeiten? Also Zwangsouting. Als Architektin muss ich das nicht machen. Und all diese Erschwernisse führen dann eben auch dazu, dass Sexarbeit prekarisiert ist, beziehungsweise auch die Arbeiterinnen und auch anders gesehen werden als andere Arbeiten.
0: Also in Zürich ist es noch spannend, dass jetzt eine Mehrheit im Gemeinderat Gesetze erlassen hat bei den Salons, dass es dort eine Erleichterung gibt, also sozusagen der 50%. Also vorher war es so, dass, was du ja schon gesagt hast, Nina, dass überall, wo 50% Wohnanteil stattfindet in der Stadt Zürich, die Sexarbeit oder das Betreiben eines Salons verboten wurde. Das wurde gelockert und auch bei einzelnen Salons hat man gespürt, dass eine Verbesserung gekommen ist. Jetzt ist eben auch, dass ein Salon, wo 2 bis 3 Frauen arbeiten, braucht keine Bewilligung. Was ich aber merke, ist, dass vor allem immer, wenn es um den Straßenstrich geht, man keine Chance hat, eine Verbesserung zu erkämpfen. Also wir haben jetzt schon 2-mal versucht, einen Vorstoß einzureichen, um einen Teil der Langstrasse als eine Strichzone aufzunehmen. Hier scheitern wir. Hier haben wir überhaupt keine Mehrheit. Was sagst du, Nina? Wie kann man das erreichen? Wie kann man das erkämpfen? Und was braucht das? Ist das wirklich aus eurer Sicht dringend nötig, dass in Zürich die Langstrasse auch ein Straßenstrich wird?
3: Ja, also wir unterstützen ganz klar die Idee, dass ein Teil des der Langstrasse oder eine Zone im Langstrassenquartier ein Ort ist, wo Sexarbeitende legal auf der Straße ihre Dienstleistungen anbieten können. Ganz klar, weil alles andere ist einfach scheinheilig. Weil es geschieht einfach sehr subtil und es wissen alle Bescheid und niemand schaut richtig hin, außer die Polizei. Die Polizei schaut sehr gut hin und da möchte ich mich gleich noch dir anschließen, Brigitte, was du gesagt hast über die Polizeikontrollen an der Langstrasse. Bei den Salons ist es dasselbe. Wir
0: Racial Profiling ist auch in der Sexarbeit an der Tagesordnung. Es werden Thai-Massagesalons an einer nach dem anderen kontrolliert mit Verdacht auf Happy End. Dabei gibt es durchaus auch Thai-Salons, die keine sexuellen Dienstleistungen anbieten, sondern einfach eine medizinische Massage. Und da blickt zum Beispiel die Polizei ganz systematisch nicht, also die Unterscheidung können sie nicht machen. Und

0: Ich möchte noch etwas wissen. Man redet immer von Escort-Service. Was ist das genau? Ist das auch Richtung Sexarbeiten? Zweitens, wird eine gewisse Oberschicht bedient und dem Ganzen quasi zwei Klassen Sexarbeit gemacht, dass die Freier besser in einem rechtsfreien Raum leichter sich bewegen können?
1: Also grundsätzlich, Escort ist auch Sex, also Escort ist Begleitservice mit Option auf sexuelle Dienstleistung. Also das ist je nachdem, was abgemacht worden ist, zu Beginn noch nicht klar, kommt es auch zu einer sexuellen Dienstleistung oder ist es nur ein Abendessen, ein Theaterbesuch oder was auch immer. Dort ist die Begleitung, das ist noch der soziale Event, sage ich jetzt mal, der rund um die sexuelle Dienstleistung stattfindet, aufgebaut wird. Das ist der klassische Escort-Service. Was wir jetzt aber in Bern zum Beispiel feststellen, ist, dass immer mehr Sexarbeiterinnen auch Escort anbieten, also auch im Sinne von einfach für die sexuelle Dienstleistungen Kunden besuchen. Also dass es nicht mehr das Bild ist, ich sage jetzt Pretty Woman, um irgendwie das super Klischee zu bringen, also wo es eben noch um das Ganze darum herum geht, sondern es ist mehr die Frage, wo findet dann die Dienstleistung statt. Und das kann privat bei einem Kunden zu Hause sein oder das kann auch im Hotel sein. Und es hat nicht mehr in jedem Fall massive Preisunterschiede. Es ist schon tendenziell noch so, dass dass die Escort-Service höhere Stundenansätze haben als Sexarbeiterinnen beispielsweise in einem Salon, aber das muss nicht zwingend sein. Beantwortet das die Frage ausreichend? Oder gibt es noch? Wir könnten da nicht wirklich Unterschiede feststellen. Also
2: Nein, ich finde, das ist kein Schichtthema. Und was man nicht vergessen darf, die sogenannten Escort-Services, das ist eigentlich mehr eine Organisationsform und es ist für die Frauen, die Männer, die dort tätig sind und die Dienstleistungen erbringen, sind das ziemlich angenehme Arbeitsbedingungen, weil sie müssen sich keinen Arbeitsplatz beschaffen, sie müssen nicht auf der Straße arbeiten, sie geben ihre Handynummer ab und

0: Und werden angefragt, ob sie einen Kunden begleiten wollen, ja oder nein. Sie sagen ja oder nein. Also sie sind sehr mobil und es ist sehr diskret. Es ist auch eine Arbeit, die oft von Studentinnen wahrgenommen wird, die sich so das Studium finanzieren. Also ich finde, es ist schon auch eine Organisationsform, die große Vorteile hat für die Dienstleisterinnen.
1: Ich habe noch eine Frage bezüglich dieses Call-to-Play-Angebotes der Polizei. Ist da nicht die Gefahr, dass, also möglicherweise, dass dann auch eine neue Art von Überwachung oder Kontrolle oder so eingeführt wird? Das ist das eine. Ich möchte zwei Fragen. Und das andere, ich bin dann immer versucht, auch zu überlegen, ja, müsste es nicht öffentliche Anschaffungshäuser geben, in die sich Frauen einmieten können, eben wenn es ganz so um Zonenverordnungen gibt. Aber wie verfänglich sind auch solche Ideen dann bezüglich Kontrolle? Also das wäre noch so die Frage von mir.
2: Also ich muss das berichtigen, ich habe das vorher vielleicht falsch gesagt. Also die Plattform, die wird von Aspasi, einer Fachstelle in Genf, realisiert oder wurde realisiert. Und das FEDPOL hat lediglich finanziell die Unterstützung geleistet. Sie sind da überhaupt nicht involviert. Das ist eine reine. Es geht unter die Subventionen, die Beratungsstellen unter anderem auch erhalten können von FEDPOL, um Präventionsmaßnahmen im Rahmen der Prostitution in Anspruch zu nehmen.
3: Und für die zweite Frage, es könnte ein Versuch wert sein. Es ist dann die Frage, wer, also stellt ein Staat, sage ich jetzt mal, eine Gemeinde, ein Haus zur Verfügung und vermietet das an eine Organisation oder an Sexarbeiterinnen, die das gemeinsam verwalten? Oder ist es die Verwaltung, die die Zimmer vermietet? Und das ist dann auch noch ein wesentlicher Unterschied und auch, welche Daten erfassen Sie? De facto jetzt im Kanton Bern muss man sagen, sämtliche Sexarbeiterinnen, die nicht über einen Schweizer Pass oder eine C-Bewilligung verfügen, die sind sowieso bei der fremden Polizei erfasst und müssen sowieso den Mietvertrag abgeben. Ob das ein städtischer ist oder ein anderer, spielt für sie eigentlich wie keine Rolle mehr, also so vom Kontrollgrad. Und dementsprechend ist die Frage, ja, wie kommt man zu Räumlichkeiten? Und jetzt in Bern kann man auch die Wirtschaftsförderung anfragen, ob sie leere Räumlichkeiten kennen, die allenfalls geeignet würden, wie sie das für andere Gewerbe auch Räumlichkeiten vermitteln. Also es ist eine Plattform, wo man leere Gewerberäume meldet. Und dort kann man auch anfragen, eben weil das Problem erkannt worden ist, dass viele bestehende Etablissements eigentlich nicht baubewilligt werden können und dementsprechend wahnsinnig viele Arbeitsplätze verloren gehen in naher Zukunft. Aber ein Allerheilmittel ist es nicht, es wäre eine weitere Möglichkeit. Oder die Frage ist ja auch eben, gibt es Sexarbeiterinnen, die sich gemeinsam organisieren wollen und ein Haus betreiben wollen? Und das war ja in den Kleinsalons, war das eigentlich früher der Fall, mehr oder weniger hierarchiefrei. Jetzt mit den Bewilligungen hat es eine Hierarchie reingegeben, oder? Und von dem her, ich denke, auch wenn man die Diversität der Sexarbeiterinnen anschaut, braucht es auch ganz viele verschiedene Arbeitsmöglichkeiten. Weil die einen arbeiten gerne in kleinen Arbeitsorten, also wo wenige Sexarbeitende sind, andere lieber in große, die dritten auf der Straße, die vierten beim Escort und das ist sehr divers.
4: So, jetzt kommen wir zur letzten Frage.
5: Ich frage das vielleicht jetzt noch, weil ich selber Berufsschullehrerin bin, aber wäre das vielleicht noch ein Ansatz, dass man das über eine Berufsausbildung vielleicht löst. Ich glaube, also Sexbegleiterinnen für beeinträchtigte Menschen, so, die haben ja vielleicht sowas. Ich weiß, dass es Ansätze in Deutschland gibt über die Gewerkschaft, die wirklich auch Workshops und Ausbildungen anbietet. Also wäre das vielleicht langfristig ein Weg, dass man das wirklich nicht nur jetzt mit Räumlichkeiten setzt, sondern auch mit Ausbildungsmöglichkeiten. Da müsste man natürlich alle Tabus überwunden haben, das ist mir klar, aber das wäre doch eigentlich spannend.
0: Also das wird schon längst diskutiert. Das ist ein unglaublich wichtiger Ansatz. Das hört man auch immer von den Sexarbeiterinnen selber. Die würden sich wünschen, eingeführt zu werden. Und ja, vor allem von erfahrenen Arbeitskolleginnen, von Wissenschaftsteilen zu dürfen. Das liegt noch im Argen, das liegt wirklich daran, dass das noch nicht als Beruf anerkannt ist. Ich finde das ein ganz wichtiger Ansatz. Das müsste ja nicht in einem Diplom enden, aber dass nur schon die Möglichkeit bestünde, dass man gewisse Informationen und Erfahrungen weitergeben könnte. Und Sie haben recht, was die sogenannten Sexualbegleiterinnen betrifft. Vielleicht für all jene, die das nicht wissen, was der Unterschied ist, ich finde es total absurd, abgesehen davon, dass jene Sexarbeiterinnen, die sich mit handicapierten Menschen oder auch betagten alten Menschen treffen und eine sexuelle Dienstleistung anbieten, die gelten als Sexualassistentinnen oder Sexualbegleiterinnen. Die werden nicht Prostituierte genannt. Der Kanton Tessin schreibt in seinem Prostitutionsgesetz explizit, dass die Sexualbegleiterinnen von diesem Gesetz nicht erfasst werden. Das heißt also, wenn ich als Frau eine sexuelle Dienstleistung an einen handicapierten Menschen anbiete, bin ich keine Prostituierte. Wenn ich das Gleiche für einen nicht behinderten Menschen mache, bin ich Prostituierte. Also nur so viel zu Absurdität und Widersprüchlichkeit. Und nochmals zu Ihrer Frage, unbedingt ja Ausbildung, das wäre notwendig und ich glaube auch sehr erwünscht.
3: Vielleicht noch als Ergänzung, eine Berufsausbildung, das dann heißt, es darf nur arbeiten, wer dieses Diplom hat, würde wieder dazu führen, dass die Personen, die jetzt schon prekäre Arbeitsbedingungen haben, noch prekärer arbeiten müssen. Also Weiterbildungen unbedingt, Peer-to-Peer-Angebote, also wo Wissen weitergegeben wird, auch. Aber den Berufsstatus, der macht es dann wieder schwierig vom Zugang her zu dieser Ausbildung für ganz viele Personen, die in der Sexarbeit tätig sind. Also deshalb ist es sehr ambivalent, Ausbildung, Weiterbildung ja, Berufsdiplom eher nein oder nur ja, aber, weil es dann auch wieder eine Frage ist vom Zugang und wer ist von den Sexarbeiterinnen privilegiert genug, um dann so ein Diplom machen zu können. So,
4: ich glaube, wir müssen aufhören, weil jetzt um 7 Uhr fängt schon die nächste Veranstaltung an von der AR über Steuern. Ist gerade ein bisschen ein Bruch von Sexarbeit zu Steuern. Ich möchte mich aber bei euch allen ganz herzlich bedanken, dass ihr heute gekommen seid, auch beim Publikum. Und ich glaube, es ist wichtig und richtig, dass wir immer weiter über dieses Thema sprechen.

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2: Radio Lora 97,5 MHz. Wir begrüßen euch ganz herzlich hier in der Infosendung am Freitag. Mein Name ist Janik.
3: Ich bin Mara. Schön, hört ihr zu.
2: Und heute ist der 29. Mai. Es geht schnell voran, das Jahr. Und heute haben wir wieder eine tolle Infosendung für euch vorbereitet mit folgenden Themen. Zuerst ein widerständiger Gedenktag, denn es ist nun ein Jahr her, seit Michael Kenechukwu Ekemenzi nach einem Polizeieinsatz in Lausanne ums Leben kam. Dann machen wir weiter mit aktuellen Nachrichten. Zuerst Deutschland, wo ein Patient bei einem Polizeieinsatz in einer Klinik starb. Dann haben wir eine Solidaritätsbotschaft von den Müttern des Kollektiv Combat d'Hébergement 93, die für würdige Lebensbedingungen kämpfen in Frankreich. Dann schauen wir uns Libyen an, wo ein neues EU-Abkommen geleakt wurde, das eine geförderte Zusammenarbeit mit den östlichen Kräften bei der Bekämpfung von Migration ausweiten soll. Dann der Tod eines jungen Arbeiters bei der Arbeit in der Hitze in Frankreich. Und zum Schluss machen wir noch den Bogen in die Schweiz und schauen uns die Verstrickungen von Glencore an im Krieg von Israel und dem Genozid an den PalästinenserInnen. Und zum Schluss haben wir wieder mal ein Update gekriegt von Women Defend Rojava.

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1: Genau, wir gedenken heute Michael Kenechukwu Ekemesi, denn es ist nun ein Jahr her, seit er bei einem Polizeieinsatz in Lausanne ums Leben kam. Wir gedenken Ekemesi, der als Ehemann, als Vater, Freund und Genosse in Erinnerung bleibt. Gestern haben sich Menschen bei einer Gedenkfeier für Michael versammelt. Michael Princess Chencherem, Michaels Frau, formuliert eine Forderung: Gerechtigkeit. Wir hören sie gleich selbst.
2: My name is Michael Princess Chencherem. I'm a wife to Michael Kenechukwu Ekemesi. I want the Swiss government or the Swiss state to know that I'm not happy. I'm not happy at all. Because even if they give me everything, it's not going to replace Michael in my life. It's not going to take care of us. It's not going to love us the way that Michael loves us. But what I need from them is justice.
1: Mo Wabeile, Aktivist und Mitbegründer von Schwarze Schweiz Online Archiv, schreibt eben da zum Tod von Michael Kenechukwu Ekemesi folgendes Zitat. Wenn schwarze Menschen von der Polizei getötet werden, die Medien jubeln und die Justiz sich weigert, irgendjemanden zur Rechenschaft zu ziehen, spiegelt dies eine weitreichende Kultur der Entmenschlichung wider. Was schwarzen Menschen in der Schweiz widerfährt, ist nicht losgelöst vom andauernden Völkermord am palästinensischen Volk oder von dem, was den Juden und Jüdinnen in der Geschichte Europas widerfahren ist. Unsere Kämpfe sind durch gemeinsame Systeme rassistischer Ausgrenzung und Gewalt miteinander verbunden. Die systematische Entmenschlichung schwarzer Menschen durch rassistische Polizeipraktiken und Migrationspolitik ist Teil eines Kontinuums, das mit Sklaverei und Kolonialismus begann und sich mit dem Holocaust und der Nakba fortsetzte. Diese Geschichte handelt weder ausschließlich von der Vergangenheit, noch ist sie vorbei. Wir leben heute mit ihren Folgen, während weiterhin marginalisierte Menschen getötet werden. Daher ist die Tötung von Michael Kenechukwu Ekemesi kein Einzelfall. Sie ist Teil des fortbestehenden kolonialen Erbes der Schweiz. Wir werden nicht aufhören, uns zu organisieren. Wir werden dieses Erbe weiterhin ins Wanken bringen, indem wir Institutionen zwingen, sich mit ihrer Vergangenheit auseinanderzusetzen. Wir tun dies, indem wir jeden Fall organisieren, dokumentieren und bekannt machen, wie die Fälle von Wabeile, Wilson A., Mike Ben Peter oder Roger Nsoy. Unser Kampf für eine Schweiz ohne Rassismus und Diskriminierung wird durch Organisation, Solidarität und Widerstand stärker. Wir gedenken Michael Kenechukwu Ekemesi, so wie wir Mike Ben Peter gedenken. Beide schwarzen Männer waren Teil von Kollektiven, die sich für die Wohnrechte von MigrantInnen einsetzten. Beide riefen um Hilfe, während sie von der Polizei gewaltsam festgehalten wurden, bevor sie in der Nähe des Bahnhofs von Lausanne an derselben Stelle noch starben. Zitat Ende. Das war der Gedenktag. Wir nutzen dieses Format, um Menschen, aber auch ihren Taten zu gedenken und das aufleben zu lassen. Und dieses Mal war das lange Zitat von Mo Wabeile Hauptinhalt von diesem Gedenktag. Und wir als Redaktion schicken auch solidarische Grüße und viel Kraft und Widerstand an die Familie, an die nahen Menschen von Michael Kenechukwu Ekemesi. Und wir hören jetzt La Rage von Kenny Arcana, bevor wir mit den Kurznews weitermachen.

0: 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Wir kommen zu den Nachrichten.
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0: Deutschland, Baden-Württemberg, Patient stirbt bei Polizeieinsatz in Klinik. In Wiesloch ist vergangene Woche Montag ein Patient in einer psychiatrischen Klinik während eines Polizeieinsatzes ums Leben gekommen. Laut den Behörden hätten Pflegekräfte am Sonntagabend aufgrund aggressiven Verhaltens die Polizei gerufen. Dies hätte den Mann fixiert, woraufhin er kollabiert und schließlich verstorben sei. Die Staatsanwaltschaft prüft nun den Verdacht einer fahrlässigen Tötung. Immer wieder kommt es zu Situationen, in denen Menschen von PolizistInnen getötet und schwer verletzt werden, während sie in einer psychiatrischen Ausnahmesituation sind. Das schreibt Jugendinfo. So liegt der 30-jährige Pedro Corona seit einem Polizeieinsatz in Köln vor einem Monat im Koma, nachdem seine Freunde aufgrund einer psychischen Notlage den Notruf wählten. Sein Anwalt spricht von sogenannt schwerster Polizeigewalt. Anstatt psychosensible Kommunikations- und Deeskalationsstrategien zu fördern, setzt sich die Polizei nach eigener Aussage das Ziel, an Robustheit zuzulegen, soweit die Nachricht von Jugendinfo.
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2: Wir machen direkt weiter mit einer Solidaritätsbekundung für die Mütter des Kollektiv Combat Hébergement 93. Dieses Kollektiv besteht aus Sans-Papier-Frauen und sie kämpfen seit Jahren um würdigere Wohnbedingungen. Die Mütter berichten davon, dass beispielsweise die Schulen ihrer Kinder in völlig anderen Quartieren liegen, also extrem weit entfernt sind von ihren Unterkünften. Das bedeutet für die Mütter zum Beispiel, dass sie teilweise um 6 Uhr morgens aufstehen müssen, um ihre Kinder dann zur Schule zu begleiten. Dieser Kampf des Kollektivs bettet sich ein in die ganz lange Tradition der migrantischen Selbstorganisation in Frankreich, die auch einfach notwendig ist. Wir haben schon etliche Male in unterschiedlichen Sendungen von wirklich abstrusen Praktiken berichtet, die irgendwie Frankreich anwendet, um MigrantInnen zu kontrollieren, zu isolieren und Und deswegen ist diese migrantische Selbstorganisierung dort aber auch so stark. Und deswegen hören wir sie auch gleich selber. Das ist ein Teil einer Rede von einer Kundgebung am letzten Mittwoch.
3: Bonjour, je suis Marie-Ange, responsable de l'association Baobab. Celle qui s'occupe des mamans, qui viennent apprendre à lire et écrire. Et je fais partie de l'hébergement 93. Et depuis des années, nous luttons pour que toutes les mamans soient logées dans le 93. Et aujourd'hui, nous constatons qu'il y a des mamans qui ont pu loger dans le 91, le 94, le 95, et qui ont des enfants qui vont à l'école dans le 93. Elles sont obligées de se réveiller à 5 heures du matin pour pouvoir apprêter ces enfants-là pour les amener dans le 93. Elles sont obligées de rester dans la rue dans le 93 jusqu'au soir pour pouvoir récupérer ces enfants et pour retourner dans le 91. Nous n'avons pas lutté pour que ces enfants-là soient éloignés de leur maman, avec leur maman très loin de l'école là où ils vont. Donc nous souhaiterons que ces mères soient relogées dans le 93. Ça nous fera plaisir, ça nous fera du bien que ces mamans-là reviennent là où elles ont lutté, là où elles étaient. Elles ont des médecins qui sont ici, ils ont l'école qui sont ici, qui ont tout ici. Donc je ne sais pas pourquoi ils sont là-bas. On aimerait que ces mamans reviennent dans le 93. Je vous remercie.
4: La situation du mal-logement dans le 93 à Saint-Denis et Pierrefitte, c'est un problème énorme. Les femmes du collectif Combat Hébergement 93, elles mènent un combat très très courageux qui dure depuis plusieurs années maintenant. Marie-Ange l'a dit, mais c'est des femmes qui ont occupé l'hôpital de la Fontaine, qui ont occupé le parvis de la mairie, qui ont occupé Paris 8. C'est des femmes qui ont des enfants en bas âge et c'est une urgence vitale de pouvoir les reloger correctement. La réalité, c'est qu'il existe des logements vides dans le 93. Rien qu'à Saint-Denis, il y en a 4000. Il y a aussi des sièges sociaux de grandes entreprises à la plaine qui occupent des bâtiments énorme. Donc nous, ce qu'on réclame, c'est non seulement la réquisition des logements vides pour les mettre au service de celles et ceux qui en ont besoin, et c'est le cas évidemment de ces mamans, mais aussi d'étudier comment les entreprises occupent leurs sièges sociaux, leurs bureaux, et quels seraient les budgets pour en réalité les transformer dans des hébergements habitables ici et maintenant. Donc on envoie évidemment toute notre solidarité à toutes ces femmes et on se tiendra à leur côté. On fera tout ce qui est en notre pouvoir pour essayer de visibiliser leur combat et de porter leurs revendications.
2: In dieser Rede, die wir soeben gehört haben, spricht zuerst Marie-Ange von der Association Baobab, die das Kollektiv in ihrem Kampf unterstützen. Die Aktivistin beschreibt, wie wir vorhin schon kurz zusammengefasst haben, dass die Mütter des Kollektiv Combat Hébergement in ganz weit entfernte Quartiere untergebracht wurden, zum Beispiel im 91., 94., 95. Quartier. Und so sind sie dann gezwungen, früh morgens etwa um 5 Uhr aufzustehen, um in das Quartier 93 zu fahren, wo ihre Kinder zur Schule gehen. Und danach müssen sie dann den ganzen Tag auf der Straße im Quartier 93 ausharren, bis sie ihre Kinder dann wieder von der Schule abholen können. Die Aktivistin weist außerdem darauf hin, dass das Kollektiv der Mütter bereits seit Jahren kämpft und auch dafür gekämpft hat, im Quartier 93 bleiben zu können. Die Mütter hätten nicht dafür gekämpft, weit weg von ihren Kindern zu sein. Sie wünschen sich hingegen, in das Quartier zurückzukehren, wo sie auch politisch aktiv und organisiert waren. Weil nicht nur die Schulen, sondern auch alles Weitere und die Gesundheitsversorgung zum Beispiel sei im Quartier 93. Im zweiten Teil der Rede spricht eine andere solidarische Aktivistin, die ergänzt, dass diese schlechte Unterbringung von migrantischen Frauen ein enormes und strukturelles Problem sei. Problem vielleicht in Anführungszeichen, weil das natürlich auch politisch so gewollt ist. Sie führt nämlich weiter aus, dass die Frauen seit Jahren einen sehr mutigen Kampf führen und es auch dieselben Frauen und Aktivistinnen waren, dieses Kollektiv Hébergement 93, die zum Beispiel bereits das Hôpital de Fontaine in Paris besetzt haben und andere Teile des Gemeinderates, um für würdigere Unterbringungsmöglichkeiten zu kämpfen. Denn gleichzeitig ist die Realität, dass im Quartier 93 mindestens 4.000 leerstehende Wohnmöglichkeiten existieren. Diese gehören aber alle großen Konzernen, die diese bewusst und gewollt leerstehen lassen. Und das Kollektiv und die AktivistInnen fordern diese zurück für all jene, die Wohnraum brauchen. Und dieser Kampf zeigt uns einmal mehr, wie wichtig auch die Verbindung von Kämpfen ist gegen das Kapital, gegen Gentrifizierung und natürlich vor allem auch gegen unwürdige Migrations- und Asylbedingungen.

0: Was?
1: Radio Lora 97,5 MHz, das ist die Infosendung am Freitagabend und das war Il faut se lever, also wir sollen uns erheben, wir müssen uns erheben von Tiken Cha Fakoli. Und wir sind immer noch mittendrin in den Nachrichten.
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1: Libyen. Ein an Statewatch durchgesickertes Dokument bestätigt, dass die EU begonnen hat, mit den östlichen Kräften Libyens bei der Migrationskontrolle zusammenzuarbeiten. Geplant sind Schulungen, materielle Unterstützung und der Aufbau eines sogenannten Migrationskoordinationszentrums in Benghazi. Konkret heißt das, die EU wird materielle Unterstützung leisten, um die Fähigkeiten libyscher Kräfte auszubauen, Menschen abzufangen, zurückzudrängen und festzuhalten, die versuchen, Libyen in Richtung Europa zu verlassen. Bereits im Januar 2026 hatte ein Bericht des Journalisten Matthias Monroy Pläne für ein von der EU finanziertes Maritime Rescue Coordination Center, also dieses Migrationskoordinationszentrums veröffentlicht. Bislang arbeitete die EU offiziell mit der Regierung der Nationalen Einheit in Tripolis zusammen. Gleichzeitig gab es laut Berichten bereits informelle Kooperationen mit den östlichen Kräften bei der Kontrolle der Migration auf See, beispielsweise durch die EU-Grenzschutzagentur Frontex, sogenannt. Der General Haftar und seine Söhne stehen seit Jahren wegen schwerer Misshandlungen von Menschen auf der Flucht in Kritik. Das jetzt geleakte Dokument enthält Details zur Modernisierung maritimer Koordinierungsstrukturen und Kommunikationseinrichtungen. Ein anerkanntes MRCC, wie diese Einrichtungen abgekürzt heißen, würde den östlichen Streitkräften internationale Legitimität verleihen und ihnen ermöglichen, die sogenannten Such- und Rettungszonen vor der Küste zu kontrollieren. Einfacher ausgedrückt bedeutet das, ein solches Zentrum ermöglicht es östlichen Streitkräften, die Migration auf Ersuchen der EU einzuschränken, ohne dass die EU sich offiziell mitschuldig machen würde. Die Menschenrechtsorganisationen kritisieren die Zusammenarbeit seit Jahren. Die sogenannte libysche Küstenwache war laut zahlreichen Berichten an Misshandlungen, Inhaftierungen, Folter und Gewalt gegen Geflüchtete beteiligt. NGOs werfen der EU deshalb vor, an diesen Praktiken mitschuldig zu sein. Also sie ist in diesem Sinne daran mitschuldig und um das nochmals genauer zu sagen, versucht jetzt so einen institutionellen Weg zu finden, um sich da so aus der Verantwortung zu ziehen. Alamara Kwaya Betum, Geschäftsführerin von Statewatch, sagt hierzu: Dies markiert eine zutiefst alarmierende Eskalation in einer ohnehin schon beunruhigenden und gefährlichen Partnerschaft zwischen der EU und Libyen. Und weiter, was als Investition in Kapazitätsaufbau so genannt dargestellt wird, ist in Wirklichkeit Unterstützung, die den Missbrauch, die Inhaftierung und die Ausbeutung von MigrantInnen ermöglicht. Durch die Auslagerung der Migrationskontrolle an Drittstaaten bezahlt die EU faktisch andere dafür, Maßnahmen durchzuführen, von denen sie sich politisch und rechtlich distanzieren will. Dieser Ansatz ist nicht nur moralisch unvertretbar, sondern zementiert auch rassistische und koloniale Machtverhältnisse, die die europäische Migrationspolitik prägen, so die Geschäftsführerin von Statewatch.
3: Genau, und an dieser Stelle schon ein vorgezogener Veranstaltungshinweis, und zwar geht es um diesen Sonntag. Da macht nämlich diese Organisation Refugees in Libya, die ganz viele dieser Verbrechen dokumentieren, eine Podiumsdiskussion in Zürich im Schauspielhaus Pfauen gemeinsam mit der Republik und Watch the Mad Alarm Phone und Amnesty International. Da kommt David Jambio von der Organisation Refugees in Libya und eine Juristin, die nämlich seine Verfahren begleitet, weil David Yambo hat all diese Folterfälle und so weiter selber miterlebt in Libyen und hat das aber überlebt und schlägt nun zurück mit Klagen vor dem Internationalen Strafgerichtshof, aber auch mit dieser Arbeit in der Organisation, der Dokumentation und dem Widerstand. Und jetzt gibt es eben diesen Sonntag um 19.30 Uhr im Schauspielhaus Zürich diese große Veranstaltung. Dort geht es natürlich auch um juristische Fragen, aber auch um moralische Fragen, wie können wir mit Menschenrechten wirkungsvoll intervenieren und natürlich auch, wer trägt die Verantwortung an dieser tödlichen Migrationspolitik, wie wehren wir uns effektiv und gemeinsam gegen diese. Da wollten wir nochmal in Ruhe darauf eingehen, das euch ans Herzen legen. Wenn ihr mehr auch über diese Thematik erfahren wollt, dann ist dieser Sonntag sicher ein sehr geeigneter Anlass dafür. Und es wäre natürlich schön, wenn dieser große Saal komplett ausgefüllt werden kann, weil natürlich auch wichtige Gäste kommen.
1: Ja, und zur Einstimmung in die Veranstaltung könnt ihr auch ein sehr kurzes Interview bereits schon hören. Das haben wir vor 2 Wochen gesendet mit David Yambo.
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3: Genau, in der Übersicht schon angekündigt am Anfang der Sendung. Es geht sehr schnell, das Jahr geht sehr schnell vorbei oder schreitet sehr schnell voran und der Sommer auch. Und wir haben enorme Hitze schon. Und in Frankreich ist deswegen ein junger Arbeiter auf der Arbeit gestorben wegen dieser Hitze. Und zwar war das in der Nacht auf den 27. Mai, da starb in Frankreich ein 19-Jähriger. Nach Angaben von Isidrom Ardèche war der junge Mann gerade auf einem Dach beschäftigt, als er sich unwohl fühlte und anschließend notfallsmäßig ins Krankenhaus gebracht wurde. Trotz der medizinischen Versorgung verstarb er noch in derselben Nacht. Auch wenn die Umstände seines Todes noch nicht ganz geklärt und bekannt sind, wird sein Unwohlsein auf die große Hitze zurückgeführt. Für die Drom wurde am Donnerstagmittag die Hitzewarnstufe Gelb ausgerufen. In der Region stieg die Temperatur am Dienstag im Schatten bereits auf über 31 Grad. Besonders Bauarbeiter, die im Freien arbeiten und sich körperlich stark anstrengen, sind verstärkt anfällig für einen Hitzschlag. Dieser tragische Tod zeigt einmal mehr, dass Arbeitnehmende unter Bedingungen arbeiten müssen, die sie nicht nur materiell ausbeuten, sondern auch körperlich. So werden Menschen aufgrund von miserabler Rechtslage für Arbeitnehmende gezwungen, bei extremster Hitze einfach weiterzuarbeiten. Deswegen sagen wir einmal mehr, wir müssen als Arbeiterinnen uns stärken und unsere Kämpfe organisieren, auch gegen die Klimakrise, die nämlich in direktem Zusammenhang mit der Ausbeutung von ArbeiterInnen im Kapitalismus steht und diese verstärkt.
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1: Jetzt gehen wir noch in die Schweiz, nach Bern. Der Klimastreik fordert den Stopp der Kohlelieferungen von Glencore an Israel. Gestern protestierten der Klimastreik Bern und die Swiss Coalition Against Glencore zusammen auf dem Bahnhofplatz in Bern gegen die Verstrickung des Schweizer Rohstoffkonzerns Glencore in Israels Kriegsführung und den Genozid an den PalästinenserInnen. Anlass war die jährliche Generalversammlung von Glencore in Zug. Martin Reck von der Swiss Coalition Against Glencore sagt: Glencore, das ist nicht nur ein fossiler Konzern, dessen Kohle die Klimakrise weiter befeuert. Nein, dieselbe von Glencore bereitgestellte Kohle macht auch den Genozid in Palästina möglich. Zitat Ende. In der Medienmitteilung heißt es weiter, der Schweizer Rohstoffhändler und Bergbaukonzern Glencore gehöre zu den wichtigsten KohlelieferantInnen von Israel. Die von Glencore gelieferte Kohle werde in Israel für die Energieversorgung illegaler Siedlungen in den besetzten palästinensischen Gebieten und für die israelische Militärinfrastruktur verwendet. In einem Bericht wirft auch die UN-Sonderberichterstatterin für die palästinensischen Gebiete, die besetzten, Francesca Albanese, Glencore vor, von der israelischen Wirtschaft zu profitieren, die eine Wirtschaft des Genozids geworden sei. Wir hören jetzt kurz rein in die Aktion von gestern.
0: Die die von Glencore bereitgestellte Kohle macht auch den Genozid in Palästina möglich. Israel hat keine eigene Kohleförderung und ist komplett abhängig von Kohlelieferungen durch Konzerne wie Glencore. Somit nehmen fossile Konzerne eine zentrale Komplizenschaft im Genozid gegen die PalästinenserInnen ein. Sie profitieren vom erhöhten Energiebedarf der israelischen Kriegsmaschinerie und fördern dadurch eine genozidale Wirtschaft.
1: Glencore hat seinen Sitz in der Schweiz und wird zu großen Teilen auch von Schweizer GeldgeberInnen finanziert. So gehören zum Beispiel die UBS, die Zürcher Kantonalbank und die Schweizerische Nationalbank zu den InvestorInnen von Glencore. In der Woche der Generalversammlung von Glencore schlossen sich politische Organisationen weltweit zu einer Aktionswoche zusammen. Die Kampagne des Klimastreiks Bern und der Swiss Coalition Against Glencore sind Teil eines globalen Netzwerks gegen Glencore. AktivistInnen in Kolumbien haben beispielsweise erkämpft, dass die Regierung 2024 ein Energieembargo gegen Israel verhängt hat. Die südafrikanische BDS-Koalition leistet seit mehreren Jahren Widerstand dagegen, dass Glencore Kohle aus Südafrika abbaut und nach Israel liefert.
3: Und dann noch eine Kurzmeldung, und zwar aus Deutschland. Da wurde nämlich Abdallah A. nach einem sehr langen Kampf, nach 35 Jahren, seine deutsche Staatsbürgerschaft gegeben, nur um sie danach ihm direkt wieder zu entziehen, und zwar aufgrund von zwei Palästina-solidarischen Posts auf Instagram. Migrantifa Berlin berichtet davon und schreibt, dass dies natürlich ein weiteres Mittel der Einschüchterung und der Repression sei, und sie fordern, wie wir auch, Bleiberecht für alle.
1: Und jetzt hören wir ein nächstes Lied. Es heißt Rich People. Es ist sehr passend zur aktuellen Weltlage und wurde gewünscht von der lieben Miel, die uns immer wieder mit tollen Beiträgen in der Sendung unterstützt. Es heißt Rich People und ist von Carsey Blanton.

0: Das war Rich People von Kirsty Blanton. Wir sind hier in der Infosendung am Freitagabend.
1: Wait.
0: Und jetzt kommen wir zum eigentlich schon letzten Block vor der Agenda dann. Es ist ein Update von Women Defend Rojava. Die senden uns jede Woche zwei Updates, die, was alles gerade passiert. Das passiert ja sehr viel, insbesondere auch seit Anfang Jahr. In Rojava, ihr kriegt einen guten Überblick, was gerade so abgeht. Immer am Montag im Femi-Info könnt ihr das normalerweise hören oder am Donnerstag im internationalistischen Info. Das ist gestern ausgefallen, deswegen heute ausnahmsweise mal am Freitag. Wir wünschen euch viel Spaß. Ich muss noch kurz heraussuchen, dann geht's dann auch schon.
1: Nachricht aus dem Herzen der Frauenrevolution von Women Defend Rojava. Liebe Freundinnen, wir melden uns aus Rojava, dem Herzen der Frauenrevolution. Rojava ist eine Region in Nord- und Ostsyrien, in der 2012 eine sozialistisch-demokratische Revolution ausgerufen wurde. Die Menschen hier organisieren sich nach dem Gesellschafts- und Verwaltungsmodell des demokratischen Konföderalismus. Dieses Konzept wurde von Abdullah Öcalan, dem Repräsentanten der Freiheitsbewegung in Kurdistan, entwickelt. Nach diesem Modell organisieren sich die Menschen basisdemokratisch in Räten, Komitees, Kommunen und Frauenstrukturen. Die Befreiung der Frau ist nach der Philosophie Jin Jian Azadi eine zentrale Säule einer demokratischen Gesellschaft. Eid al-Adha. Ganz Rojava ist in diesen Tagen auf den Beinen und in den Vorbereitungen für das muslimische Opferfest Eid al-Adha, kurdisch Cherjna Kurbane. Das Fest dauert 4 Tage und erinnert an die Bereitschaft des Stammvaters Abraham, einen seiner Söhne zu opfern, um Gott seinen Glauben zu beweisen. Häuser werden geputzt, Süßigkeiten für die Kinder gekauft, Gebäck vorbereitet und letzte Einkäufe getätigt. Alles wird vorbereitet, um Besuch zu empfangen. Dieses Jahr beginnt der Eid am Abend des 26. Mai. Der Tag beginnt früh am Morgen mit dem Waschen, dem Anlegen festlicher Kleidung und dem Besuch der Moschee für das gemeinsame Morgengebet. Nach dem Gebet wird das Opfertier, meist ein Schaf, eine Ziege oder ein Rind, geschlachtet. Das Fleisch wird traditionell in 3 Teile aufgeteilt. Ein Teil für die eigene Familie, einer für Verwandte und NachbarInnen und ein Teil für Bedürftige. Die restliche Zeit stehen das Beisammensein, die Gemeinschaftlichkeit sowie die Besuche bei NachbarInnen, FreundInnen und Familien im Vordergrund. In Rojava besuchen viele Familien am ersten Abend die gefallenen Friedhöfe, um der Gefallenen zu gedenken. Familien, FreundInnen und die Bevölkerung sitzen an den Gräbern, zünden Kerzen oder Räucherstäbchen an und gedenken gemeinsam der Gefallenen aus dem Kampf gegen den IS. Die Kirche Komachewaken Kurdistan, Union der Gemeinschaften Kurdistans, ruft zum Opferfest die gesamte Gesellschaft zu gesellschaftlicher Solidarität, demokratischer Organisierung und der Stärkung der kurdischen Einheit auf. Die Kirche erklärte, das Opferfest erinnere an den Widerstand gegen Ungerechtigkeit und Unterdrückung und müsse deshalb auch in der Gegenwart mit einem Bewusstsein für gesellschaftliche Verantwortung verbunden werden. Gegen Unterdrückung und Leugnung Haltung zu zeigen, gehört zum historischen Gedächtnis dieses Feiertages. Die Erklärung ruft dazu auf, sich gegen gesellschaftliche Spaltung, Diskriminierung und Konflikte zwischen Bevölkerungs- und Glaubensgruppen zu stellen. Ernennung des syrischen Volksrates, Parlament. In ganz Rojava protestieren Parteien, gefallenen Familienräte, lokale Räte, zivilgesellschaftliche Organisationen sowie politische Gruppen gegen das Vorgehen der syrischen Übergangsregierung bei der Ernennung des neuen syrischen Volksrates, der das neue Parlament darstellen soll. Der neue Volksrat soll insgesamt aus 210 Mitgliedern bestehen. 70 Sitze werden direkt durch die Übergangsregierung vergeben. Die Wahlen fanden in Wahlkomitees statt, die ebenfalls durch die Ernennung von Personen zusammengesetzt wurden. Damit wurden die Mitglieder des Volksrates nicht demokratisch gewählt. Außerdem war vielen Menschen in der Bevölkerung der Wahlvorgang weder bekannt noch transparent. In einem Statement von 21 Parteien und Organisationen heißt es: Wir haben bereits deutlich gemacht, dass wir uns an diesem Prozess nicht beteiligen werden. Dieses Vorgehen des Wahlmechanismus spiegelt weder den Willen des kurdischen Volkes noch den der Bevölkerungsgruppen der Region wider und bildet keine Grundlage für einen echten demokratischen politischen Prozess. Ebenso beweist die fortgesetzte Arbeit mit Ausnahmegesetzen und Sonderregelungen dies, allerdings mit neuen Mitteln und Mechanismen, die versuchen, dem politischen Prozess ein scheinbar legitimes Gesicht zu geben, obwohl ihnen die Legitimität und Akzeptanz durch das Volk fehlen. Sie kritisieren außerdem die Ernennung von Personen in die Wahlkomitees sowie die Ernennung des Vertreters der Region Serkanje. Durch das Geschehene hat einmal mehr die Strategie der Ausgrenzung und Marginalisierung offenbart, die durch die selektive Ernennung einiger weniger Personen umgesetzt wurde. Dies widerspricht den grundlegendsten Prinzipien von Demokratie, Gerechtigkeit und echter nationaler Partnerschaft. In Hesseket zeigen die Ergebnisse dieses Vorgehens, dass christliche Gemeinschaften nicht mehr repräsentiert sind, was sich erheblich auf die politische und demografische Vielfalt der Region auswirkt. Auch die Partei der armenischen Einheit hat keinen Sitz im Volksrat erhalten. Dies bedeutet eine weitere Schwächung der politischen Repräsentation in Syrien. Straßenumbenennung in Homs. Die Aktivistin Hanin Khalifa bekräftigte, dass Syrien in seiner langen Geschichte stets als offener Raum für alle Kulturen und Konfessionen bekannt war. Die gegenwärtige Regierung versuche jedoch, eine monolithische und ausgrenzende Visionen durchzusetzen, sei es durch Lehrpläne oder durch Umbenennung von Straßen und öffentlichen Symbolen. Sie erklärte, die wiederholten Änderungen von Straßennamen und historischen Wahrzeichen seien keine bloßen Verwaltungsentscheidungen, sondern transportierten politische und ideologische Botschaften, die auf die Etablierung eines rigiden religiösen Diskurses abzielten. Die Umbenennung einer Straße, die den Namen von Sultan Pascha al-Atrash trug, einem der bedeutendsten Anführer der großen syrischen Revolution gegen den französischen Kolonialismus, sei ein Versuch, die Geschichte der DrusInnen auszulöschen, sagt Hanin Khalifa. Die vorgeschlagene Verfassung bekräftigt Ausgrenzung und Marginalisierung, sagte sie. Da jedes politische Projekt, das nicht auf nationaler Partnerschaft und Respekt vor Pluralismus beruhe, nicht in der Lage sei, echte Stabilität im Land zu schaffen. Umbenennung der Schulen wird abgelehnt. Die Übergangsregierung schickte letzte Woche Listen mit neuen Namen für Schulen an das lokale Bildungskomitee in Khamislo. Die Schulen in Rojava sind nach Gefallenen benannt, die gegen den IS gekämpft haben, und sollen deren Ehrung und Erinnerung bewahren, indem ihr Mut und ihre Ideen weitergetragen werden. Die Shehdiya-Schule soll künftig den Namen Esed el-Din Sherko tragen. Für die Shehid Feharkat-Schule wurde erneut der frühere Name Hittin vorgeschlagen, der bereits während der Baath-Herrschaft verwendet worden war. Das Bildungskomitee, die SchülerInnen und die LehrerInnen lehnen diese Vorschläge vehement ab und haben eine Antwort an Damaskus gesendet. Vermehrt finden in ganz Nordsyrien Proteste gegen die von der Führung in Damaskus auferlegte Umbenennung von Bildungseinrichtungen statt. Treffen von 2000 kurdischen und arabischen Frauen in Kobane. Mitte Mai haben sich in Kobane 2000 Frauen unter dem Motto »Mit dem Willen freier Frauen werden wir ein demokratisches Syrien aufbauen« getroffen. Arabische und kurdische Frauen haben einen Tag lang über Fragen der politischen Teilhabe, rechtliche Garantien für ihre Errungenschaften sowie ihre Rolle in der zukünftigen Staatsordnung Syriens beraten. Teilgenommen haben sowohl Frauen aus der Gesellschaft, Friedensmütter, Mitglieder von Frauenorganisationen, Angehörige von Gefallenen als auch YPG-Kämpferinnen. Ein viel diskutiertes Thema war die rechtliche Absicherung der zahlreichen Errungenschaften der Frauenbewegung in Nord- und Ostsyrien in der neuen Verfassung Syriens. Unter anderem forderten die Teilnehmerinnen, die YPG offiziell als legitime Schutzkraft der Gesellschaft anzuerkennen. Außerdem machten die Teilnehmerinnen in Gesprächen und Redebeiträgen immer wieder deutlich, wie wichtig die politische Teilhabe von Frauen in allen Entscheidungsstrukturen Syriens ist. In der neuen syrischen Ordnung dürfen Frauen nicht erneut an den Rand gedrängt werden, erklärte Ilham Ahmed, die Co-Außenbeauftragte der Selbstverwaltung Nord- und Ostsyriens. Das Treffen war auch deshalb sehr wichtig, weil arabische und kurdische Frauen gemeinsam über Perspektiven diskutiert haben. Damit haben sie sich aktiv gegen die von der Übergangsregierung geförderte Spaltung zwischen arabischer und kurdischer Gesellschaft gestellt. Sechste Rückkehrtruppe bricht nach Afrin auf. In der letzten Woche ist ein weiterer Konvoi vertriebener Familien von Khamshlo und Derek aus Richtung Afrin aufgebrochen. Dieses Mal haben sich rund 1000 Familien, viele bereits am Abend zuvor, mit ihrem Hab und Gut am jeweiligen Rand der beiden Städte getroffen, um am frühen Morgen gemeinsam in ihre Heimat aufzubrechen. Es ist mittlerweile die sechste Rückkehrgruppe, seit die Rückkehr im Waffenstillstandsabkommen vom 29. Januar zwischen der Übergangsregierung und der Selbstverwaltung vereinbart wurde. Als im März dieses Jahres die erste Gruppe zurückkehrte, gingen emotionale Bilder um die Welt, als vertriebene Familien zum ersten Mal wieder den Boden Afrins betreten konnten. Die Familien waren 2018 aus Afrin geflohen, als die Türkei gemeinsam mit dschihadistischen Milizen die Stadt und Region besetzt hatte. Die türkische Besatzungsmacht verfolgte seitdem neben einer klassischen Kolonialpolitik auch eine Politik der ethnischen Säuberung. Mehr als 400.000 Menschen wurden aus ihren Dörfern und aus der Stadt Afrin vertrieben. Seitdem mussten die Familien aufgrund des andauernden Kriegsgeschehens in Nord- und Ostsyrien immer wieder erneut fliehen. Viele haben auf ihrer Flucht in bis zu 6 verschiedenen Städten gelebt, oft in Flüchtlingslagern oder provisorisch in Schulen. Weitere Konvois sind geplant, denn noch längst nicht alle Vertriebenen konnten bisher zurückkehren. Auch Vertriebene aus Serkanje, das 2019 von der Türkei besetzt wurde, warten auf ihre Rückkehr. Darüber wird weiterhin zwischen der Selbstverwaltung und der Übergangsregierung verhandelt. Und damit wünschen wir revolutionäre Grüße aus Rojava.

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2: Jetzt kommt die Agenda noch und die Agenda beschränkt sich eigentlich auf dieses Wochenende, weil es ist so viel los. Heute Abend zum Beispiel noch könnt ihr ans Solitznacht im Streikhaus, das findet jeden Freitag statt, es beginnt um 19 Uhr und gekocht wird von geflüchteten Frauen und alle Einnahmen gehen auch an sie. Genau.
3: Dann am Samstag gegen eine Stadt der Reichen findet die große Wohndemo statt. 14 Uhr Hartplatz ist Besammlung, kommt alle. Wir haben am Mittwoch auch ein gutes Interview gemacht zum Thema Wohnungsnot in der Stadt Zürich und in den nächsten paar Infosendungen am Mittwoch werden auch noch weitere Inhalte folgen.

0: Das war ein kleiner Einspieler zur Wohndemo, die morgen stattfindet. Kommt alle. Und dann gibt es morgen auch noch eine Veranstaltung am Abend im Streikhaus. Die ist aber auch offen für alle. Und zwar geht es dort um den Neokolonialismus in Afrika. Es ist eine Veranstaltung mit Bafta Sarbo, die ihr vielleicht auch schon kennt, weil sie bei Büchern wie Diversität der Ausbeutung mitgearbeitet hat oder wie Europa Afrika unterentwickelte, das Vorwort schrieb. Und genau, Kolonialismus schuf den kapitalistischen Weltmarkt, in dem kolonialisierte Länder zu Rohstofflieferanten und Quellen billiger Arbeitskraft gemacht wurden. Der Neokolonialismus setzt dieses Abhängigkeitsverhältnis bis heute fort durch Konzerne und Finanzinstitutionen, die wirtschaftliche Kontrolle und Ausbeutung sichern. Und morgen wird diskutiert mit Bafta Sarbo über aktuelle Formen neokolonialer Verhältnisse in Afrika, ihre Funktion für die kapitalistische Weltordnung und die Auswirkungen auf die Arbeiterinnenklasse dort wie hier. Genau. Und es findet morgen auch noch, falls ihr in Basel seid, das Mattenstraßfest statt. Das ist so ein gemeinschaftlicher Wohnort in Basel. Und die haben auch so einen Schuppen, wo sie immer wieder Veranstaltungen machen. Und morgen ist das jährliche Mattenstraßfest. Da haben wir uns sagen lassen, dass das mega schön ist und sind ein bisschen traurig, dass wir das verpassen. Es gibt Brunch, Drag-Performances, Basteln, Konzerte, Karaoke, DJ-Sets. Also ich glaube, das wird ein wunderschöner Sommertag morgen in Basel auch. Genau, das wäre es vielleicht von meiner Seite erstmal für den Samstag. Janik, willst du übernehmen für den Sonntag?
1: Ja, Sonntag haben wir schon angesprochen, eine Veranstaltung, und zwar ist das die mit David Jambio, Europas tödliche Grenzpolitik, eine Anklage heißt die, am 31. Mai im Schauspielhaus um 19.30 Uhr. Und David Jambio lädt euch hier jetzt auch noch gleich selbst ein.
0: Der Ton fehlt, aber...
2: Zurich, this is David Jambio. I just want to give you a heads up that I look forward to seeing you this Sunday at Schauspielhauser. Well, there is a lot happening around the world, but each deserves equal attention. I look forward to seeing all of you. Cheers.
1: Ja, genau. 19.30 Uhr, Schauspielhaus, diese Veranstaltung. Und dann ist auch noch am Lierenweg ein ausklingender Wohndemo, das ja auch am Sonntag stattfindet.
0: Genau, ich glaube, das wird auch ganz schön. Und ja, in diesem Sinne wünschen wir euch...
1: Oh nein, etwas habe ich noch, Entschuldigung. Ja. Eine Kundgebung, die am 2. Juni stattfindet, das ist der Dienstag. Und zwar geht es um eine transfeindliche Veranstaltung, die dann stattfinden soll, und dagegen wollen wir ein Zeichen setzen. Das heißt, kein Platz für rechte Hetze und bürgerliche sogenannte Redefreiheit. Und ja, für ein Selbstbestimmungsrecht von Transpersonen am 2. Juni 17.30 Uhr. Der Ort folgt noch, aber haltet da schon mal Ausschau. Eine wichtige Kundgebung.
0: Genau, und in diesem Sinne wünschen wir euch ein widerständiges Wochenende und einen widerständigen Start in die neue Woche. Danke fürs Zuhören.
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0: Menos Platz und berichten von den verschiedensten Aktionen, die heute am 14. Juni, dem feministischen Streiktag, stattfinden. Wir haben wieder ein Audio zugeschickt bekommen, das wir uns jetzt gerade kurz anhören werden, von Cecilia.
1: Hallo, ich bin Cecilia vom Streikkollektiv Zürich. Ich bin hier auf dem Neumann Menos Platz und ich bin da am Interviewen. So ganz junge Teilnehmerinnen vom Streik, die werden ein bisschen erzählen, warum sie heute da sind und warum heute ein toller Tag für uns alle ist. Also vielleicht mal Name und Alter.
2: Also ich bin Julie und ich bin 12, ich gehe in die 6. Klasse und ich streike heute, weil immer noch auf dieser Welt nicht alles gleich ist für alle Geschlechter und nur aufgrund von dem Geschlecht wirst du anders behandelt. Und ich will aufwachsen und dass, wenn ich vielleicht mal ein Kind habe, dass es ihnen nicht genau so geht und eine bessere Welt für alle anderen Leute, die nach mir kommen, schaffen.
1: Wow!
2: Also ich bin Anna, ich bin 12 und bin in der 6. Klasse. Ich streike da, dass alle gleichberechtigt werden, weil es einfach unfair ist, dass wir 2023 leben und immer noch Löhnunterschiede sind, Mutterschaftsurlaub und allgemein ältere Zeit. Und dass meistens die Frau immer noch hinter dem Herd steht und kocht. Ich finde das nicht richtig. Ja.
1: Vielen Dank.
3: Und? Ich bin Jael und bin auch 12. Ich bin heute da, weil ich für unsere Rechte kämpfen will. Dass wir auch mehr gleich viel Lohn kriegen wie die Männer. Und auch ja, halt das, was Anna gesagt hat, das mit dem Schwangerschafts-, also mit dem Mutterurlaub und so.
1: Ja, vielen Dank. Super.
4: Ich bin Hanna, ich bin 12 und gehe in die 6. Klasse. Und ich bin heute da, weil ich streike für Gleichberechtigung. Und für halt, ja, weil ich finde es halt unfair, dass Frauen immer noch weniger Recht haben und viele Leute denken, es ist das eigentlich, wie heisst das? Dass Frauen immer noch, dass es gehört, sich für Frauen hinter dem Kochherd zu stehen und kochen und auf die Kinder aufpassen, und das finde ich halt nicht richtig. Ja.
1: Ich finde das auch nicht richtig. Ja. Also, vielen Dank. Ihr seid wirklich super. Und ich wünsche euch wirklich einen super Streiktag und viel Kraft und viel Spaß für heute und für eure Zukunft auch.
5: Danke.
1: Tschüss zusammen.
0: Ja, so eine coole Sprachnachricht, die wir bekommen haben mit diesen 6-Klässlerinnen, die sich einsetzen für eine feministische Zukunft. Das macht wirklich Hoffnung. Und wir freuen uns natürlich auch besonders über unsere jüngeren Teilnehmerinnen an diesem Streik.
6: Von jung bis alt machen wir dem Patriarchat Halt.
0: Okay, ein super improvisierter Slogan
6: hier. Das war echt
0: hier.
6: Mega cool, diese jungen Girls, die da wirklich so auch ganz klar die Worte fanden.
0: Voll, sie finden das nicht richtig. Ich finde das auch so mega einfach klar, simpel für eine andere Zukunft.
6: Vielen lieben Dank.
0: Wir hören uns nochmals ein Lied an. Cumbia Queers.
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0: Feriado Nacional.

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Gegen das System, das ausbeutet und profitiert, feministisch organisiert. Im Mittelpunkt steht die unbezahlte Care-Arbeit und ihre zentrale Bedeutung für unsere Gesellschaft. Radia, die feministische Redaktion von Lora, gestaltet deswegen am 14. 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

Wir bringen euch heute ein Interview oder eine Sendung, das mit AMAC hier in Radio Lora stattgefunden hat. AMAC ist ein Kollektiv von Mütter und Erziehungspersonen, das sich gegen die ausbeuterische Familienmodell und Care-Arbeit sich einsetzen. Und darüber hört ihr auch in dieser Sendung, weil am diesjährigen 14. Juni wird auch um das gehen. Und diese unsichtbare und nicht bezahlte Arbeit, dass viele blinde Personen, Mutter, Omas und Migrantinnen alltags leisten. Deswegen, wir kämpfen für Sichtbarkeit oder Hörbarkeit, dass diese Stimmen gehört werden. Und wir setzen uns ein für feministische Solidarität und auch für eine feministische Revolution. Viel Spaß!

Hallo und herzlich willkommen in unserem Spezialprogramm am 25. November 2021 hier auf Radio Lora 97,5 MHz. Wir haben jetzt Gästinnen bei uns im Studio und eine Stunde Zeit, um über ein interessantes, wichtiges Thema zu sprechen, nämlich über patriarchale Gewalt gegenüber Müttern. Wir haben dazu Amak eingeladen ins Studio und konkret sind wir 1, 2, 3, 4, wir sind zu 5 im Studio. Eine Person ist noch ganz klein, die sitzt auf dem Schoß von

0: Ein Jahr oder zwei. Genau, und einmal gesagt, wir treffen uns so einmal im Monat im Schreikhaus, sind feministisch eingestellte Mütter. Wir wollen uns so Themen, die uns beschäftigen, austauschen und auch zusammen Aktionen organisieren oder was wir gerade Zeit und Lust haben, jetzt ohne jetzt ganz striktes Programm oder so. Weil das gerade auch mit Kindern ja auch alles immer so ein bisschen. Müssen wir auch immer ein bisschen schauen, wann wir gerade Zeit haben und wie viel Energie. Aber das auch finde ich gerade auch das Schöne, dass es halt so einfach ein Raum ist, wo ich hingehen kann, mich austauschen kann und mich aktiv eingeben oder auch mal eher passiv oder so, wie es halt gerade so in den leider halt meist sehr vollgepackten Alltag so passt. Genau, und ich habe zwei Kinder, 4 und 6 Jahre alt. Genau, ja.
1: Hiva, wie lange gibt es denn AMAG schon?
2: Ich bin nicht dabei seit dem Anfang, aber ich glaube, es hat begonnen vor dem ersten Lockdown und dann hat es ein bisschen stagniert durch den Lockdown. Aber ja, jetzt sind wir eigentlich sehr aktiv seit einem Jahr oder so wieder. Ja.
1: Du hast Aaron dabei?
2: Ich habe Aaron dabei. Mal schauen, wie das funktioniert, wie lange wir dabei sind zusammen. Ja, das ist auch so ein bisschen das Ziel, also für mich ein großes Ziel mit der AMAG-Gruppe und sie hat mich sehr darin bestärkt, die Kinder auch einfach außerhalb von Schulen und Spielplätzen spielen und mitzunehmen, also spielen zu lassen und mitzunehmen, weil ich glaube, Kinder werden sehr oft einfach verbannt und dann Mütter auch gleichzeitig dazu. Deswegen haben wir heute Aaron auch dabei und schauen mal, ja, wie es halt so geht, wenn Care-Arbeit nicht kollektiviert wird und einfach die Mütter... Die sind, die es machen müssen.
1: Genau. Nekane, du warst, glaube ich, dabei bei der Gründung von AMAG. Magst du was dazu erzählen?
3: Ja, quasi. Ich will auch nicht mich alles nehmen, aber ein bisschen die Initiative kommt von mir, genau in einer Lockdown-Zeit, dass ich politisch sehr aktiv bin in verschiedenen Bereichen. Und dann habe ich mir gefühlt ein bisschen reduziert zu dieser Mama-Rolle, Mama-Mutter. Und für mich, das war klar, dass auch diese, sagen wir, diese Unterdrückungsformen oder diese Diskriminierungen oder diese Care-Arbeit, gratis Care-Arbeit, eine politische Entscheidung ist. Und dann konnten wir nicht vereinzelt das antworten, sondern wir brauchen eine Kollektivität. Und ich verstehe Solidarität, Kollektivität auch als eine politische Praxis. Und dann habe ich einfach rundum viele Mütter, die hier sind, geschrieben, ob sie auch diese Bedürfnis haben, ein bisschen darüber zu reden, wie konnten wir diese Ressourcen kollektivieren und wie konnten wir Aktivistin und Mutter gleichzeitig bleiben. Das war der Sprung von AMAG. Und der Name ist auf Baskisch. Meine Muttersprache ist Euskera, Baskisch. Und AMA bedeutet Mutter, AMAG Plural von Mutter. Und dann für mich war auch ein wichtiger Teil von meinem Kampf auch, diese Mutter sein, weil ich bin Mutter auf der Flucht geworden. Ich war Mutter im Gefängnis. Und dann wollte ich auch ein bisschen, meine Tochter ruft mir immer Ama und vielleicht mit diesem Wort etwas, aber das weiter als nur diese Mutter sein bleibt. Und dann wir haben gedacht, in andere Sprache konnten wir auch andere Inhalte, was wir sagen wollen, wie antipatriarchale Mutter, wir sind antikapitalistische Mutter, ein Kollektiv, was sind wir? Und ein bisschen immer noch ist so geblieben und ja, manchmal geht vergessen, aber ich bin auch Teil von FIST, Feministisch Internationalistisch Solidarisches Treffen, wo wir viele Migrantinnen intergenerational treffen und von dort auch haben wir in FIST bemerkt, dass verschiedene Gruppierungen in dieser neuen Krise, sagen wir, dass einfach die Zugang zu dem Aktivismus verloren haben und dann in diesem Kontext haben wir wie quasi unter FIST zwei Gruppen kreiert. Eine war Superation, dass auch alte Frauen war dann damals, oder alte Frauen müssen zu Hause, wir müssen die schützen und nachher der andere Teil, das Mutter, dass wir haben gesehen, dass ja mega schwierig war, in diesem Kontext aktiv zu bleiben. Und so, wir haben die ersten Sitzungen auf dem Spielplatz, so ein bisschen mit Kindern, wie jetzt gemacht und was machen wir, weil diese, ja, jetzt vielleicht kommen wir weiter, aber

0: was wird erwartet von uns und wer sagt uns, was Muttersein bedeutet. Und mit das sind wir angefangen und heute sind wir da.
1: Ja, da sind wir schon mitten im Thema patriarchale Gewalt gegenüber Müttern. Das ist ja ein großes Feld und da gibt es viele Aspekte, worüber gesprochen werden muss eigentlich. Und wir haben jetzt eine knappe Stunde Zeit und sind jetzt schon voll eingestiegen. Ich möchte gerade das, was Nekane gesagt hat, nochmals aufnehmen, das Thema Erwartungen, die Erwartungshaltung, aber auch die Vorurteile der Gesellschaft gegenüber von Müttern, die sind immer noch sehr stark. Georgiana und Iva, was kommt euch da als erstes dazu, wenn ich in den Sinn, wenn ich sage Vorurteile oder Erwartungen der Gesellschaft gegenüber Müttern?
2: Ja, also ich glaube, ich muss das Mikrofon wieder richtig stellen, bevor. Ich hatte einen großen Kampf damit, glaube ich, was die Gesellschaft, also was ich dachte, was die Gesellschaft von mir erwartet, was eine gute Mutter ist. Gerade weil ich Jungmutter geworden bin. Ich war knapp 24 Jahre, als ich meine ältere Tochter geboren habe. Und ich habe mich da eigentlich total verloren, weil ich dachte, ich muss zeigen, dass ich auch eine gute Mutter sein kann, obwohl ich so jung bin. Und ja, habe extrem darunter gelitten, glaube ich.
1: Und
2: Bis
1: was hast du denn gedacht, was eine gute Mutter ist?
2: ja, ich glaube, das beginnt schon im Bus. Man darf nicht am Telefon hängen, sonst ist man keine gute Mutter. Das Kind muss genug bekleidet sein. Also das ist ja auch so ein Ding. Die Leute, die sagen das ja einem auch ganz direkt. Also irgendwie ist es, wenn man Mutter wird, hat die Gesellschaft das Gefühl, man darf da einfach reinreden und allem was sagen. Dann geht es rüber zu dem Znüni, den man mitbringt, den Kindern im Kindergarten. Ja, ich glaube, da gibt es ganz viele Aspekte, bis dann rüber zu der Erziehung, wie man mit den Kindern spricht, wie man mit denen umgeht. Also ich glaube, in jedem Lebensaspekt gibt es da Erwartungen von der Gesellschaft, was eine gute Mutter zu sein hat und zu machen hat.
3: Ja, also ich habe das auch, also vor allem zu Beginn, jetzt habe ich das Gefühl ein bisschen weniger, aber zu Beginn des Mutterseins habe ich das schon auch so Erwartungen gespürt. Oder auch schon, als ich schwanger war, habe ich
2: Klar,
3: schon
2: ja.
3: irgendwie mich da halt natürlich auseinandersetzen müssen, auch irgendwie so in diesem, also wie gehe ich mit dieser neuen, auf mich zukommenden Rolle oder überhaupt um? Was sind da, und habe diese Erwartungen dann sehr stark wahrgenommen und auch vielleicht auch die Bilder, die ich, bevor ich überhaupt schwanger war, von Mutterschaft hatte. Und ich habe da auch sehr damit gestruggelt irgendwie. So, irgendwie hatte Angst, auch Angst, dass ich dann so in diese Mutterrolle reingedrückt werde, die ich gar nicht schon wusste, dass ich da Widerstände habe, so in diese gute Mutterrolle, wie sie vielleicht so gemeinhin hingestellt wird, dass ich dann nur noch über mein Kind spreche oder mich nur noch für mein Kind interessiere und sonst für nichts anderes mehr und dass ich dann wie auch ein bisschen von der Bildfläche verschwinde. Also, dass ich dann eigentlich nur noch mehrheitlich zu Hause bin. Vielleicht, na klar, irgendwie schon arbeite, aber sonst, ja, vielleicht wie nicht mehr. Also mich eigentlich nur, also ist auch sehr viel, sich ums Kind zu kümmern, aber ich dann, das dann eigentlich meine Hauptbeschäftigung ist. Und da hatte ich auch sehr, sehr Ängste, dass es einfach dann so geschehen wird und es da keine Möglichkeiten gibt, da auch das ein bisschen auch noch trotzdem weiterhin Zeit für mich zu haben und was mich also halt einfach so als erwachsene Person so sonst noch so interessiert. Und auch nur schon beim Stillen, da auch irgendwie Vorstellungen von Schwiegereltern, wie lange und was gut wäre. Und da kommen ja auch schon ganz, wenn das bei den Babys, ja, du musst das so machen und das Badewannenwasser musst du genau messen, damit es so viel Grad hat und nicht anders will das. Und einfach ganz viele Tipps und das geht überhaupt nicht und so. Und da irgendwie so meinen eigenen Weg zu finden, das war schon so ein Prozess, aber. Ja, also ist halt auch ein Kampf und da drauf zu vertrauen, dass es dann eigentlich das eigene, vielleicht nicht so der eigene Instinkt, so finde ich, ist es gut, weil das ist meine Art als Mensch, dass schon grundsätzlich dann auch richtig sein wird. Klar, es gibt vielleicht auch Ausnahmen, aber so grundsätzlich darauf zu vertrauen, dass eigentlich ist es ja auch wie eine Beziehung zu anderen Menschen, also auch die Beziehung zu Kindern und in der Beziehung zu anderen Menschen schaut man ja nicht tagtäglich in Ratgeber nach kleinen Babys, ist natürlich von der Pflege und alles natürlich schon wegen was ganz Neues, gerade weil wir das heutzutage auch nicht mehr so von klein, also sonst nicht mehr so mitkriegen, wie das andere machen, weil das halt alles so in separaten Wohnungen geschieht. Aber schlussendlich ist das Vertrauen auf das eigene Gefühl, was ein Kind dann in welchem Moment braucht, hat, finde ich, hat meistens ganz gut funktioniert.
1: Also du hast gesagt, dass eigentlich, dass du das vor allem am Anfang gespürt hast, als deine Kinder klein waren und in der Schwangerschaft. Also glaubst du, du hast da ein Selbstbewusstsein entwickelt mit den Jahren, dass du auch eben auf dich vertraust und schon merkst, nein, ich weiß schon, wie das richtig ist? Oder
3: ja, es ist einfach, da ist es halt einfach eine neue Rolle. Und zuerst mal muss ich einen Umgang finden, wie gehe ich mit dem um, mit diesen Erwartungshaltungen? Ah, du stillst aber nur so lange, aber das ist aber nicht gesund. Und dann musste ich das mir halt aneignen, wie gehe ich damit um? Und ich glaube, vielleicht, als ich mir das dann wie angeeignet habe, so, oder wie ich meine Rolle gefunden habe, wie die für mich stimmt, dann war es wie so ein bisschen eingespurt. Also dann, und ich glaube schon, dass der Druck ganz am Anfang wahrscheinlich schon am stärksten ist von außen.
1: Warum?
3: Vielleicht haben die Leute das Gefühl, da können sie noch Einfluss nehmen und dann ist es eh verlorene Sache. Ich weiß nicht, oder?
2: Ja, ich glaube gerade so, wie du gesagt hast, mit dem Instinkt. Ich glaube, man verliert, oder ich glaube so, die Stimme der Gesellschaft und der Erwartungen und wie man es zu machen hat, die Stimmen sind so laut, dass man gar nicht dem Instinkt wirklich nachgehen kann und den entwickeln kann. Und gerade so mit Babycare und all diese Sachen, es braucht ja gar nicht so viel, aber es wird einem so viel irgendwie eingehämmert, was man alles machen muss. Und mir ging es eigentlich genau wie dir, weil ich war auch bei meinem ersten Kind total verunsichert und habe es auf so viele Menschen rund um mich herum gehört, anstatt auf mich selber, dass ich jetzt im Nachhinein auch denke, dass ich gewisse Sachen falsch gemacht habe, gerade dadurch, weil ich nicht einfach auf mich gehört habe. Aber also ich für mich persönlich kann sagen, ich wurde einfach auch stärker und ich merke, ich mache es richtig und ich mache es gut. Und da wächst das Selbstbewusstsein, glaube ich, mit der Erfahrung. Ja,
0: bei mir ging ganz anders, muss ich sagen, weil der Kontext ganz anders war. Ich habe nie gespürt, was die Gesellschaft von mir erwartet. Mir war egal, weil ich außer der Gesellschaft war, wenn ich Mutter wurde, weil ich auf der Illegalität war, auf der Flucht. Und so bin ich Mutter geworden. Dann für mich war ganz klar, dass ich selber entscheiden muss oder versuchen muss, das Beste und die Bedürfnisse meiner Tochter zu garantieren. Und dort vielleicht ist eine mega schwierige Situation, aber gleichzeitig vielleicht einfacher auch, weil nicht dieser kollektive Druck spürt. Ich habe diese Druck oder diese schwierige Situation anders erlebt, inwiefern darauf an, wie ich entscheide, mich zu kämpfen, muss ich mir entscheiden. Entweder werde ich Mama oder nicht. Entweder, für mich war immer diese Frage als Mutter, wir müssen immer etwas verzichten, quasi. Aber als Papa oder als eine Person, das kämpfen entscheidet, kann Papa sein und kann weiterkämpfen und kann im Gefängnis sein und alles. Aber wenn eine Mutter oder eine Frau das entscheidet, dann ändert sich sehr. Und für mich das waren die Fragen, dass ich mich konfrontiert gefühlt habe. Warum muss ich auf das verzichten? Will ich das? Warum nicht? Kann ich das alles? Oder wenn ich das entscheide und ich wurde auch schon mit 36 Mama, dann ich sage schon, hatte ich diese Gedanken, Diskussionen schon ein bisschen von einer feministischen Perspektive so gearbeitet. Und für mich war wichtig, ich entscheide wann und was für Ressourcen habe, egal wo, egal wie, dass ich das Mutter. Aber danach im Gefängnis, das habe ich gespürt, was für die Institutionen und der Staat bedeutet, gute Mutter zu sein, weil zum Beispiel im Gefängnis die erste Sache, die dir verbieten ist, deine Kinder zu sehen und noch genau gesagt zu umarmen. Und dort war der große Kampf mit mir, was bedeutet meine Ideen oder meine politische Entscheidung, dass ich eine gute Mama oder eine schlechte Mama bin. Jetzt muss eine Stadt mir das sagen. Und das war für mich klar, ich werde das nicht verlassen. Und dann habe ich auch im Gefängnis weiter diese gegen ja diese Erwartungen oder diese Zuschreibungen gekämpft, weil ja es gab immer diese Rabemutter und solche, weißt du, solche Begrifflichkeiten, diese ja von diesem patriarchalen System. Und ja, ich muss sagen, mir die gesellschaftliche Zuschreibung oder so in diese Zeit, dass meine Tochter klein war und so, nicht so prägend war, weil ich außer dieser Gesellschaft war quasi. Aber danach, wenn ich reingekommen bin, jetzt wie gesagt, und nicht nur in die Gesellschaft, auch in die politische Szene.
1: Was müsste sich denn verändern, wenn du hast gesagt, man müsste die Kämpfe und das Muttersein besser verbinden können? Ja. Können wir mal versuchen zu sammeln, was müsste sich konkret ändern, damit die Frauen eben das Muttersein und das Kämpfen besser verbinden können, dass das nicht so schwierig ist, gleichzeitig beides zu sein?
2: Ja, also ich probiere das jetzt so am besten, seit ich mit der Amok auch unterwegs bin und bestärkt wurde darin, dass einfach eben Kinder überall akzeptiert werden müssten und auch wir als Mütter ein bisschen so die Rolle haben, weil eben der Staat halt das überhaupt nicht macht. Und wenn wir da Vorbeispiele oder Vorbilder sein können, dann bestärkt mich das eigentlich auch darin, dass ich halt jetzt die Kinder mittlerweile zu allen Sitzungen, wo ich keine Betreuung habe, einfach mitnehme. Und es gibt schon welche, die ein bisschen überrascht sind dann. Es gibt aber auch jetzt mittlerweile so die Menschen, die wissen, dass ich einfach die Kinder dabei habe. Und dann wird sogar ein bisschen abgewechselt, je nachdem, was dann immer mega schön ist. Ja, wie sieht das bei dir aus, Georgiana?
3: Also, ja, ich habe, glaube ich, auch die Kinder manchmal mitgenommen. Ja, oder ich habe, oder also ich wohne in einer WG, also respektive in zwei WGs. Und da macht es natürlich auch einfacher, dass mal am Abend auch oder wann auch immer dann vielleicht auch politische Aktivitäten sind, die wer anders mal auf die Kinder schauen kann oder ich die Kinder hinlege und dann noch rausgehen kann, im Wissen, dass eben Leute rum sind. Das hilft sicher. Ja, oder eben, ich habe sie oft mitgenommen. Was jetzt halt zusätzlich ein bisschen schwieriger ist, ist halt so mit dem Schulsystem, dass halt die Kinder früh raus müssen am Morgen und so, das fünfmal die Woche. Ich denke mal, wow, die haben eine 5-Tage-Woche im Unterschied zu mir. Das ist schon ein strenges Leben für so kleine Kinder. Und das gibt halt viele, das taktet halt sehr stark meinen Alltag. Also die Kinder müssen auch früher ins Bett. Also wo ich früher die Kinder einfach mitgenommen habe und dann halt sind sie um 10 Uhr im Bett gewesen, haben dann aber auch bis 8:30 geschlafen am Morgen oder so, dann das geht halt nicht mehr. Also dann muss normalerweise halt wer von, also ich oder der Vater oder dann halt eben in Absprache halt wer von der WG oder so zu Hause sein, sobald die Kinder um gegen 8 dann ins Bett müssen. Und das schränkt schon ein bisschen mehr ein als davor. Und natürlich auch, je größer sie sind, desto eher haben sie auch einen eigenen Willen und lassen sich nicht mehr überall hin mitnehmen. Aber eben, ich glaube, vor allem, wenn halt auch noch andere Kinder da sind, bei Veranstaltungen oder eben vielleicht auch Orte wie ein Streikhaus, aber ich weiß, gerade im Sommer, es gibt einen Garten mit Spielgeräten und so, da kommen sie dann auch ganz gerne mit. Und dann eben, wenn es noch andere Kinder hat, ist es dann sowieso noch einfacher, dann sind sie auch meistens schnell beschäftigt. Aber ja, ich glaube, das wäre super, halt, wenn es, wie selbstverständlicher ist, dass Kinder mit dabei sein können und es dann vielleicht auch an Orten, wo politische Aktivitäten stattfinden und so, dass es eben vielleicht ein Spielecken gibt oder ja, das ist natürlich, wäre es auch cool, wenn es halt wie so eine kollektive Kinderbetreuung gäbe. Das gibt es jetzt auch immer häufiger, habe ich das Gefühl. Auch seit dem feministischen Streik ist eher so bei größeren Anlässen zumindest das Bewusstsein da, dass also Kinderbetreuung möglich ist, organisiert wird. Das ist sicher schon sehr cool. Ja, und ich, also für mich würde es, glaube ich, auch viel bringen, wenn ich nicht immer das Gefühl habe, ich bin nicht die einzige Mutter. Also wenn auch andere da sind, um das dann vielleicht auch einfordern zu können, dass Kinderbetreuung organisiert wird oder im Spielecke oder so. Und ich habe dann halt auch wenig das Gefühl, wenn ich ein Kind mitnehme, oh, ist dann wie so ein Störfaktor angeschaut, sondern es ist dann wie so selbstverständlich. Das, glaube ich, dieses Gefühl, wenn auch andere Mütter sich, also wenn wir uns halt eben mehr solidarisieren, wir dann vielleicht auch zusammen irgendwo hingehen können, dann ist es wie ein anderes Gefühl. Es ist dann nicht so, oh, ich muss das irgendwie erbetteln und alle denken, oh mein Gott, die schon wieder mit diesen Kindern, das habe ich manchmal schon das Gefühl, so, dass es schon auch Widerstände gibt. Vielleicht auch, weil die Gewohnheit noch nicht so normal, also es noch nicht so normal ist, auch im politischen Kontext, aber so dies, oh, und Kinder, oh, das ist so ein bisschen ein Störfaktor. Oder diese Mütter, oder oh, warum kriegen die jetzt, oder wenn Leute dann schwanger werden, oh nein, jetzt wird die auch schwanger, jetzt verschwinden die wie so ein bisschen aus der politischen.
2: Genau, ich glaube aber genau, das ist ja auch so ein bisschen die Aufgabe von unseren politischen Kreisen, dass wir das eben genau nicht so machen, weil es hat einen Grund, wieso dass so viele Menschen verschwinden, wenn sie schwanger werden. Und das ist halt, weil selbst bei uns in unseren Kreisen ist es einfach noch immer so ein bisschen ein Tabu, eben die Kinder mitzunehmen, wie du jetzt beschrieben hast. Aber ich möchte jetzt auch alle Mütter, die zuhören, unbedingt dazu auffordern, nehmt die Kinder überall mit, weil ich habe auch immer so die Gedanken gehabt, die du dir jetzt gesagt hast. Und das schönste Erlebnis war, als ich mal beim Streik war, beim Klimastreik, und dann am Schluss der Sitzung dachte ich so, oh, jetzt kommt die Person auf mich zu und sagt wegen den Kindern irgendwas. Und die Person hat dann aber auch was zu den Kindern gesagt, aber das war nicht was Schlechtes, sondern die hat dann gefragt, wie sie das irgendwie machen können, ob sie eine Kinderecke installieren sollen oder Kinderbetreuung. Und das war so was Schönes, so eine Reaktion zu kriegen, und bestärkt einen dann auch immer wieder, das zu machen, ja.
1: Du hast vorhin, es ist schon zweimal gefallen, du hast gesagt, du wohnst in einer WG. Vorher ist mal kurz die Vereinzelung angesprochen worden. Und wir haben auch schon vorher, bevor das Gespräch hier im Radio begonnen hat, kurz darüber gesprochen, dass ja auch die Architektur eigentlich dieses Muster verstärkt, also die Kleinfamilienwohnungen als Norm sozusagen, dass da auch eine soziale Isolierung stattfindet, eben auch natürlich eine Betreuung so komplizierter wird, je nachdem, als wenn man zum Beispiel in einer WG wohnt und dann sind sowieso viele Leute zu Hause. Was kommt euch dazu in den Sinn?
3: Ich möchte nur noch ganz kurz was du vorher aber noch anfügen, und zwar, was ich auch finde, ich finde es voll wichtig, dass eben Mütter, die sich engagieren möchten, das tun können, und dass sich dann nicht irgendwie eben als Störfaktor vorkommen, eben wenn sie Kinder mitnehmen oder so. Aber ich finde es auch voll verständlich und okay, wenn auch Mütter finden, hey, ich habe die Energie einfach nicht, also dass auch nicht dann wieder ein Druck entsteht, hey, warum bist du nicht gleich aktiv wie davor, bevor du Kinder hattest, dass nicht auch dann so ein Druck entsteht, dass Frau versagt hat, wenn das da nicht möglich ist. Weil es ist halt nun mal so, dass Kinder schon gerade am Anfang das sehr strapazierend sind. Und halt einfach völlig normal ist, wenn halt weniger Energie halt für solche Sachen übrig ist. Und wir haben ja auch alle leider den Zwang, Lohnarbeit machen zu müssen, also wir allermeisten. Und es ist einfach allgemein einfach viel weniger Zeit und Energie da für Zusätzliches. Also ich will das auch nur einfach sagen, weil also ich das auch verstehe, wenn Leute dann sagen, nö, wenn ich mal irgendwie ein paar freie Stunden habe, dann will ich halt lieber einfach mal im Bett liegen können und nichts machen müssen, als noch auch politisch aktiv zu sein. Also das verstehe ich auch. Also
2: das stimmt absolut.
3: Einfach ja. Noch so zur Ergänzung, dass es jetzt eben nicht darum geht zu sagen, alle müssen gleich sofort jede freie Minute dann möglichst auch noch da aktiv sein, weil es ist einfach, die Realitäten sind halt so, dass viele einfach erschöpft sind und dass das auch dann legitim ist, dann einfach zu sagen, es geht nicht, ich nehme mich raus. Also,
1: oder eben, dass man dann sagt, ich möchte lieber ohne Kinder kommen, weil das ist für mich entspannend.
2: Genau, ich glaube, das Wichtige ist wirklich, dass man die Strukturen hat, und es ist wie beim Feminismus im Allgemeinen, es muss einfach die Möglichkeiten müssen da sein, dass jeder für sich ganz individuell entscheiden kann, wie es stimmt für einen, und dass man nicht in die eine oder andere Richtung gezwungen wird, wenn einfach die Strukturen nicht da sind.
1: Gut, jetzt kommen wir nochmal zum Wohnen zurück.
2: Auch Strukturen, die nicht da sind.
1: Strukturen, genau.
2: Ja, bei uns. Aaron sitzt gerade auf dem Chefstuhl.
1: Leider ist sein Mikrofon nicht an, sonst würden wir jetzt hören, was er erzählt, aber... Wir hören jetzt zu, was du erzählst.
2: Ja, ich glaube, was er am liebsten erzählt, ist Mami, Mami und Nein, Nein. bei uns, mal schnell zur Einleitung, ist es so, dass mein Nochmann und ich seit einem Jahr circa so in einer langsamen, schrittweiser Trennung waren. Und dann auch langsam versucht haben, verschiedene Modelle durchzugehen, wie man zusammenleben könnte. Weil für mich war es eigentlich immer klar, dass ich nicht den Vater eigentlich den Kindern vorenthalten möchte, indem ich einfach mit den Kindern zusammen wohne und er dann irgendwo eine Wohnung hat. Jetzt schauen gerade alle auf Aaron, das ist so toll, wie das kollektiviert wird hier. Ja, und dann haben wir für uns eigentlich so ein bisschen entschieden, dass es mega schön wäre, wenn wir das Nestmodell machen könnten. Das heißt auch so, es klingt immer ein bisschen komisch, wenn ich zu meinen FreundInnen sage, ich gehe jetzt zurück ins Nest. Aber das heißt eigentlich, dass es eine Wohnung gibt, wo wir immer schon zusammen gewohnt haben und da wohnen die Kinder. Und dann hat jeder von uns zwei eigentlich so ein WG-Zimmer, wo wir separat wohnen. Und dann wechseln wir uns ab. Das heißt, die Hälfte der Woche ist der Papa bei den Kindern und dann die andere Hälfte bin ich da. Wir können das jetzt so machen, weil er bei Freunden fast gratis unterkommen kann und ich in einer Besetzung wohne. Und dann geht das finanziell auf. Aber welche andere Familie oder wie viele Familien können sich drei Wohnungen leisten, um so ein Modell zu machen? Und da finde ich es einfach mega schade, dass dann halt eben entschieden wird, ob jetzt die Mutter oder der Vater mehr mit den Kindern ist und die Kinder dann immer den Ort wechseln müssen und die einfach immer wieder aus dem Alltag rausgerissen werden, wo man doch gerade weiß, dass bei Kindern so Strukturen eigentlich ziemlich wichtig sind. Das ist was, das ich extrem bemängle, dass da einfach auch alleinerziehende Mütter viel zu wenig unterstützt werden, weil so ist es dann noch viel eher, dass man als Mutter mehr alleine gelassen wird und der Vater halt noch mehr distanziert ist, als wenn man die Möglichkeit hätte, das irgendwie anders zu lösen.
1: Wir machen jetzt eine kurze Musikpause und spielen ein bisschen mit Aaron. Ihr hört Meine Mamas von Zucchini.

0: Mama?
1: Das war Zucchini, meine Mamas. Und wir hatten vorher übers Wohnen gesprochen und Iva hat gerade vom Nestmodell erzählt, das sie ausprobiert, das und eben gesagt, dass es viele Menschen gibt, die sich das aber natürlich nicht leisten können, weil das viele Voraussetzungen braucht, dass das funktioniert, man dann quasi drei Wohnungen braucht. Nekane, was erzählst du uns denn übers Wohnen?
2: Ja, ich wohne auch in einem Nestmodell, sagen wir, in einer feministischen WG, das wir kreiert haben. Das ist ganz neu für mich und eine große Möglichkeit, da ich als eine geflüchtete Mami, Frau ohne Asylanerkennung für die private Möglichkeit, wohnen zu mieten oder die Besetzestelle quasi war nie möglich. Wegen meines Status. Und dann ich war immer quasi zur Solidarität abgewiesen, dass jemand irgendwie Zugang zu einer Wohnung schafft. Und als alleinerziehende Mutter noch, dann kommt, dass du 1:1 bist in einer Wohnung. Und auch in diese private, sagen wir, Architekturwohnungschaft. Ich kenne auch kleine Wohnungen, die zu nuklearen Familien eingerichtet sind. Und für mich, das ist auch ein bisschen ein Sozialkontroll, wenn du anders wirst auch und in so einen Ort gehst, dann bist du immer die anders sein und dann hatte ich auch keinen Bock vor diese, sagen wir, zu diese Sozialkontrolle und dann Alternative gesucht und das ist irgendwann gekommen, dass hier mittendrin in die Stadt, ne, von Laura, eine Projekt, Sozialprojekt oder so mit Beges stehen kann und dann haben wir gedacht, ja, für uns, die feministische Praxis geht nicht nur an heute an die Demo zu gehen, sondern auch im Alltag das durchsetzen. Auch im Radio versuchen wir das durch Mikrofone. Und habe gedacht, ey, das wäre jetzt ein großer Schritt, dass wir kollektivieren könnten. Meine Tochter auch und ich auch, weißt du, diese Erfahrungen. Und jetzt wohnen wir zu siebte in einer feministischen WG. Und seitdem, ich muss sagen, mein Leben ist ein Stück verbessert, weil sonst war alle auf mich, die Einkauf, Kochen, alles. Und dann kann ich das kollektivieren. Und ich würde mir wünschen, dass das eine Möglichkeit ist für alle diese Mütter das so entscheiden oder alle diese Erziehungspersonen das so entscheiden. Aber wenn wie die Stadt architektonisch konzipiert ist, auch wird die Botschaft, dass wir, kommt, ist ganz klar, dass wir nicht willkommen seien als Mutter mit Kindern, weil auch wenn du siehst, das ist für mich eine ganz klare Männerperspektive, auch nicht nur für Mutter oder Personen mit Behinderungen, das sieht so aus, auch oder die Park mit Kindern zu spielen oder die GZ und alles. Für mich sind schon klare Botschaften oder im Bus hochzugehen mit einer Waage. Weißt du, das alles sind Signale, dass quasi kein Platz oder nicht du mitgemeint bist. Und dann für mich wäre jetzt das, wie machen wir mit einer kollektiven Perspektive, dass alle, weil auch Migrantin zu sein oder welchen Status du hast, spielt eine große Rolle, oder? Und dann, das ist in Amak auch ein Thema, wie konnten wir diese Zusammenräume schaffen oder auch mit der Kollektivierung der Care-Arbeit, wenn wir an die Sitzungen kommen oder so, weil sonst bleibt, wer Ressourcen hat, wer Familie hat oder wie viele Oma oder ich weiß nicht was. Und dann wir sehen, das sollte anders gehen, weil die Stadt, wir konnten nicht zur Stadt verlassen, dass diese Betreuung übernimmt, weil diese Stadt ist das Gleiche, das auf unsere Gratisarbeit steht. Und dann für mich ist, wie schaffen wir parallel oder sollten wir fordern die Stadt? Das sind auch Diskussionen, die manchmal haben. Eigentlich die Stadt sollte das übernehmen, wenn eine soziale Stadt reden wir, bla bla bla. Aber ja, das sind auch Diskussionen und für uns jetzt ist wie der Anfang auch Absicht, dass wir auch in dem feministischen Streichhaus präsent uns machen, weil ich finde, Kinder sind Teil unseres Kampfes auch und sonst ich muss mich in so viele Gruppen und so verteilen und ich will Kampfe verbinden. Und das ist das momentan, finde ich, Amag, dass er präsent ist, auch mit Reden beitrage oder auch mit dieser Präsenz einfach in die feministische Bewegung hier in Zürich. Und wir hoffen, dass immer noch mehr Zugang schaffen, auch für andere Frauen, dass andere Sprache oder viel mehr Schwierigkeiten haben wir. Aber ich persönlich von meiner Erfahrung oder von dieser ganzen Phase auch immer sehen, ein Bedürfnis nicht zu vergessen. Die vergessenen Frauen, die auch im Gefängnis, in Asyl sind, aber auch, muss mir sagen, auch die Kraft, dass wir haben, weil manchmal unser Alltagsleben endet, wenn die Kinder im Bett gehen und dass du mehr, keine Kapazität mehr hast, noch diese Aktivismus oder du zu sein und dann ja, diese Arbeitszeiten, oder? Das wäre auch ein Thema, dass sie nicht eingerichtet zu Care oder Familie leben oder sagen wir Betreuung leben, weil sonst wäre ein ganz anderes organisiert, mega kürzere, wir hatten mehr freie Tage und ja, wie gesagt, wir sind schon, wir haben auch nicht klare Vorstellungen, aber was wir klar haben ist, der Austausch ist mega wichtig, dass eine zu die andere und zu finden auch, wir sind nicht alleine in diesem Kampf, weil wahrscheinlich alle erleben wir diese Sache und dann deswegen einmal im Monat dieser Austausch ist mega wichtig und manchmal wir haben Themen, die uns persönlich reizen oder kollektiv und wir versuchen damit umzugehen, aber ihr seht auch jetzt, ein Kind ist da im Studio, aber wir sehen das nicht, das sollte uns verhindern, sondern ja, einfach Wege finden und ich denke, das ist ein bisschen was ich zu sagen habe.
0: Wie stoße ich denn zu Amag dazu? Du hast gesagt, einmal pro Monat trefft ihr euch. Kann ich da mich anmelden, mich einklinken? Wie kann ich da dazu stoßen und wo trefft ihr euch denn?
3: Wie kann man zu Amag dazu stoßen? Also wir treffen uns immer am ersten Freitag im Monat. Also nachmittags, ich glaube meistens so gegen 5. Also einfach so, manche sind schon früher da, je nachdem, manche Mütter arbeiten, Freitagnachmittag, je nach Arbeitszeit, aber so zwischen so 5:30, 6, 7. Es gibt auch freitags soweit meistens noch ein Abendessen, ein Solidnacht im Streikhaus, so dass gerade auch eben wir Mütter dann nicht nach Hause rennen müssen, um für die Kinder was zu kochen, sondern wir können dann da gleich noch was essen, was sehr angenehm ist. Also eben einmal Freitagnachmittag, immer der erste Freitag im Monat. Und ja.
2: Ja, sonst, wir haben einen Telegram-Channel oder ich weiß nicht, Channel, nein, ich denke, ein Chat, besser gesagt, wo wir uns austauschen oder solche Sachen. Es gibt Motivation, Kraft vom 25. November, was machen wir und heute treffen wir uns. Wer kann, kommt auch in die Flashmob oder auch an der Demo und dann ja, nachher kollektiv versuchen wir die Reden zu gestalten, aber ist das plötzlich, und liebe Grüße an die Mutter, dass zu Hause sind, weil Kinder krank sind, das war auch gestern so, ich kann nicht kommen, weil Kind, aber trotzdem, ich merke schon eine wie Kraft, dass irgendwie das auch als Mutter so präsent zu sein und ein bisschen da, wer uns finden will, einfach in Telegram kann auch Amag, AMAK, versuchen und sonst, wir sind auch präsent irgendwie, ich weiß nicht mit Namen, ob die Leute uns kennt, aber schon auch, Radio kann auch eine Verbindung so sein, wer will über Amag ein bisschen radio@lora.ch schreiben, in Soundcloud auch werden jetzt wiederholt diese Sendungen und einfach, ja, Radio Lora auch gibt Zugang zu allen Gruppen, die sie in Studio sind und ich würde sonst sagen, präsent konnten in die Streikhaus einmal im Monat kommen, die nächste ist 3. Dezember.
4: Und wenn jemand spontan heute Abend eine Demo zu uns stoßen will, wir haben ein großes Transfi gemalt, wo drauf steht, ihr nennt es Mutterliebe, wir nennen es Ausbeutung. Ja, kommt dazu, wenn ihr mögt.
0: Und das schreit nach noch einem Lied. Ihr hört zuerst mal einen Jingle. Ja. unseren Super-Jingle.
5: Wenn Sie das Problem wirklich unbedingt bezeichnen wollen, dann ist es ein Männerproblem.
6: Ja. 16 Tage gegen patriarchale Gewalt.
7: Respect existence or expect resistance.
8: Warum hat denn niemand dieses Patriarchat zerbombt?
0: Ihr hört ein Gespräch mit Amak heute zum 25.11. Amak, das sind viele verschiedene Mütter, die sich zusammengeschlossen haben. Hier bei uns im Studio sind jetzt drei davon, Nekane, Iva und Georgiana. Und Aaron ist auch noch hier, er stößt gerade einen Stuhl im Studio herum. Und ich möchte gerne nochmals auf die soziale Isolation zurückkommen. Da haben wir vorher schon ein bisschen drüber gesprochen, im Zusammenhang mit dem Wohnen auch. Georgiana, du wohnst auch in einer WG und was kommt dir in den Sinn, wenn wir über soziale Isolation sprechen, darüber, dass eben das Wohnen einen großen Einfluss hat auch auf das Miteinander oder eben das, wie man mittun kann oder eben nicht?
3: Also gerade, ja, wahrscheinlich schon so warm zu Beginn, also das, als meine Kinder noch Babys waren, war es schon eine große Stütze, in einer WG zu wohnen. Einerseits natürlich, weil die Hausarbeit, die halt auf mehreren Schultern gelastet hat, also geteilt werden konnte, dass es nicht immer von mir oder dem Vater abhing, ob was im Kühlschrank ist oder nicht, dass ich auch mal sagen konnte, hey, heute kann ich nicht einkaufen. Und zwar dann sind halt andere einkaufen gegangen und ich bin einmal einkaufen gegangen, wenn ich Zeit und Energie hatte, so. Oder eben das auch mit dem Kochen ähnlich, ja, dass da so wir das, uns da abwechseln konnten. Aber halt auch manchmal nur schon, dass halt auch andere erwachsene Personen mit am Tisch saßen und ich so auch ein bisschen Abwechslung hatte vom Alltag mit einem Baby. Oder manchmal auch am Wochenende hatte ich dann nicht die Energie, noch irgendwie groß rauszugehen, weil vielleicht die Nächte schwierig waren am Anfang und so. Und dann habe ich manchmal, dann hat es mir das indirekt von MitbewohnerInnen erfahren, was gerade so läuft. Und das gab ja immer wieder so Anregungen und trotzdem das Gefühl, ich bin jetzt nicht jetzt völlig wie so abgeschnitten halt mit einem Kind. Auch eben, wenn es mir manchmal an Energie einfach tatsächlich gefehlt hat, um selber unterwegs zu sein, dass ich wie noch so, auch als erwachsene Person irgendwie noch so, wie soll ich sagen, so Futter bekomme oder so. Das eben habe ich insbesondere in der Anfangszeit schon sehr geschätzt. Oder ich habe immer das Gefühl, auch wenn ich auch eben völlig kau war, weil es eine schwierige Nacht war mit den Kindern, dass dann nur eher manchmal jemand rum war, die mir irgendwie für eine halbe Stunde das Kind abnehmen konnte und da konnte ich mich hinlegen. Und das sind manchmal dann wirklich so entscheidende Momente, einfach kurz durchatmen zu können. Wenn dem sich wer anders ums Kind kümmern kann, das kann sehr viel ausmachen, dass eben dann auch nicht quasi die Gewalt von der Überlastung durch das halt auch, ja, auch in der WG, aber schlussendlich einfach, ja, halt diese Last, für ein Kind zuständig zu sein oder eben manchmal auch Überlastung, ist eigentlich auch vielleicht auch ein bisschen eine Form von Gewalt, wenn es auf so von der Gesellschaft so wenige Schultern, teilweise auch nur eine Schulter verteilt wird, ist da, wenn dann doch jemand rum ist und das abnehmen kann, sei es auf einen kleinen Moment, dass das da verhindern kann, dass ich dann wie so diese Überforderung dann vielleicht dann auch im blödsten Fall ans Kind weitergebe oder ja, weil das, ja, ich glaube, es kennen alle Mütter gerade am Anfang, dass sie an ihre Grenzen kommen. Und ich glaube, wenn da halt noch andere Leute in der Nähe sind, dann kann das schon so ein Puffer sein, damit eben diese Frust oder ja, vielleicht eine Form von Gewalt, ich weiß nicht, aber das dann auch nicht irgendwie ans Kind weitergegeben wird oder es eskaliert. Und ich glaube, das finde ich schon eine große Unterstützung. Klar, kann sicher auch ein Punkt, dass es ist natürlich auch in der WG so, das braucht mehr Diskussionen, es ist es gibt auch Konflikte in WGs. Das ist sicher auch noch ein Zusatzfaktor, der auch belastend sein kann. Und wir haben auch das Glück, dass die WGs, also in der einen WG, die es immer so, sowieso Vorzimmer gibt zu jedem, zu allen Schlafzimmern. Also es ist lärmtechnisch, ist es für Wohnen mit Kindern sehr, sehr praktisch. Das ist auch nicht überall so. Also es kann manchmal auch wirklich sehr eng werden oder vielleicht zu laut mit Kindern, das kann ich auch verstehen. Aber grundsätzlich ist es schon so, dass es halt sehr wenige Wohnmöglichkeiten gibt, um in einer anderen Form als in Kleinfamilienform zu wohnen mit Kindern. Und dann viele auch halt aufgrund dieser Situation, was auch gezwungen sind, dann halt in einer Kleinfamilienform zu wohnen. Also ich glaube auch nicht, es muss auch nicht per se schlecht sein, aber ich glaube schon, dass halt einfach weniger Unterstützung gleich da ist, so wenn es akut Unterstützung gebraucht wird. Und eben auch die Gefahr eher größer ist, dass sich gerade Mütter halt auch alleine fühlen mit den Kindern, gerade eben wenn es halt auch streng ist und sie in ihre Grenzen kommen. Und ich glaube, ich fände es sehr wichtig, dass da mehr gemacht würde, dass so Formen wie in kollektiver Form, wie auch immer, das muss ja auch nicht, das muss nicht, müssen nicht großwegig sein, das kann auch vielleicht in sonst andere Formen, es gibt ja jetzt irgendwie sonst noch so Studio, die dann ein gemeinsames Wohnzimmer oder irgendwas auch immer, aber dass mehr Unterstützung für Care-Arbeit da ist, ist ja auch das Thema mit älteren Personen, die Care brauchen, oder es ist einfach diese, wo ja auch das Problem der sozialen Isolation ja real ist, dass da einfach sich wir uns gegenseitig mehr unterstützen können.
1: Einerseits ist das sicher eine architektonische Frage, dass da gar nicht so viele Möglichkeiten gibt, so zu wohnen, aber es ist ja auch die Frage der Akzeptanz. Es gibt auch Wohnraum, der eigentlich genug groß wäre, aber es ist ja doch immer noch so, dass es dann lieber gesehen wird, wenn da vielleicht eine Familie mit drei Kindern einzieht, anstatt vielleicht mehrere Erwachsene mit zwei Kindern, die aber aus verschiedenen Konstellationen kommen oder so. Also ich glaube, es ist beides, oder? Es ist nicht nur die Architektur, die da gefördert werden müsste, dass das die Möglichkeit, sondern da muss auch in der Gesellschaft was passieren, dass mehr diese verschiedenen Wohnformen auch mehr akzeptiert werden.
4: Ja, das ist bestimmt auch ein Thema. Und ich denke jetzt gerade daran, wenn wir so sagen, ja, es wird nichts gemacht, aber man weiß eigentlich allgemein, dass Mütter gerade am Anfang, wenn sie Kleinkinder oder Babys haben, am Anschlag sind, denke ich dran. Was gemacht wird, ist, dir wird bei der Geburt ein Flyer in die Hand gedrückt, dass du nicht verzweifeln sollst und nicht dein Kind schütteln sollst, wenn es einfach nicht mehr geht. Das ist das, was der Staat macht für uns Mütter, wenn, dass sie eigentlich wissen, dass man so schnell an die Grenzen kommt und es eben dann schnell auch in Gewalt ausarten kann. Und gerade wenn man mit Müttern über Gewalt spricht, ist das eigentlich einfach nicht so, nicht mehr, wenn es mal angesprochen wird, ist es kein Tabuthema mehr, weil ich glaube, wir sind so schnell so im Anschlag, dass es dann einfach nicht mehr weit hergeholt ist, dass irgendwas passiert und man den Kindern irgendwie einfach in dem ganzen Frust, in der ganzen Überforderung die irgendwie schüttelt oder schlägt oder einfach das passiert. Ich persönlich finde, das ist ein ganz schlimmes Thema, dass irgendwie, also ich könnte mir das nicht vorstellen oder ich finde es ganz schlimm, wenn es gemacht wird, aber ich habe absolutes Verständnis dafür. Ich weiß, es ist ein bisschen zweischneidig, aber ich erinnere mich einfach daran, dass der Flyer verteilt wurde und ich dachte mir so, das ist die Prävention, die gemacht wird. Wow. Anstatt eben, dass einfach so, dass mehr akzeptiert wird, dass mehr unterstützt wird, mehr kollektiviert und ja, eben, dass auch mehr akzeptiert wird und anerkannt wird, dass das wirklich auch anerkannt wird, dass Unterstützung gebraucht wird. Weil dann würden auch die verschiedenen Wohnformen mehr akzeptiert und verstanden auch werden. Es ist ja auch so ein bisschen das Verständnis, das fehlt für solche Wohngruppen, oder? Also, ja.
2: Ja, ich würde sagen, das hat einen Namen, ein kapitalistisches, patriarchales System, das hinten diese Perspektiven und diese Denken unterstützt, weil das braucht sie weiter zu überleben, sagen wir so. Deswegen, wir stellen alle diese Sachen in Frage, auch auf die Mutterliebe, sogenannte für die kapitalistische System Mutterliebe. Unsere Transpiz sagt, dass Ausbeutung ist und das ist, was wir machen. Wir stellen alle diese Narrativen, diese Erwartungen, diese Institutionen als Mutterschaft, wie wir leben sollten, in Frage. Und das wollen wir auch in Radia weiter mit verschiedenen Sendungen machen und dann, wahrscheinlich sagst du, was kommt noch dazu? Und
1: genau, das war ein Gespräch mit Amak und geht heute an die Demo. Dort ist Amak auch präsent mit einem Transparent. Und hier bei uns auf Radio Lora geht es weiter mit institutionalisierter Gewalt während der Geburt. Iva hat da schon fast ein bisschen eine Überleitung dazu gemacht vorher. Und das gibt eine Reportage über eine Frau, die eben über ihre erlebte Gewalt unter der Geburt erzählt. Ja, das ist das Sonderprogramm hier am 25. November auf Radio Lora 97,5 MHz.

0: Gedichte von palästinensischen Frauen, gegen das Schweigen, für ein freies Palästin, niemand ist frei, Das heutige Gedicht heißt Muttersein in Gaza von Nima Hassan. Nima Hassan ist eine Schriftstellerin, Dichterin und Sozialarbeiterin aus Rafah. Nach den Informationen, die ich finden konnte, überlebte sie Anfang dieses Jahres als Vertriebene in Mawazi Han Yunis. Ihre Kriegstagebücher dokumentieren den Alltag während des Genozids und zeigen, was trotz der Zerstörung Bestand hat. Zu Nimas veröffentlichten Werken gehören die Romane Where the Flames Danced und It Was Not a Death, sowie das Buch Letters from a Perpetrator. Ihre Gedichte wurden in zahlreichen Print- und Online-Publikationen veröffentlicht und übersetzt. Muttersein in Gaza von Nima Hassan. Muttersein in Gaza, es bedeutet nicht zu schlafen. Die Ohren spitzen in der Dunkelheit, die kleinsten Fransen ertasten, alle Geräusche einzeln sortieren, alles auswählen, aus dem man ein Märchen erschaffen kann. Ein Märchen nach eigenem Geschmack, ein Schlaflied daraus machen. Und wenn alle schlafen, sich wie ein Schild aufrichten im Angesicht des Todes. Muttersein in Gaza, das bedeutet nicht zu weinen, das bedeutet, die Angst aufzusammeln, die Wut und die Gebete mit vollen Lungen, darauf zu warten, dass die Flugzeuge das Brüllen beenden, um den Seufzer zu befreien. Gedichte gegen Gedichte von palästinensischen Frauen, gegen das Schweigen, für ein freies Palästin, niemand ist frei,
1: Von der Bewegung, für die Bewegung. 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
5: Hallo. Es ist der 1. Juni, 18 Uhr. Zeit fürs feministische Info. In ziemlich genau 2 Wochen ist wieder nationaler feministischer Streik. Dieses Jahr wird groß, aber nächstes Jahr wird sogar größer. Das könnt ihr euch gleich mal so eintragen. Nächstes Jahr ist nämlich Care-Streik.
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0: Ihr seid die feministische Streikkraft.
1: Im Hinblick auf den 2027 Care-Streik liegt der Fokus dieses Jahr auf der unbezahlten Care-Arbeit.
2: Care-Arbeit wird überwiegend von flinken Personen getragen.
3: Deswegen sind wir am 14. Juni gegen kapitalistische Ausbeutung von Flinkers auf die Straße.
4: Für einen antikapitalistischen, antirassistischen, queeren und dekolonialen Feminismus.
5: Migrantes, cuidadoras y trabajadoras presentes.
6: El cuidado sostiene la vida.
7: Contra el patriarcado y el capital. Huelga feminista.
8: Ni sumisas, ni calladas, ni explotadas.
9: Nuestras fuerzas no sostendrán su sistema.

0: 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Das ist unser fresher Jingle für den diesjährigen feministischen Streik, aber natürlich auch im Hinblick auf den 14. Juni 2027. Ja, man kann nie genug früh anfangen zu mobilisieren. Etwas zeitnah ist morgen am 2. Juni der Internationale Sex Workers Day. An dem Tag im Jahr 1975 besetzten etwa 100 SexarbeiterInnen die Kirche Saint-Nizien in Lyon und lösten damit Proteste im ganzen Land und später auch europaweit aus. Die SexarbeiterInnen forderten Dekriminalisierung und offizielle Anerkennung der Sexarbeit als Arbeit. Und das sind bis heute aktuelle Forderungen. Aber genau, für den Moment ist das leider alles zum Thema, aber wir haben schon vor, in nächster Zeit mehr dazu zu berichten. Und nun zur heutigen Sendung. Einfach ganz grob als Ablauf. Wir haben wieder News aus Lateinamerika von der Redaktion Info Loritas. Dann Rückblick Wohndemo, Ausblick Picante. Und im Fokus Ausschnitte vom Panel mit dem Titel Illegalisiert, isoliert, ausgebeutet, versteckte Kinder und Sans-Papier damals wie heute. Auf dem Panel ging es um GastarbeiterInnen von früher und Sans-Papiers von heute. Und das natürlich im Kontext der Keine 10 Millionen Schweiz-Initiative der SVP. Diese Abstimmung zu der Initiative ist auch am 14. Juni, also fast in genau 2 Wochen. Ich würde sagen, wir starten mit ein bisschen Musik. Wir hören Bando von Anna.
1: Ey, Anna.

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1: Vom 4. bis 7. Juni findet das transfeministische Latinx-Festival Picante in Zürich statt und es wurde ein Interview geführt. Und das hören wir jetzt.
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4: Radio va a estar ahí cubriendo el festival y transmitiendo y entrevistando a les artistas.
2: Kommt alle.
4: Und wir sind im Radio LoRa in Radia und heute haben wir zwei Gäste. Sie sind Vera und Melanie. Sie organisieren das Picante Festival. Willkommen im Studio.
6: Hallo. Danke.
7: Hallo.
4: Was ist das Picante?
6: Das Picante ist ein queer-feministisches Musik- und Kunstfestival und findet dieses Jahr zum dritten Mal statt.
7: Die Idee ist eigentlich in Argentinien entstanden. Als wir zusammen dort eine Residenz hatten, haben wir Chocolate Remix kennengelernt und durch sie ganz viele neue Artists und Bands aus Argentinien und Lateinamerika. Und es ging darum, ob die irgendwo auftreten können in Zürich. Und so entstand die Idee, wir machen ein Festival und jetzt ist es jedes Jahr größer.
4: Könnt ihr ein bisschen erzählen? Es gibt ja Performance, Musik.
6: Es wird eine Ausstellung geben, eine Fotografieausstellung, ein Kino, verschiedene Filme werden gezeigt zum Beispiel. Es gibt einen Workshop, einen Dancehall-Workshop vor dem Konzert von Chocolate Remix mit ihren Tänzerinnen. Es gibt Performance.
4: Wow, so vieles. Und könnt ihr ein bisschen mehr erzählen, wie ist die Idee entstanden vom Picante?
7: Ja, eben, es ging darum, eine Plattform oder eine Bühne für Leute, die wir kennengelernt haben, Bands, und die alle eigentlich ja, keine Connections und noch nicht so groß sind, dass sie irgendwie hier eine Bühne hätten. Und wir wollten ein Festival für unsere Community, für die queer-feministische Community machen und haben so versucht, immer mehr auch so Allies und neue Verknüpfungen mit verschiedenen Künstlerinnen.
6: Ja, ich glaube, es ist auch ein bisschen aus einer, ich würde nicht sagen Not, aber Terrorista del Sabor konkret hat jedes Jahr angefragt, ob sie spielen kann und mit ihr immer mehr Leute. Und irgendwann, wir hatten es immer mit dem Hut gemacht und irgendwann waren es so viele Bands, dass wir das nicht mehr auf der Kaserne beim Wagen mit dem Hut machen konnten. Und so hatten wir einfach gesagt, also machen wir ein Festival.
4: Oh wow, so cool. Und wieso queer-feministisch?
7: Ja, weil es mega wichtig ist, weil es viel zu wenig Platz und auch Auftrittsmöglichkeiten gibt für die queer-feministische Community und wir wollten denen eine Stimme geben, die hier sonst eigentlich keinen Platz oder nicht so Gehör haben und dass wir auch ja, unsere Community stärken können, dass sich neue Leute kennenlernen können und dass wir zusammen wie so stärker und...
6: Ja, also etwas zu organisieren, auf das wir selber Lust haben und wo wir selber hin sein wollen.

0: und hingehen wollen würden. Ja.
1: Und es hat sich auch immer mehr so gezeigt, auf was wir Lust haben. Wir wollten nicht irgendein Festival machen.
0: Ja, es hat sich gezeigt mit der Zeit, dass wir beim ersten Picante waren wir noch nicht so mit dem Line-up. Also wir suchen eigentlich nicht wirklich Acts, sondern es geht andersrum. Die Acts melden sich bei uns und wir organisieren das darum herum. Und ich denke, dieses Jahr ist es das erste Mal, dass wir uns wirklich auch gesagt haben, es keine Cis-Männer treten auf, vielleicht einer, aber so, also, dass wir das uns wirklich so vorgenommen haben, auf das den Fokus zu setzen oder nicht mal den Fokus, einfach das so passieren zu lassen, dass es nicht wieder eine Bühne bereitstellt für das, was wir schon kennen.
2: Ja, ja, es ist wichtig zu visibilisieren, um auch uns zu sehen auf der Bühne, also dass wir uns auch identifizieren können.
0: Ja.
2: Und wir haben auch gesehen, es ist in der Manek. Wollt ihr ein bisschen erzählen von diesem Raum, weil es ist, wird bald abgerissen und auch von dieser Wohnungsnot und Raumnot, die es gibt in Zürich?
1: Ja, also eben Räume, um ein Konzert zu machen und auch in dieser Größe ist eh schon schwierig. Und wir hatten jetzt unser Atelier dort in der Manek, in der Zitrone. Und das wird Ende Juni abgerissen. Und das war noch einer der letzten so großen, schönen Industrieräume, wo wir noch einfach auch unser eigenes Festival kreieren können. Das geht sonst eigentlich fast nicht. Und deshalb, es wird eines der letzten Festivals dort sein. Und
0: das letzte, glaube ich.
1: Das letzte,
0: es ist das letzte Festival.
1: Also wollten wir auch nochmal ein richtig fettes Abschiedsfest machen, wo wir, wo es nochmal pikanter wird.
0: Ja, und also es hat dort auch eine große Türe, also ein Tor sozusagen. Und falls es nicht regnet, ist es fast wie draußen, das Festival, weil das Tor so groß ist. Und falls es regnet, haben wir trotzdem ein Dach. Die Location ist echt ideal.
2: Ja, kommt alle mit und wir können alle zusammen tanzen vom 4. bis zum 7. Juni, das bekannte Festival. Wo können wir ein bisschen mehr Informationen darüber lesen, damit die Zuhörerinnen und Zuhörer?
0: Auf www.fumo.oo/picante.
2: Kommt alle zur Manek, Almenstraße 91 und zur Rote Fabrik.
1: Genau, vielleicht noch dazu, das ist vielleicht etwas verwirrend, aber das Festival findet am Donnerstag ist Eröffnung in der Manek und dann ist es am Freitag das Konzert von Chocolate Remix und Ole Kanone findet in der Roten Fabrik statt und dann der Rest ist wieder Samstag und Sonntag in der Manek. Also es ist an zwei verschiedenen Orten.
0: Und es gibt auch Essen.
2: Es gibt Tamales.
1: Mm. Und es gibt Kino. Es gibt eine Peepshow von Justin Bellini Case. Und
0: vieles, vieles mehr.
2: Kommt vorbei.
3: Ihr habt es gehört, voraussichtlich das letzte Picante geht unbedingt vorbei vom 4. bis zum 7. Juni. Und nun gehen wir vom Ausblick zum Rückblick. Wir hören gleich eine Rede von der Wohndemo. Und wir sind hier ja beim feministischen Info. Deshalb hören wir auch eine Rede vom feministischen Streik. Aber alle anderen Reden sind auf der Webseite wohndemo.ch zu hören, falls du Interesse hast.
4: Wohnen ist ein Grundbedürfnis. Unser Zuhause ist der zentrale Ort unserer unbezahlten Sorgearbeit, der Arbeit, der Gemeinschaft. Wohnen, Wohnraum und öffentlicher Raum sind eng verknüpft mit der ganzen Sorge- und Pflegearbeit, die tagtäglich bezahlt und unbezahlt geleistet werden. Und dies vor allem von Flinterpersonen. Doch die Profitlogik von Immobilienhaien macht Wohnraum zu einer Ware. Wir bezahlen horrende Mieten dafür, dass wir bestenfalls ausgeruht zur Arbeit erscheinen können am nächsten Tag.
5: Der Kapitalismus hält den Wohnraum knapp. Wohnungen als profitable Anlage für Immobilienbesitzende und institutionelle AnlegerInnen treiben die Mieten in die Höhe und die Qualität nach unten. Sie reißen noch gut erhaltene Bausubstanz ab und bauen neue Luxuswohnungen. Die davon angetriebene Verdrängung trifft insbesondere vulnerable Personen wie Haushalte mit tiefen Einkommen, ältere Menschen oder Alleinerziehende. Viele davon flinters und bricht mit existierenden solidarischen Strukturen wie funktionierende Nachbarinnenschaften.
4: Die Kommerzialisierung und Privatisierung des öffentlichen Raums bedeutet, dass unser Zuhause nach den Bedürfnissen des Kapitals ausgerichtet ist, nicht nach unseren. Das müssen wir ändern. Wir wollen würdevollen Wohnraum, der nach den Bedürfnissen der Menschen gestaltet ist, die dort leben.
5: Das betrifft unseren Wohnraum genauso wie den öffentlichen Raum. Arbeitsräume, Freizeiträume, Wälder und Asphalt, Felder und Dörfer. Der öffentliche Raum muss barrierefrei sein, unsere Bewegungsfreiheit unterstützend und solidarische Strukturen fördernd. Der öffentliche Raum muss die gemeinschaftliche Organisation von Care-Arbeit durch entsprechende Infrastruktur ermöglichen.
4: Würdevoller Wohnraum bedeutet auch, ihn von Gewalt zu befreien. Lagerunterbringungen von Geflüchteten müssen abgeschafft werden. Das Gefängniswesen muss grundlegend neu gedacht werden. Und unser Zuhause darf nicht mehr die Gewaltfalle sein, welche sie durch häusliche Gewalt seit langem ist. Wer sich nicht leisten kann, an einen neuen Ort zu ziehen, ist gezwungen zu bleiben.
5: Wir kämpfen für würdevollen Wohnraum für alle. Wir kämpfen für die Vergemeinschaftung von Wohnraum und des öffentlichen Raums. Und wir kämpfen dafür, dass wir alle Zugang zu einem Zuhause haben, das von Profit befreit ist und unseren vielfältigen Bedürfnissen und Lebensentwürfen entspricht, sodass die Sorge ins Zentrum gestellt werden kann.
4: Die feministischen Streikkollektive der Schweiz, unzählige Basisgruppen und Organisationen rufen zum großen Care-Streik 2027 auf. Und das Thema Wohnraum ist beim Care-Streik 2027 zentral.
5: Darum rufen wir euch alle auf, euch der Bewegung für den großen Care-Streik 2027 anzuschließen. Kämpft mit uns für eine sichere und soziale Stadt, die Raum für alle schafft, unabhängig von Alter, Geschlecht, Rasse oder Klasse. Für Städte, die für uns sorgen, nicht fürs Kapital. Eine feministische Stadt ist eine Stadt für alle.
3: Feministisch. Der Kandidat der kolumbianischen Ultrarechten, Abelardo de la Espriella, erhielt am gestrigen Sonntag die meisten Stimmen bei den Präsidentschaftswahlen und wird in einer Stichwahl gegen Iván Cepeda vom Bündnis Pacto Histórico antreten. Cepeda gehört derselben Partei an wie der amtierende Präsident Gustavo Petro und belegte mit 40,7% der Stimmen knapp den zweiten Platz gegenüber den 43,7% von de la Espriella. Den dritten Platz erreichte die Senatorin Paloma Valencia von der rechtsgerichteten Partei Centro Democratico. Die Wahlen wurden von mehr als 20 Organisationen sowie 1500 WahlbeobachterInnen aus verschiedenen Ländern begleitet. Dieses Ergebnis stellt eine weitere schlechte Nachricht für Lateinamerika dar. De la Espriella ist ein 47-jähriger Anwalt, der dafür bekannt ist, Mandanten zu verteidigen, die wegen betrügerischer Schneeballsysteme angeklagt waren. In seinen Reden hat er versprochen, Kriminelle nach dem Vorbild von Bukele in El Salvador mit Gefängnis oder dem Tod zu bestrafen. Zudem hat er sich als Bewunderer der sogenannten Kettensäge von Milei gezeigt. Kolumbien ist auch Teil der politischen Polarisierung, die die Region durchzieht und in deren Verlauf rechte Gegenspieler zu den progressiven Projekten entstehen. Javier Milei und José Antonio Kast, das sind die jüngsten Beispiele in Argentinien und Chile, sowie zuvor Jair Bolsonaro in Brasilien, dessen Sohn im Oktober für das Präsidentenamt kandidieren will. Auf der anderen Seite des politischen Spektrums stehen verschiedene Frauenorganisationen. Ein Beispiel sind die Madres de Soacha, ein Frauenkollektiv innerhalb der größeren Organisation Madres de Falsos Positivos de Colombia. Sie alle fordern Erinnerung, Wahrheit und Gerechtigkeit für die Ermordung ihrer Söhne durch die Armee während der Regierung von Álvaro Uribe. Die Vizepräsidentschaftskandidatin von Ivan Cepeda ist ihrerseits eine indigene Frau mit einer langen Geschichte des Engagements für die Rechte von Frauen und indigenen Gemeinschaften. Für die Stichwahl am 21. Juni ruft der Pacto Histórico die indigenen, afrodeszendenten, populären, ländlichen und städtischen Bevölkerungsgruppen zur Einheit auf, um den mit der Präsidentschaft von Gustavo Petro begonnenen Weg der Transformation fortzusetzen. Und weiter geht's mit Argentinien. Argentiniens FeministInnen rufen, erschüttert von zwei neuen Feminiziden, 11 Jahre nach der ersten Ni Una Menos-Demonstration, zu Protesten auf. Am 3. Juni jährt sich die erste Ni Una Menos-Mobilisierung zum 11. Mal. Die Massenbewegung trug maßgeblich dazu bei, das Problem geschlechtsspezifischer und patriarchaler Gewalt ins Zentrum der nationalen und internationalen Debatte zu rücken. In diesem Jahr wird die Mobilisierung von Empörung und der Forderung nach Gerechtigkeit für Agustina und Dulce getragen, zwei Jugendliche im Alter von 14 und 17 Jahren, die kürzlich ermordet wurden. Beide wurden tagelang von ihren Familien, Freundinnen und Freunden sowie ihren Gemeinschaften gesucht. Schließlich wurden sie tot aufgefunden. Obwohl sich ihre Geschichten in unterschiedlichen Regionen abspielten, teilen sie dasselbe tragische Ende. Extreme patriarchale Gewalt, die weiterhin junge Menschen das Leben nimmt. Diese Fälle machen zugleich deutlich, wie häufig die mediale Berichterstattung die Opfer stigmatisiert. Dadurch wird die Aufmerksamkeit von den strukturellen Verantwortlichkeiten abgelenkt und es werden Vorurteile reproduziert, die das Verständnis dieser Gewaltformen erschweren. Zugleich verweisen sie erneut auf die Folgen von Sparmaßnahmen, den Abbau von Präventions- und Unterstützungsprogrammen sowie das Fehlen umfassender staatlicher Maßnahmen zur Bekämpfung geschlechtsspezifischer Gewalt. Unter den Parolen «Der Staat ist verantwortlich», «Wir wollen lebend bleiben» und «Gerechtigkeit für Agostino», «Agostina für Dulce und für alle» rufen feministische und Menschenrechtsorganisationen dazu auf, am 3. Juni in Städten im ganzen Land auf die Straße zu gehen, um wirksame öffentliche Maßnahmen für ein Leben frei von Gewalt einzufordern. Die ArgentinierInnen werden an diesem Mittwoch für Agostina und Dulce demonstrieren, aber auch gegen den Rückschritt bei den öffentlichen Politiken zur Prävention und Bekämpfung geschlechtsspezifischer Gewalt seit dem Regierungsantritt der extremen Rechten. Vielen Dank an dieser Stelle an die Redaktion von Info Loritas, die uns diese Beiträge zugespielt haben.
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Du hörst die feministische Infosendung heute am 1. Juni und wir machen gleich weiter mit ein wenig Musik, passend zum Thema, die neue Single von Mama's Broke mit dem Titel Hier passiert etwas Komisches. Ja, wir haben hier anscheinend ein bisschen technische Probleme. Das ist jetzt gerade sehr ungewöhnlich und ich bin halt leider voll nicht technikaffin. Aber wir schließen das Programm und wir öffnen es wieder. Das ist eigentlich eine... Nein, das funktioniert nicht. Gut. Dann... Oh je. Ach so. Sorry, Leute. Mein Computer war die ganze Zeit... Also... Sorry, nein, es lag ein Gegenstand auf der Tastatur und dann, ja, es war Chaos. Okay, wir probieren es einfach nochmal. Voll okay.

0: Das war The Nameless von Mama's Broke. Ich fand thematisch gerade sehr passend, weil in der Kurznews zuvor es ja auch gerade um Feminizide ging und dieser Song auch patriarchale Gewalt und Feminizide thematisiert. Ja, an dieser Stelle nochmal ein klitzekleiner Reminder.
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0: Am 14. Juni ist eben nicht nur Care-Streik, sondern auch Abstimmungssonntag. Es wird unter anderem abgestimmt über die Keine-10-Millionen-Initiative der SVP. Und deshalb dreht sich unser Fokus im weitesten Sinne auch um dieses Thema. Bis ins Jahr 2002 gab es nämlich noch das Saisonierstatut in der Schweiz. Besonders in den Nachkriegsjahren wurden dringend Arbeitskräfte benötigt, aber die Politik wollte gleichzeitig verhindern, dass mit den Arbeitnehmenden aus dem Ausland, damals vor allem Italien, auch der Rest der Familie mitkam. Viele Kinder dieser GastarbeiterInnen lebten als Konsequenz versteckt und konnten nicht zur Schule gehen und fürchteten die sogenannte Fremdenpolizei. Gerade im Kontext der kommenden Abstimmung über die Initiative der SVP ist es wichtig, auf die Geschichte der Gastarbeitenden in der Schweiz zu schauen. Was hat sich verändert? Was bleibt gleich? Und was würde die Umsetzung dieser Initiative bedeuten für Sans-Papier? Es gibt einen kürzlich erschienenen Dokumentarfilm mit dem Titel «Schattendasein – Hidden Lives» über das Leben von Sans-Papiers in der Schweiz. Und einige der ProtagonistInnen des Films führten ein Gespräch auf einem Panel mit dem Titel «Illegalisiert, isoliert, ausgebeutet, versteckte Kinder und Sans-Papiers damals wie heute». Wir haben einige Ausschnitte vorbereitet. Zunächst stellen sich die TeilnehmerInnen auf dem Podium vor und Katja macht den Anfang.
1: Die permanente Angst, die die Eltern haben, also ich habe das selber erlebt, aber nicht als Kleinkind. Ich war 12-jährig, als ich in die Schweiz kam und ich konnte das verstehen. Also ich wusste, dass nicht meine Eltern diejenigen sind, die mich einkerkern wollen in einem Zimmer, sondern das ist die fremde Polizei mit ihren Gesetzen, die das einfach nicht ermöglicht, dass ich in die Schule gehen kann und dass ich mit anderen Kindern aufwachsen kann und dass ich zum Beispiel auch Deutsch lernen kann. Darum, das ist sehr also bei mir zum Beispiel, obwohl ich verstanden habe, um was das gegangen ist, hat es natürlich diese Angst erwischt zu werden, hat mich natürlich bis ins Hochalter so verfolgt. Die Angst vor der Einsamkeit, das habe ich auch schwer aufarbeiten müssen, weil ich bin Einzelkind und ich wurde einfach die ganze Zeit eingesperrt, solange meine Eltern arbeiten gingen.
0: Kurz zur Einordnung, Katja ist ein Kind von italienischen GastarbeiterInnen und sie hatte eben nicht die offizielle Erlaubnis, in der Schweiz zu sein und musste sich daher verstecken Anfang der 60er Jahre. Dann auch auf dem Podium war Selena. Sie wurde als Sans-Papier geboren und sie erzählt gleich im nächsten Ausschnitt als erstes, wie das war, ihre Zukunft zu planen nach der Schule. Und anschließend ist Raquel zu hören. Sie ist auch als Sans-Papier in die Schweiz gekommen und hat auch Kinder, die davon dann entsprechend auch betroffen waren.
2: Als ich in der zweiten Sekundarstufe war, ging es ja darum, schnuppern zu gehen und langsam einen Beruf zu suchen, den man machen will. Aber das Schwierige war halt, ohne Aufnahmebewilligung kann ich keinen Beruf antreten, kann ich keinen Arbeitsvertrag unterschreiben. Und dann haben wir überlegt, ob ich doch lieber nochmals die Gymi-Prüfung versuche, ob ich eine Berufsmatur mache, was ich machen soll. Aber ich war nie wirklich ein Fan von Schule, leider. Und ich wusste eigentlich schon, seit ich klein bin, dass, sobald ich aus der obligatorischen Schule raus bin, dass ich eine Lehre machen will. Und zum Glück haben wir ja dann die Bewilligung bekommen und ich konnte zum Glück eine Lehre antreten.
0: Gut, das war jetzt nur Selenas Teil. Aus irgendeinem Grund hat es irgendwie nicht geklappt mit dem Ausschnitt von Raquel. Ich versuche auf jeden Fall das nachzureichen, aber wir gehen erstmal weiter. Denn auch Katrin war Teil des Panels. Sie arbeitet als Juristin bei der Spatz und sie arbeitet eben mit Sans-Papiers zusammen und kennt von daher so ein bisschen die Hauptprobleme, die, ja, die es mit sich bringt, wenn man keine Papiere hat in der Schweiz.
3: Ja, diese Vulnerabilität in allem, sei es in der Arbeit, das ist auch je nachdem, zum Beispiel wenn die Arbeitgeber in die Sommerferien gehen, dann hat man einfach mal 5 Wochen keinen Job. Wenn man selber krank wird, wenn man schwanger ist, jede Situation im Leben ist sofort wieder eine Hürde, kann sofort wieder zu einem riesigen Problem werden. Und diese Risse in den Familien, das geht durch den Alltag durch. Ja. Und ich glaube, Entschuldigung, dass ein großes Alltagsproblem ist die Unterkunft, ist und bleibt diese Unmöglichkeit, wirklich adäquaten Wohnraum zu finden und auch länger am gleichen Ort zu bleiben, Wurzeln zu schlagen.
0: Genau, das sind so natürlich super grob, was es eben eigentlich unerträglich macht, als Sans-Papier zu leben. Und entsprechend hören wir jetzt noch die Forderungen, die sich daraus ergeben.
3: Das Hauptproblem bleibt ja eigentlich die fehlende Bewilligung. Also das ist wirklich, denke ich, das Strukturelle, auch das Rassistische, dass ganz klar diese Personen gewollt sind als Arbeitskräfte, schon lange integriert sind hier als billige Care-Arbeiterinnen, vor allem Care-Arbeiter, aber nicht diesen Platz haben, eine Bewilligung zu erhalten. Und ich denke, die Stadt sollte sich halt einfach auch für ihre Stadtbevölkerung, für doch 10'000 Menschen einsetzen beim Bund und beim Kanton. Genf hat das vorgemacht, ja. Wir sehen auch, was jetzt in Spanien passiert. Da wird 500'000 Menschen regularisiert, unabhängig von einer Arbeit auch. Also es ist möglich. Die Hauptprobleme sehe ich bei dem Zugang zu Justiz, beim Schutz vor Gewalt oder nach erlebter Gewalt.
0: Ja, das ärgert mich jetzt ein bisschen, weil auch hier hätte noch ein Ausschnitt von Raquel dabei sein sollen und ich verstehe nicht, was da schiefgelaufen ist. Vielleicht finde ich es noch raus und kann es nachher noch einspielen, aber ja, mal schauen. Wir haben leider nicht mehr so viel Zeit und ich dachte, ich lese stattdessen noch kurz einen Ausschnitt vor von einem Paper von Sarah Schilliger und Julia Meisenbacher mit dem Titel «Ohne Migration keine Sorgen – Plädoyer für eine solidarische Care-Gesellschaft», wo es eben auch genau darum geht, ja, was es eigentlich bräuchte, dass wir, wie wir solidarisch miteinander leben können und die Probleme anders anpacken können als einfach durch Ausschluss gewisser Menschen und durch das Stärken der Grenzen unserer Nationalstaaten und wie die beiden AutorInnen eben in ihrem Text darlegen, ist der Care-Sektor eben doch ein zentraler Dreh- und Angelpunkt, wenn es um dieses Thema geht. Wir wissen, der Care-Sektor steht quasi kurz vor dem Kollaps. Die Anfragen, die Nachfragen steigen eben. Wir sind gleichzeitig eben angewiesen auf Personal, das extrem fehlt, weil natürlich auch die Arbeitsbedingungen nicht sehr gut sind. Und ich lese jetzt kurz einen Abschnitt vor, der eben auch noch die Connections zur 10-Millionen-Initiative der SVP macht. Die aktuelle Auseinandersetzung um die SVP-Initiative zeigt, wie dringend es einer inklusiv-solidarischen Gegenposition bedarf. Erforderlich ist eine offensive feministische und gewerkschaftliche Politik, die die Aufwertung der Sorgeberufe, eine gerechte Anerkennung von Care-Arbeit und die Gleichstellung aller Beschäftigten, unabhängig von Herkunft, Geschlecht oder Aufenthaltsstatus, ins Zentrum stellt. Das Prinzip muss lauten: Lohnschutz statt Grenzschutz. Statt Care-Arbeit als billiges Importgut zu betrachten, braucht es verbindliche Arbeitsrechte, höhere Löhne, gute Arbeitsbedingungen. Dem autoritär-liberalen Diskurs ist ein Narrativ der inklusiven Solidarität entgegenzusetzen, das konkrete Alltagsrealitäten und die Bedürfnisse aller ArbeitnehmerInnen, ob mit oder ohne Immigrationshintergrund, einschließt und eine kollektive Mobilisierung für bessere Bedingungen fördert. Das eben als Zitat vom Paper von Sarah Schilliger und Julia Meisenbacher. Bevor wir zum letzten Teil der Sendung kommen, zur Agenda, hören wir noch ein wenig Musik. Aber was hören wir? Ja, Leute, es tut mir leid, es ist so chaotisch heute und ich weiß eigentlich nicht mal warum, weil ich dachte, ich wäre gut vorbereitet. Aber manchmal läuft es eben dann trotzdem nicht mehr so gut. Okay, bis gleich.

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1: Ja, wir beginnen mit einer Kundgebung. Morgen am Dienstag, 2. Juni ab 17.30 Uhr, Treffpunkt Stüssihof, Zürich. Kundgebung gegen transfeindliche Hetze. Der Hintergrund ist nämlich, dass das Bündnis Redefreiheit am 2. Juni, also auch morgen in Zürich, ein Podium zum Thema Transideologie durchführt. Also Transideologie in Anführungsschlusszeichen. Genau, also unter dem Vorwand der Redefreiheit bietet die Veranstaltung eine Plattform für Hassrede gegen Transpersonen. Die Zusammensetzung der Gäste ist unter anderem ein Aktivist der Gay- und Lesbian-Community und eine detransitionierte Person, und das soll eben eine ausgewogene Debatte inszenieren. Genau, wie die VeranstalterInnen der Kundgebung schreiben, Transsein ist keine Ideologie, Queersein ist keine Ideologie. Deshalb findet eben diese Kundgebung morgen statt um 17.30 Uhr. Sie ist nicht bewilligt. Und dann geht es weiter mit einer Veranstaltungsreihe, passend zu unserem heutigen Fokusthema, nämlich eine Veranstaltungsreihe zur SVP-Initiative vom der BFS und Büro für Feminismus. Insbesondere erwähne ich jetzt einfach mal eine Veranstaltung, Racial Capitalism, wie Migrationskontrolle und Arbeitsausbeutung zusammenhängen, am Donnerstag, dem 4. Juni um 19 Uhr in der Zentralwäscherei Zürich im Klimaraum im 5. Obergeschoss. Ja, es ist eine Veranstaltungsreihe gegen die 10 Millionen Schweiz Initiative und für Bewegungsfreiheit für alle. Am 14. Juni wird über die SVP-Initiative Keine 10 Millionen Schweiz abgestimmt. Ein Projekt, das Migration massiv einschränken und die Arbeits- und Lebensbedingungen von MigrantInnen weiter verschärfen wird. In dieser dreiteiligen Veranstaltungsreihe wird ein radikaler Perspektivenwechsel vollzogen, weg von der Frage pro oder contra Migration hin zu einer Politik, die Migration als Tatsache anerkennt, die eine langfristige, wirklich nachhaltige Zukunft im Blick hat, mit dem Ziel, gleiche Rechte für alle zu erreichen. Und dann am Samstag, das muss der 6. Juni sein, ist die Premiere von «Suchst du noch oder wohnst du schon?» MieterInnen auf der Bühne im Sogar-Theater. In Zürich sind viele Menschen von steigenden Mieten und Umnutzungen betroffen, gemeinsam mit einer gemischten Gruppe aus MieterInnen von 11 bis 78 wird diese Realität in einen kraftvollen Sprechchor verwandelt. Die Teilnehmenden bringen ihre eigenen Gedanken, Erlebnisse und stimmen ein. Wut, Mut und Nachbarschaftsgeist werden zu Rhythmus, Sprache und Klang. Mit anschließendem Grillfest. Ja, so viel zur heutigen Agenda oder Agenda für diese Woche. Vielen Dank fürs Zuhören bei der heutigen Sendung. Und ja, obwohl es ein paar Holperer hatte. Anyways, ich glaube, es ist Zeit für mich, Schluss zu machen und nach Hause zu gehen und etwas zu essen. Ich hoffe, ihr könnt dasselbe machen, und ja, bis nächste Woche.

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1: Hallo, hallo. Es geht weiter mit einem Rückblick. 5 Jahre feministischer Streik, 5 Jahre Berichterstattung des Loras. Es ist 10 Uhr morgens, ihr hört Radio Lora auf 97,5 MHz. Und wir sind jetzt zu zweit im Studio, haben übernommen vom feministischen Morgenmagazin, das ihr vorhin gehört habt. Und wir sind Hani
2: und Nani.
1: Cute. Yeah. Reunited. Und ich würde sagen, wir beginnen jetzt mal mit einem Lied, um ein bisschen aufzuwachen, denn auch wir müssen noch ein bisschen aufwachen, bevor wir dann in die letzten 5 Jahre schauen und hören und ein bisschen erzählen und erzählen lassen. Also jetzt hören wir Daik von Tribade.
3: Ja.

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2: Ihr habt es gehört, Radio Lora 97,5 MHz, euer Streikradio. Und deshalb sitzen wir auch heute frühmorgens schon hier und erzählen euch von den vergangenen 5 feministischen Streiktagen, die 2019 quasi wieder aufgenommen wurden. Es gab ein großes Comeback. Ich würde sagen, 600.000 Menschen waren da. Ich weiß es nicht mehr. Aber
3: die politische Rechnung.
2: Es waren viele Menschen da.
3: Auf jeden Fall. Ja, und wir haben ein bisschen uns herumgestöbert in den Archiven, in den alten Sendungen und haben lustige Sachen gefunden oder auch nicht so lustige Sachen, auch ein bisschen befremdliche Sachen, habe ich auf jeden Fall gefunden von 2019. Da freuen wir uns dann auch ein bisschen reinzuhören und das Radio zu feiern, euer Streikradio am 14. Juni. Ja.
2: Und wir können euch jetzt auch einfach mal vorlesen, was denn das Lora heute so vorhat. 14. Juni 2024, der feministische Widerstand geht weiter und Streikradio macht diesen hörbar. Streikradio. Das ist das, was ihr gerade hört. Sonst ist im Lora immer am Montag die feministische Redaktion, also Radia, das durch den Äther sendet. Aber so an speziellen Tagen wie beispielsweise dem 8. März, dem 14. Juni oder dem 25. November gibt es spezielles Radia-Programm. Und genau nach 5 Jahren Streik gibt es immer noch viel zu erkämpfen. AktivistInnen, ArbeiterInnen, RadiomacherInnen sind alle hässig und tragen ihre Wut gemeinsam am 14. Juni auf die Straßen. Mit unserem Radiobus werden wir den vielfältigen feministischen Widerstand und die Forderungen der Streikenden durch die Luft verbreiten. Wir wollen Kämpfe verbinden, Grenzen und Mauern durchbrechen. Den ganzen Tag werden die Radios mit dem Mikrofon in der Hand feministische Berichterstattung von den Straßen machen und die Stimmen, Inhalte und Reden von der Demo zu dir bringen, von hier zu dir. Genau, das ist vielleicht ein wichtiges Stichwort, weil wir ja immer gerne sagen, dass es so schön ist, euch alle auf den Straßen zu sehen. Aber Radio berichtet auch, genau aus diesem Punkt, dass nicht alle Menschen auf die Straßen können, wollen, oder sie einfach keine Möglichkeit ist. Genau deshalb berichten wir auch den ganzen Tag an solch speziellen Tagen, um irgendwie den Streik auch durch den Äther in eure Ohren zu bringen. Und ihr könnt uns natürlich auch immer anrufen, falls ihr euren Streik durch den Äther in andere Ohren bringen wollt oder auf die Straßen. Vielleicht läuft er irgendwo in einem offenen Fenster gerade mit Mega-Büchsli Radio Lora, um aufzumachen. Dann ist das quasi auch auf den Straßen.
3: Und bis um 2 Uhr eigentlich könnt ihr auch unbedingt vorbeikommen, weil wir

0: Er ist sehr, sehr schick. Ich weiß nicht, ob man das dann direkt Radio Lora zuordnen würde.
1: Oder man denkt, irgendeine Feriengruppe hat sich verirrt oder so. Wir wollen gerade surfen gehen. Irgendwie so, solche Vibes kriege ich.
0: Da müssen wir vielleicht noch ein bisschen verzieren.
1: Ja, das wäre doch schön. Hey, und ich habe hier gerade so diese Broschüre oder eigentlich unser Lora-Programm. Da kommt jeden Monat kommt so ein Programm raus. Das ist auch immer aufgelegt. Bei uns im Radio Lora.
0: Ich glaube, es kommt eher so zweimal jährlich raus.
1: Das kommt das nicht jeden Monat,
0: nein,
1: weil es ist ja Juni und dann. Ich glaube im Fall, das ist jeden nicht.
0: Ah, nein. Okay. Das wird jedes Mal, wir machen so zweimal pro Jahr, machen wir Briefe verschicken. Da sind wir einen ganzen Nachmittag hier im Lora oder morgen und falten Briefe. Und da kommt dann jeweils ein solches. Vielleicht kommt es auch ein bisschen mehr, aber ich kann mich erinnern, dass das letzte am 8. März kam.
1: Okay. Auf jeden Fall stehen da schöne Texte drin in dieser Juni-Ausgabe. Und ich lese euch sonst gerade mal einen vor.
0: Gerne.
1: Nämlich, um da auch mit unserem Rückblick zu beginnen, der erste feministische Streik mitten in den Massen. Wir haben den Streiktag monatelang vorbereitet. Es war eine große organisatorische und technische Herausforderung für uns als Redaktion und für den Betrieb. Wir hatten keinerlei Erfahrung darin, live einen ganzen Tag von auswärts aus einem mobilen Studio zu senden. Trotzdem entwickelten wir alles selbst. Wir waren sehr motiviert und als Redaktion gut aufgeteilt. Es kam uns zugute, dass wir als Kollektiv organisatorisch erfahren waren, denn in dem Jahr davor hatten wir sehr intensiv zusammengearbeitet, um das feministische Radiofestival Claim the Waves in Zürich zu organisieren. Der Name Radia entstammte auch aus diesen Vorbereitungen. Er hatte es als Namenswahl für das Radiofestival nicht auf den ersten Platz geschafft, aber er war in unseren Ohren geblieben. Am 8. März übten wir die Technik und Koordination mit einer ersten Live-Berichterstattung aus dem Studiobus an der Demo. Der Streik hatte etwas sehr Verbindendes. Das schwappte auch auf uns über. Inhaltlich orientierten wir uns an der Devise des Streikkollektivs. Der feministische Streik betrifft alle Bereiche des Lebens und wir geben nicht vor, warum Flintas an dem Tag streiken. Wir laden alle ein, aus ihrer eigenen Erfahrung heraus zu überlegen, warum sie streiken. Dabei können sich widersprechende Positionen Teil des gleichen Engagements sein. Das Ziel ist ein feministischer Umbau aller Bereiche der Gesellschaft, ökonomisch, politisch und sozial. Dabei versuchen wir im Lora besonders Gruppen und Personen ans Mikrofon zu holen, die von den anderen Medien weniger Aufmerksamkeit erhalten. Es war spannend für uns, in den Sendungen aus dem Archiv zu hören, über was am feministischen Streik 1991 diskutiert wurde. Wir konnten auch viel daraus lernen. Unter dem Namen «Die Hälfte des Äthers» wollten wir als feministische Redaktion von Radio Lora einen Raum bieten für feministische Debatten, diese einem breiteren Publikum vermitteln und natürlich auch für den Streik mobilisieren. Dabei war uns wichtig, dafür nicht nur von Medien abhängig zu sein, über die wir keine Kontrolle haben, weil sie im Besitz von Leuten mit anderen Interessen sind. Ja, das ist mal so ein erster Text, wo es fest um die erste, um 2019 geht, geschrieben von einer Radia. Ja, das war doch schön, zumal ein bisschen einsteigen.
0: Hast du auch eine spezifische Erinnerung an den 19., an den feministischen Streik 2019?
1: Ich habe eine sehr spezifische Erinnerung, ja.
0: Möchtest du die mit uns teilen? Ist ja, das teilbar?
1: Es ist teilbar. Ich war da nämlich noch in der Schule und gerade in einem Lager, in einem die einen von euch kennen es, in einem BG-Lager.
0: Oh, ja, die einen kennen es.
1: Und dann da 2019 der große feministische Streik und wir waren so in der Nähe von St. Moritz und haben die ganze Zeit überlegt und auch mit unserer einen Lehrperson gesprochen, was machen wir so. Hey, und dann haben wir eine fette Demo in St. Moritz gemacht. Wir waren ungefähr...

0: 15 Jugendliche und sind da durch St. Moritz gezogen. Oder war es St. Moritz? War St. Moritz? Oder nein? Oder wie heißt da das eine? Bei Maloja? Ist das St. Moritz? Ich glaube schon.
1: Also, ein bisschen weiter weg, glaube ich.
0: Ja, irgend so ein reiches, eher reiches Örtchen war es. Wir haben viel Pelz gesehen, auf jeden Fall. Hey, und dann sind wir da durch die Straßen gezogen und die Leute haben ja geschaut. Also ja, es war lustig mit fetten Boxen und Transpis und wir haben Schilder gemalt.
1: Was habt ihr für Transpis gemalt?
0: Ja, das waren noch die Zeiten von Viva la Vulva.
1: Das waren noch nicht. Ja, schön, seid ihr darüber hinausgewachsen.
0: Ja, auf jeden Fall. Und Viva la Vulva hören wir dann auch, solchen Content hören wir auch noch ein bisschen im Rückblick. Ja,
1: da wollen wir vielleicht jetzt, könnten wir sowieso einmal kurz darüber sprechen. Ich fand das nämlich eine sehr schöne Idee, irgendwie so diesen Rückblick. Und dann habe ich mich da in dieses Archiv hineingehört und war dann doch sehr schnell ein bisschen auch frustriert. Weil ich weiß ja nicht, es ist auch mega easy, wenn Menschen verschiedene ihre Anliegen verbreiten, irgendwie sich Gehör schaffen und irgendwie Themen ansprechen. Aber ich habe dann doch gemerkt, dass neben so vielen schönen Momenten und bestärkenden Momenten und irgendwie gemeinsamen Momenten, wo in den Archiven wirklich von tausende Stimmen zu hören sind, wie sie Parolen schreien, was ich unglaublich berührend finde, gibt es dann halt auch eben Momente von Reden, von irgendwie auch vielleicht auch Parolen, die wir vielleicht auch dazumals nicht genutzt hätten, die wir heute sicher kritisch anschauen. Und ich weiß gar nicht, ich bin manchmal nicht so Fan davon zu sagen, ja, auch das gehört irgendwie mega dazu, das ist irgendwie die Geschichte, weil ich glaube auch 2019 haben sich Menschen schon damit auseinandergesetzt, weshalb jetzt Viva la Vulva vielleicht nicht die inklusivste feministische Parole ist und vielleicht auch einfach ein bisschen am Ziel vorbeischießt. Aber ja, vielleicht hören wir das, vielleicht hören wir das heute auch nicht, vielleicht hören wir es und nehmen dann diese kritische Perspektive vielleicht auch nochmal ein oder können besprechen, weshalb wir denn das jetzt nicht so Fan sind.
0: Und es geht ja auch fest darum, wer nimmt sich jetzt da wie viel Raum. Also wir hören jetzt auch viel Frauen. Und ja, genau, wie du schon gesagt hast. Machen wir doch da mal den Anfang.
1: Ups. Radio, das Streikradio auf Radio Lora 97,5 Megahertz. Es ist Frauenstreiktag. Es ist der 14. Juni. Es ist soweit. Ich war fast die ganze Nacht auf. Ich habe 2 Stunden geschlafen. Wir haben um Mitternacht begonnen mit einem Streiksignal am Goldbrunnenplatz. Ein Streiksignal vor ein paar Wochen ausgerufen, kommt um Mitternacht an den Goldbrunnenplatz mit Pfanddeckeln, mit Trommeln. Wir läuten den Streik ein, wir setzen ein Signal in die Nacht. Ich habe gedacht, es kommen vielleicht 10 Frauen. Wir waren gestern am Goldbrunnenplatz. Es waren ungefähr 100, 150 Frauen da, die 14 Minuten oder fast 20 Minuten diesen Goldbrunnenplatz einfach lahmgelegt haben mit ihrem Lärm, mit ihren Schreien, mit ihren Instrumenten. Es ist der 14. Juni 2019. Wir haben monatelang darauf hingearbeitet. Wir haben jahrelang darauf hingearbeitet. Und jetzt ist es soweit. Wir haben gewartet seit 1991 auf einen neuen Frauenstreik und heute ist er da.
0: Ja, und das, so hat es dann etwa geklungen, 2019. Und jetzt hören wir auch gerade noch die Morgensendung. Also ungefähr dieselbe Situation, die wir jetzt gerade haben. Auch ein paar verschlafene Stimmen. Hören wir doch mal rein.
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1: Mal schauen, ob das gut über den Äther ist. Und jetzt... Guten Morgen. Die letzte Schlafmütze ist auch noch... Schlafmützin, muss man sagen, ist auch noch angekommen. Es ist ein Traum, hier sein zu dürfen und in die wunderschönen vorgefertigte Serie.
20: Also ihr hört es, wir haben gerade einen Jingle gehört von dazumals, ein paar Schlafmützinnen am Mikrofon am 14. Juni 2019. Und ja, der Vibe war noch ein bisschen anders, aber gleichzeitig hört man, finde ich, unglaublich fest, wie fest Menschen gearbeitet haben, wie viel Vorbereitungen in diesem riesen Streik war. Also eine Person, die wir gerade gehört haben, hat gesagt, wir haben uns Monate, wir haben uns Jahre lang vorbereitet. Und ich meine, ja, ich glaube, das ist auch so. Es war eine historische Demo der 14. Juni 2019 und es ist kurz zu einem Umzug geworden und dieses Jahr ist es wieder eine Demo. Mhm. Also das irgendwie, ich finde es auch noch schön, weil es zeigt irgendwie diese Anliegen, dieses Zusammenkommen, dieses Vernetzen, dieses auf die Straße gehen, das ist auch immer irgendwie im Wandel. Es wird ja viel diskutiert. Es wurde zum Beispiel kritisiert, dass war das jetzt die Pride? Jetzt habe ich ein Durcheinander.
0: Ja, aber man kann das ja schon auch ein bisschen vergleichen. Also so das Kommerzialisieren dann von irgendwie politischen Inhalten und so.
20: Ja. Aber ich glaube, eben, was wurde gesagt? 1991 war der feministische Streik und dann einfach mal ganze 28, nein, ich kann nicht so gut rechnen.
0: Einfach viele.
20: 22
0: viele.
20: Jahre. Nein, ja. Egal. Ihr wisst, was ich meine. Lange nicht. Und dann war es der 14.06.2019. Ich weiß noch, es war unglaublich schönes Wetter. Ich war vorhin baden. Nicht so wie heute. Letztes Jahr, ich habe mich in Vorbereitung zu dieser Sendung ein bisschen in meiner Fotogalerie herumgetobt und geschaut, was ich so gemacht habe. Und ich war wirklich jedes Jahr in der Body. Und dieses Jahr regnet es.
0: Ja, nein.
20: Und es ist quasi noch Winter.
0: Es ist, ja, das ist schlimm. Auch so, ich finde auch so, das Vernetzen, das war anders, als irgendwie alle in der Body waren oder alle irgendwie viel draußen. Das Vernetzen hat auch anders ausgesehen, wie jetzt, wo es nur regnet.
20: Wenn es uns nochmal einen Einblick in das Programm vom 14.06.2019 geben.
0: Ja, hören wir doch da mal rein.
21: Also ich habe mir ein Programm zusammengestellt, weil es sind so viele Sachen, wo ich gerne dabei bin und der Tag hat doch nur 24 Stunden. Raum einnehmen, der Öffentlichkeit und laut sein. Am Morgen früh werde ich Flugblätter verteilen am Bahnhof Jedikon. Nachher mit ein paar anderen Frauen werden wir als autonome Gruppe im Detailhandel die Verkäuferinnen aufsuchen und unsere solidarischen Grüße bringen in Bezug auf ihre Arbeitssituation. Danach gehe ich in einem Autokurs nach Dielsdorf zum Knast, wo es eine Abteilung gibt für gefangene Frauen. Mittags habe ich vor, zum Care-Theater, Care-Manifest ans Unispital zu gehen. Am Nachmittag ist vor dem BGZ-Bezirksgebäude Knast etwas geplant, wo ich dabei sein werde. Dann werde ich meine ehemaligen Arbeitskolleginnen vom Hort besuchen, weil die treffen sich in der Bäckeranlage am Nachmittag. Und später geht es Richtung Demo. Und Also ich glaube, wir stehen vor einem geschichtsträchtigen Tag. Und ich bin wahnsinnig froh, hier zu sein und Teil zu sein und auch im Wissen, dass wir da etwas Wichtiges angeschoben haben. Und bin auch sehr interessiert zu schauen mit allen, die interessiert sind, wie wir uns auch danach besser organisieren können und was unsere nächsten Schritte sind.
0: Ihr habt es gehört, das war ein Riesenprogramm an dem Tag. Und jetzt hören wir doch noch ein Lied.
20: Bevor wir das vielleicht machen, einfach nur, weil jetzt so schön vom Programm die Rede war. Heute haben wir natürlich auch riesenvolles Programm. Es gibt so viel zu tun. Ich habe nur irgendwie, glaube ich, einen Bruchteil davon mitbekommen. Und schon das hat mich überwältigt. Aber falls ihr interessiert seid, heute, weil die Demo beginnt ja erst um 17.30 Uhr und bis dahin gibt es noch viel Zeit, um schöne Dinge zu tun. Da könnt ihr sicher beim feministischen Streik Kollektiv auf Instagram schauen, vielleicht in der unkommerziellen Agenda beim revolutionären feministischen Streikkollektiv. Die haben auch tolles Programm, wie man zum Beispiel den Wurfarm trainiert und wie man effizient flattert. Das fand ich irgendwie lustig. Dann gibt es aber auch vieles Zusammensein. Ihr könnt auch alle einfach ins Lora kommen. Und ja, vielleicht finden wir noch mehr ein bisschen konkretere Programmpunkte und hören jetzt mal das Lied und können dann nachher nochmal darauf zurückkommen.
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0: Ja, das war der Strike Song 2019. Das ist eigentlich schon auch noch witzig, wenn so noch Lieder produziert werden. Hey, und wir haben noch viel zu tun bei unserem Rückblick 2019. Deswegen gehen wir doch gerade mal zu den Aktionen, die so stattfanden.
1: Non-binäre Personen und Transpersonen. Wir sind laut, wir sind stark. Wir haben verschiedene Transparente und Absperrungen an die verschiedenen Eingänge des Zentrals gehängt. Auf der Brücke haben wir mit Migrowageli eine Barrikade gebaut. Niemand kommt durch mit Auto und Tram. Es hat keine Polizei hier. Wir haben die Schnauze voll. Das Patriarchat hat ein Ablaufdatum.
2: Also tatsächlich hat es ein bisschen Polizei hier, aber die steht außerhalb. Wenn also Leute vorbeikommen wollen, die Polizei ist grenzlos, maßlos überfordert. Ja, und hier werden Slogans gerufen. Es gibt, wie gesagt, Konzerte, es gibt auch Essen und hier so Sitzmöglichkeiten. Genau.
1: In Solidarität mit allen Frauen, die jetzt im Knast sitzen, dann um 14.30 Uhr beim BGZ in der Nähe vom Helvetiaplatz gehen wir hin und solidarisieren uns mit ihnen.
3: Wir sind hier vor dem Bezirksgefängnis mit ganz vielen Frauen, die hierher gekommen sind für eine Aktion mit dem Titel gegen jegliche staatliche Gewalt für die Freiheit aller Frauen. Und ich bin hier mit ein paar Frauen. Warum seid ihr hier?
4: Hallo Radio Lora. Warum ich hier bin? Ja, ich finde, wir müssen dranbleiben. Wenn die Frauen nicht schon vor 100 Jahren angefangen hätten, dann wären wir noch so wie ein wäre es noch so wie früher. Wir könnten ja noch nicht mal abstimmen und wir müssten noch hinter dem Kochherd stehen. Und so, denke ich, müssen wir dranbleiben und uns Frauen auch unterstützen, dass wir den Mut haben, hinzustehen und sagen, nein, auf das habe ich keine Lust. Oder wenn ich A sage, muss ich eben nicht B sagen, weil jetzt stimmt es nicht mehr für mich.
5: Ja, hallo, Solidarität. Miteinander mitmachen und zeigen, dass wir auch da sind. Weil wenn alle da sind, dann läuft das.
6: Meine Großmutter ist mit Hosen in die Schule gegangen und ist heimgeschickt worden. Und ich habe nie ein Problem gehabt, zum Hosen zu tragen. Aber ich stehe da für zukünftige Generationen, dass die viele Probleme nicht mehr haben, die wir jetzt noch haben.
7: Danach habe ich an einer Aktion teilgenommen im Detailhandel. Da im Quartier, wo ich wohne, sind wir etwa zu fünft in Läden gegangen, also Tenner, Migro, aber Apotheken auch, und haben da einerseits Gutscheine gebracht für die Verkäuferinnen und so quasi wie unsere Solidarität bekundet auch, dass wir uns bewusst sind, was für immer härter werdende Arbeitsbedingungen, dass sie haben und dass wir uns solidarisieren mit ihnen. Dann auch aber Flugblätter für die Konsumentinnen, um darauf hinzuweisen, dass sie auch Konsumstopp, Konsumstreik machen sollen, damit die Verkäuferinnen an dem Tag nicht so viel Arbeit haben.
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0: Leute, ihr habt es gehört, 2019 Streik und jetzt einen kleinen Teaser in den Streik vom 2020, wo es keinen herkömmlichen Streik oder keine herkömmliche Demo gab, denn es war Corona. Aber bevor wir jetzt zu 2020 kommen, machen wir nochmals 2019. Den Nanni hat da schön für uns vorbereitet. Ein Best-of oder einfach ein bisschen Tonschnipsel. Wir lieben ja Tonschnipsel. Ich hoffe, euch geht es allen gut. Ihr seid gut am Aufwachen oder schon unterwegs. Es ist der 14. Juni 2024, etwa 10.33 Uhr und ihr hört Radio Lora auf 97,5 MHz. Heute mit einem speziellen Programm, jetzt momentan noch bis 12 werden wir einen Rückblick machen zu den letzten 5 Jahren feministischen Streik. Und wir machen weiter 2019. Gerade mit einem Lied nochmals. Es hat viele Lieder gegeben.

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4: Genau, und das war jetzt ein Rückblick und Erzählungen, Musik vom feministischen Streik 2019. Und wir machen jetzt weiter mit einem Rückblick zum Streik im Jahr 2022, wo alles ein bisschen anders war. Wir werden es vielleicht hören. Vielleicht erinnert ihr euch auch noch. Let's go.
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6: Radio war ein wichtiges Mittel, diese Isolation durchzubrechen, während die Pandemie auch, oder die Corona. Und jetzt auch, heute, wir rufen auf die Straße zu gehen und eine Radio von Fenster, Garten, Balkonen, Asylcenter, auch in Gefängnis, weil wir wollen niemand vergessen, weil viele Frauen und Flintpersonen werden auch nicht physisch dabei sein können. Aber dann die Radio gibt diese Möglichkeit, Brücke zu bauen und diese Mauer, Isolation, Mauer brechen.
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6: Ja, wir nehmen diese Straße, diese politische, soziale Raum, das ein Tag zu dem anderen weggenommen wurde. Und bis ich habe mir darüber auch geredet, wie war letztes Jahr? Schon in dieser Zeit habe ich das Gefühl gehabt, dass die Straße und so mehr voll oder etwas lebendig waren und heute vielleicht auch wegen das graue Wetter, aber ich habe nicht so viel gesehen, ein bisschen wie eine Kontinuität, diese Isolation, Pandemie, aber was ich gesehen habe, ist schon viel Polizei auf der Straße.
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6: Wo warst du letztes Jahr? Und was hast du gemacht?
7: Ich war letztes Jahr mit meiner Tochter und mit meinem Schatten. Die Nikita war auch bei mir. Und wir waren wirklich sehr, sehr erstaunt. Ich hätte nie gedacht, dass so viele Frauen und so eine bunte und alle verschiedene Frauen.
8: So, ich hoffe, ihr habt ein bisschen was verstanden von dem Rückblick 2020. Ich muss ihn jetzt leider früher abbrechen, weil der war ja doppelt so schnell. Ich weiß, dass ich eine langsame Person bin, aber das hat mich jetzt schon so gedunkt, als ob es ein bisschen zu schnell ist. Ja, nun, ist doch okay. Dann würde ich sagen, machen wir jetzt einfach ein bisschen Musik da, um auch kurz den Kopf zu lüften, denn heute wird ein voller Tag. Wir hören uns nachher wieder und jetzt hören wir Transgender Dynasty von Kerosin 95. Ihr hört Radia am 14. Juni 2024 auf 97,5 MHz.

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Das war Alva Alibi und Simo Saster mit «Heute Nacht». Und ihr hört Radio Lora auf 97,5 MHz. Heute mit dem feministischen Spezialprogramm. Wir sind hier für euch mit einem Rückblick. Und was wir auch immer so gerne machen, sind Jingle Roulettes. Und jetzt schauen wir mal, was wir da so finden aus dem Jahr 2020.

0: Fun Times. Radio Kills the Patriarchy. Das war einer der Jingles vom Jahr 2020. Vielleicht können wir nochmal einen hören. Was wählen wir denn da aus? Let's go! Kollektiv organisieren. Cute. Das war auch nochmal ein Jingle vom Jahr 2020. Ich habe das Gefühl, da hatten Menschen richtig viel Energie, um Jingles zu basteln. Sehr sweet. Ja, was wollen wir machen? Wollen wir weiter im 2020 nochmal was hören? Oder wollen wir weitermachen 2021? Das war ja auch ein bisschen ein spezielleres Jahr. Da gab es so Postenlaufs durch die ganze Stadt verteilt, weil noch immer eine Versammlungseingrenzung oder ein Versammlungsverbot herrschte wegen der Corona-Krise.
1: Mhm. Hören wir, ich sehe gerade auf dem Bildschirm Irene. Hören wir doch mal noch Irenes wunderschöne Stimme.
0: Ja, sehr gerne.
2: Wir alte Frauen protestieren am 14. Juni gegen die Kultur der Angst. Isolierung schwächt. Das Virus genauso gewalttätig wie die patriarchalische, rassistische, kapitalistische.
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0: sehr schön. Wir haben jetzt leider keine deutschen Übersetzungen von dieser Rede oder diesem Statement, aber vielleicht haben es ja einige von euch verstanden. Und wir machen jetzt kurz noch wieder auf Deutsch weiter. Und zwar möchten wir, bevor wir dann zum Jahr 2021 gehen, nochmal in dieses Jahr schauen, in unserem LoRa-Programm blättern. Und da wurden Menschen gefragt aus der LoRa-Redaktion, aus den Redaktionen, aus der Radioredaktion wahrscheinlich, was sie erzählen möchten. Wir haben vorhin schon vom ersten feministischen Streik mitten in den Massen gehört. Und jetzt geht es um Widerstand und gute Laune, die durch die Luft gehen. Der 14. Juni als Streikradio war überwältigend. Das Mikrofon in der schwitzigen Hand ist unser Kompass, unser Ziel, die Demo einzufangen. Und dabei haben wir uns nie verloren. Unsere Blicke finden sich immer wieder im Getümmel der Parolenschreie, Prosecco-Dosen, Sonnenbrillen und Ghetto-Blastern. Wir sind auf dem Laufenden. Wir sind ein unsichtbares Netzwerk, das aus den einzelnen Fäden einen zusammenhängenden Teppich, Soundteppich knüpft. Der Bus ist Treffpunkt aller Radios. Meistens sitzt Irene rauchend und lachend vorne rechts und macht die Stimmung nur noch besser. A la Huelga Feminista. Im Immobilienbusstudio knüpfen wir dann die Live-Übertragung zusammen, spielen feministische Botschaften ein von weit weg und kriegen Gänsehaut vor Solidarität. Und immer wieder spielen wir unseren selbstgemachten Jingle für den Streik. Es ist eine Collage von allen Interviews, die wir im Vorfeld mit den vielen queer-feministischen, aktivistischen Strukturen in Zürich geführt haben. Viele dieser Stimmen sind auch mit uns auf den Straßen und andere auf 97,5 MHz. Wow!
1: Das ist voll schön.
0: Irgendwie. Damn, ich habe auch ein bisschen Hühnerhaut.
1: Ja, man hat gerade so das Bild vor Augen.
0: Das ist
1: irgendwie
0: sehr, sehr schön eingefangen. Eine wundervolle Beobachtung, irgendwie so süß. Oh mein Gott, Küsse gehen raus. Das hast du super schön formuliert irgendwie. Ja, wow, cute. Und heute sind es vielleicht weniger Sonnenbrillen, dafür Regenschirme. Aber ich habe gehört, das Wetter sollte gegen 17 Uhr wieder schöner werden. Also wir sind ready. Und 2021 war es, glaube ich, auch eher auf der kälteren Seite. Ich kann mich auf jeden Fall nicht an Body erinnern.
1: Ja, das stimmt irgendwie.
0: Aber vielleicht können wir mal reinhören, was uns eine Person zum feministischen Streik 2021 erzählt hat.
2: Der 14. Juni 2021 stand ganz im Zeichen von Care-Arbeit. Corona bestimmte unser Leben bereits mehr als ein Jahr. Mehr als Applaus war für die Care-Arbeitenden in den Spitälern und Heimen und zu Hause jedoch nicht übrig geblieben. Daher entschied sich das feministische Streikkollektiv in Zürich 2021 zum ersten Mal einen thematischen Streik zu organisieren. Einen Care-Streik. Dabei setzen wir uns auch damit auseinander, was es bedeutet, in der Care-Arbeit zu streiken. Care-Arbeit steht nie im luftleeren Raum. Immer hängen Menschen, deren Wohlergehen und sogar auch ihre Leben daran. Dies bedeutet auch, dass Menschen nicht einfach nicht zur Arbeit erscheinen können. Daher wurde bereits im Vorfeld auch an einem How to Strike in der Care-Arbeit gearbeitet. Daraus entstanden folgende Streikformen. Zum Beispiel langsamer arbeiten, ein bisschen längere Pausen machen, wenn möglich die Care-Arbeit an solidarische Cis-Männer abgeben oder sich durch Buttons solidarisch zu zeigen bei der Lohnarbeit. Dem Streikaufruf sind am 14. Juni 2021 tausende Frauen, Lesben, Inter-, Nonbinäre, Trans- und Agender-Personen gefolgt. Auch die Gruppe Care Work Unite, welche sich ein Jahr zuvor im Kollektiv organisiert hatte, war präsent mit ihren Inhalten. Genauso auch wie andere Basisgruppen in der unterbezahlten Care-Arbeit.
0: Das war ein Einblick in den feministischen Streik 2021, erstmals mit einem thematischen Fokus der Care-Arbeit oder der Care generell. Also es ist ja eigentlich jede Care irgendwie Arbeit. Mhm. Oftmals unfinanzierte Arbeit, aber auch als Lohnarbeit. Genau.
1: Und ich glaube, das ist auch irgendwie schön, um sich das nochmal in Erinnerung zu rufen. Auf der Webseite vom Feministischen Streikkollektiv Zürich gibt es auch viele Texte dazu. Sie haben dort auch ein Archiv. Denn dieser große Care-Streik, dieses Thema wird ja auch wieder aufgegriffen in der Planung für einen großen Care-Streik, für einen Generalstreik 2027. Wir haben es vorhin schon angesprochen, der 14. Juni, der hat sich irgendwie auch gewandelt jetzt durch diese 5 Jahre. Eben mal ist es mehr ein bisschen Demo, Umzug, mal ist es ein bisschen kämpferisch, bla bla bla. Streik, auch dieser Streikbegriff, da wurde im feministischen im Streikkollektiv auch viel darüber diskutiert, dieser Streikbegriff. Und natürlich wissen wir alle, Streikkultur in der Schweiz ist nicht wirklich vorhanden. Und trotzdem ist es ein feministischer Streiktag und dem will sich jetzt, oder will sich die feministische Bewegung aus der ganzen Schweiz, will sich wieder diesem Streikbegriff widmen, verbunden mit einem Care-Streik und eine, man kann sagen, Kampagne starten oder einen Weg bereiten zu einem großen Generalstreik, Care-Streik 2027, wie schon gesagt, um auch und dann die Arbeit in diesen Jahren jetzt bis dahin auch dem widmen, dass Streiken irgendwie möglich gemacht wird für möglichst viele Personen. Das braucht mega viel Arbeit, es braucht Aufklärungsarbeit, es braucht aber auch Sensibilisierungsarbeit und vor allem auch viele Arbeitsverhältnisse von Flinterpersonen erlauben es nicht zu streiken. Und das ist jetzt schon auch ein bisschen die Arbeit der feministischen Bewegung, hier einen Weg zu bereiten, dass wir am 14. Juni im Jahr 27 möglichst viel streiken können und ein weiteres Zeichen setzen können, dass die Care-Arbeit bezahlt oder unbezahlt mehr wertgeschätzt sein soll, besser bezahlt sein soll und besser aufgeteilt sein soll. Genau, hier ein kleiner, wie sagt man, Vorblick eigentlich.
0: Mhm. Sehr spannend, wir freuen uns. Ich würde sagen, wir hören noch mal ein paar Lieder, denn es ist jetzt genau 11.01 Uhr. Ihr hört Radio Lora auf 97,5 MHz mit dem speziellen radiofeministischen Programm für den heutigen 14. Juni. Wir haben jetzt bereits eine Stunde Rückblick gemacht ins Jahr 2019, 20 und 21. Und bevor wir jetzt mit 22 und dann abschließend 23 weitermachen, hören wir noch ein paar Lieder und wir beginnen mal mit «Mujer Frontera».

Hallo ihr Lieben, guten Morgen an alle, die gerade noch im Bett liegen, vielleicht gemeinsam brunchen und einfach diesen schönen Tag ein bisschen einläuten. Ihr hört Radio Lora auf 97,5 MHz. Es ist der 14. Juni 2024. Und wir haben jetzt bereits eine Stunde Rückblick gemacht. Wir haben schon in den Streik 2019, 20 und 21 reingehört. Und jetzt machen wir mal ein bisschen weiter mit 2022. Und ich habe da ein paar Tonschnipsel aus diversen Reden vorbereitet. Wir können da reinhören. Als allererstes geht es darum, dass 2022 war das Thema, wir haben es vorhin gehört, 2021 war das erste Jahr mit einem thematischen Fokus. Da ging es um Care und im Jahr 2022 ging es um Kämpfe verbinden. Das war der Slogan.

0: des feministischen Streiks. Und deshalb hören wir jetzt einen Ausschnitt aus einer Rede, wo es darum geht, Elternschaft zu kollektivieren.
1: Ich habe weder Mutterinstinkte noch irgendeine Intuition. Ich weiß oft nicht, was ich tun soll. Bitte lasst uns diese Mythen wegräumen und anerkennen, was es bedeutet, sich um Kinder zu kümmern. Ich wünsche mir, dass die veralteten, patriarchalen Vorstellungen von Muttersein endlich zerstört werden. Ich wünsche mir eine Revolution der Sorge, eine Revolution der Liebe. Eine Revolution der Zärtlichkeit. Eine Revolution der Verantwortungsübernahme. Und dann können wir endlich tun, was schon lange notwendig ist: Mutterschaft und Elternschaft kollektivieren und eine Alternative finden zu den ausbeuterischen, kapitalistischen, patriarchalen Familienstrukturen, die unser Leben prägen.
0: Ihr habt es gehört, es wurden Forderungen gestellt am Streik 2022 und es ging darum, dass Elternschaft kollektiviert werden soll, denn auch Elternschaft ist stark geprägt von den herrschenden Systemen, in welchen wir leben, die natürlich von Grund auf vom Kapitalismus geprägt sind, auch von kolonialen Kontinuitäten, von einer bürgerlichen Sexualordnung. Und es wird innerhalb dieses Systems Menschen sehr schwer gemacht. Und ich glaube, das ist auch ein guter Übergang vom Jahr 2021, denn da ging es um Care, um unbezahlte und bezahlte Care Work. Und auch Elternschaft ist ein Aspekt dieser Care Work. Und vor allem viele Flinta-Personen leisten unermüdliche, unbezahlte Arbeit im Aufeinanderschauen, auf Kinder schauen, darauf irgendwie Familienstrukturen aufrecht zu erhalten, aber sie gleichzeitig auch zu brechen und neu zu denken. Genau. Und ein großes Stichwort dieses Jahres war auch die sogenannte Intersektionalität. Intersektionalität bedeutet quasi, das ist ein Begriff, der Kimberly Crenshaw vor allem sehr geprägt hat. Das ist ein Begriff, der aufzeigen soll, dass es nicht einzelne Wege sind, auf denen Menschen gehen, auf welchen sie diskriminiert und marginalisiert werden, sondern dass Menschen oftmals auch diverse Marginalisierungsachsen so quasi in ihrem Leben haben und dass diese sich auch überschneiden und man diese nicht als individuell und einzeln anschauen kann, sondern dass diese sich maßgeblich beeinflussen und prägen. Beispielsweise eben Eltern sein, Flinterperson sein, aber auch beispielsweise eine migrantisierte Person sein, eine rassifizierte Person sein, eine Person ohne bewilligten Aufenthaltsstatus, in prekarisierten Wohnungsverhältnissen, in prekarisierten Arbeitsverhältnissen. Und so kann dann solche Achsen wie beispielsweise Gender, Race und Class auch miteinander gedacht werden und hervorgehoben werden, dass es nicht nur ein Geschlecht ist, das uns in diesem System prägt und marginalisiert und gegen das wir anzukämpfen haben, sondern vor allem auch Menschen, die von diversen von solchen Achsen irgendwie geprägt sind und deren Leben diese Achsen aufzeigen, mehrfach diskriminiert sind und auch vor allem dahingehend gekämpft werden sollte. Wir hören jetzt nochmal einen Teil aus der gleichen Rede, wo es genau um diese Intersektionalität und eine Mutterschaft geht.
1: Ohne Mutterschaft und Mütter in die feministische Revolution mit einzubeziehen, kein intersektionaler Feminismus!
0: Wir haben jetzt gehört, ohne die Mutterschaft oder auch die Care Work oder die Elternschaft, wie ich das jetzt so ergänzen würde, ist es nicht möglich, einen feministischen, diese feministischen Forderungen müssen das wir auch beinhalten, aber nicht nur Elternschaft ist etwas, das 2021 den Streik geprägt haben, sondern beispielsweise auch die Intersektionalität in Bezug auf Race, Rassifizierung, Marginalisierung aufgrund von Ethnizitäten, Religionsangehörigkeit und so weiter. Und deswegen hören wir jetzt aus einer anderen Rede, was es denn eigentlich heißt, solidarisch zu sein.
1: Solidarisch zu sein bedeutet, uns gegenseitig zuzuhören. Solidarisch zu sein bedeutet, uns gegenseitig Zeit zu schenken. Solidarisch zu sein bedeutet, größer zu denken als wir uns individuell. Solidarisch zu sein bedeutet, auf uns gegenseitig zu verweisen. Solidarisch zu sein bedeutet, uns für uns gegenseitig zu freuen. Solidarisch zu sein bedeutet, uns gegenseitig zu helfen. Und solidarisch zu sein bedeutet, dem kapitalistischen Gefühl von Konkurrenz entgegenzutreten.
0: Genau, und Solidarität ist ein Stichwort, das auch sehr ein wichtiges Stichwort ist in den feministischen Streiks, denn es geht maßgeblich darum, dass wir uns miteinander solidarisieren, dass wir uns miteinander vernetzen, dass wir auch nicht nur unsere eigenen Bedürfnisse und unsere eigenen Perspektiven auf die Straße tragen, sondern auch vor allem Schulter an Schulter und hinter Menschen stehen, die vielleicht auch andere oder weitere Forderungen haben, die über unsere eigenen Personen und Identitäten hinausgehen und uns vor allem auch mit jenen Menschen zu solidarisieren. Und an das anknüpfen hat auch eine Person eine Parole gerufen, die wir uns jetzt als nächstes anhören. Wir kennen es, One Solution Revolution, aber ebenfalls wurde laut gesagt, dass if your feminism is not intersectional, it is Bullshit. Und das hören wir uns jetzt an.
1: If your feminism is not intersectional, it is bullshit. Sing it with me. Ich möchte, dass es alle mit mir sagen. If your feminism is not intersectional, it is what? It is what?

0: Aha.
1: Aha, das finde ich sehr lustig. Das klingt, als wäre das eine tolle Rede gewesen, ein tolles Ende zu einer Rede über Intersektionalität und Solidarität am feministischen Streik 2022. Und wir haben jetzt bereits über diverse Ismen geredet, wir haben über Klassismus oder die Klassenfrage gesprochen, wir haben über Rassismus gesprochen, über Sexismus. Und dann aber auch ganz wichtig und eine wichtige Rede, die 2022 gehalten wurde, ist auch, dass wir über Ableismus sprechen, dass das auch Teil unseres feministischen Kampfes ist, gegen die ableistischen Strukturen dieses herrschenden Systems. Wir uns wehren und wir hören jetzt eine Person, eine betroffene Person, die 2022 eine Rede gehalten hat zum Thema Ableismus in unserer Gesellschaft, aber auch in linken Strukturen und uns darauf aufmerksam macht, was es denn heisst, als nicht able-bodied Person an einem feministischen Streik teilzunehmen, sich Gehör zu verschaffen und Menschen zu mobilisieren, um auch diese Forderungen laut zu machen.
2: Das diesjährige Motto des feministischen Streiks ist Kämpfe verbinden. Damit möchten wir vom feministischen Streikkollektiv Zürich aufzeigen, dass wir in Zukunft noch intersektionaler zusammenarbeiten und verschiedene Diskriminierungsformen berücksichtigen wollen. Stimme laut erheben, auch wenn ich zittere vor Nervosität. Während meines nun seit 20 Jahren von Krankheit stark geprägten Lebens habe ich sehr viel gelitten. Zudem sind mir leider unzählige Mitmenschen mit dem gleichen Schicksal begegnet und ich musste mich sehr stark mit unserer sozialen, rechtlichen und medizinischen Situation befassen. Für euch, für diese Menschen stehe ich heute hier. Für uns, aber auch für alle gesunden Mitmenschen, die uns täglich unterstützen. Liebe Blindtag-Menschen, die Schweiz hat ein gravierendes Problem. Die Schweiz ist erkrankt. Die Schweiz ist erkrankt an Ableismus. Das Wort Ableismus kommt aus dem Englischen und es bedeutet die Diskriminierung, die Reduzierung und das Ausschließen von kranken, beeinträchtigten und behinderten Mitmenschen. Ableismus ist ein riesiges systemisches Problem und betrifft alle Arten von Institutionen. Das Gesundheitssystem, die medizinische Forschung, die rechtliche und finanzielle ökonomische Situation Betroffener, die Berufswelt und auch das Bildungswesen, unser Kunst- und Kultursystem, die Freizeitinfrastruktur und das ganze soziale Leben. Seit der Jahrtausendwende nimmt dieses Problem vor allem auf der Ebene der Wirtschaft und des Sozialstaates immer mehr zu. Laut Bundesamt für Statistik steigt in unserem Land die Zahl der chronisch erkrankten Menschen immer mehr an. Aktuell sind es bereits 30% der Gesamtbevölkerung, die von Geburt an behinderten Mitmenschen nicht eingerechnet. Viele davon kämpfen auch hier in der Schweiz ums Überleben. Hier und heute versuche ich für all diese Menschen meine Stimme laut zu erheben, laut und unüberhörbar. Für Menschen mit physischen und psychischen Krankheiten aller Art, sichtbar und unsichtbar. Merci. Wir Betroffenen werden aus einem halbwegs normalen Leben in unserer Gesellschaft ausgeschlossen. Was ich euch jetzt hier erzählen werde, beruht alles auf direkten Berichten von Betroffenen, die sie mir erzählt haben. Ich wünsche mir eine Schweiz, in der behinderte und kranke Personen selbstverständlicher ins soziale Leben integriert werden. Besonders wünsche ich mir das von euch, liebe Blindsackmenschen. Ich wünsche mir eine Schweiz, in der Ableismus nicht mehr als Nebenschauplatz behandelt wird und nicht mehr immer erst am Schluss nach anderen Diskriminierungsformen genannt wird. Ich wünsche mir mehr Empathie. Ich wünsche mir von euch, meine lieben Mitkämpfenden, dass ihr euch selber immer wieder fragt, welche Privilegien ihr habt. Ich wünsche mir vom Gesunden weniger Belehrung und weniger Ratschläge. Ich wünsche mir eine Schweiz, in der jeder Mensch, der spontan zu uns passt oder erkrankt,
1: vom feministischen Streik 2022 über Ableismus und in unserer Gesellschaft. Und wir hören jetzt noch eine Parole, die diese Rede beendet hat.
2: Liebe Freundinnen, ich wünsche mir, dass ihr endlich aufwacht und mit uns gemeinsam verhindert, dass das Gesundheitssystem in unserem schönen Land zu einer rein kapitalistischen Zweiklassengesellschaft wird. Denn jede Person von uns, von euch, kann schon morgen verunfallen oder erkranken. In diesem Sinne, Feuer und Flamme dem Patriarchat! Und Feuer und
1: Und um diesen 2022-Rückblick jetzt doch schon abzuschließen, hören wir noch eine letzte Parole: Solidarität, in was Solidarität heißt.
0: Weiter voranschreiten, wir dürfen nicht stehen bleiben, wir werden weiter Forderungen aufstellen, weil wir nicht anders können. Denn, um es in den Worten von Audre Lorde zu sagen, solange nicht alle von uns frei sind, ist niemand von uns frei.
1: Ja. Und das war es mit dem kleinen Rückblick mit Tonschnipseln ins Jahr 2022 an den 14. Juni. Und ihr hört Radio Lora auf 97,5 MHz. Und jetzt zu guter Letzt hören wir noch eine Collage vom feministischen Streik 2023. Das war letztes Jahr, da war es mega, mega heiß. Es waren so viele Menschen an der Demo. Ich hoffe, dass auch trotz dieses regnerischen Wetters heute etwa gleich viele oder sogar noch mehr Menschen auftauchen werden und wir von der kämpferischen Stimmung der Demo berichten können als Lora, denn wir fangen das natürlich alles ein. Wir werden mit dem Bus da sein, um auch den Streik oder den ganzen Tag Menschen zu bringen in die Ohren, die leider nicht teilnehmen können, wollen, aus diversen Gründen. Deswegen machen wir ja immer an solchen speziellen Tagen ein Spezialprogramm. Heute Radio von morgen früh bis abend spät. Feministische Inhalte in eure Ohren durch den Äther. Und dann ab 3 Uhr circa, glaube ich, gehen wir langsam Richtung Bürkliplatz und fangen dann ein, wie die Stimmung so aussieht, was die Menschen so machen, was sie fordern. Wir werden euch Parolen senden, reden und Stimmungsbilder. Und wir freuen uns, es wird heute viele gute Musik laufen und noch viel Programm, das extra für euch zusammengestellt wurde. Und wir beenden jetzt diese heutige Sendung des Rückblickes zu den feministischen Streiken der letzten 5 Jahre mit dem Rückblick ins 2023. Schön habt ihr zugehört. Im Studio für euch heute Hani und Nani. Jetzt bin es nur noch ich, Hani. Denn es läuft viel heute und Nani musste weiterrennen. Aber es war sehr schön, mit Nani im Studio zu sein, zu euch sprechen zu können. Ruft auch unbedingt an, kommt unbedingt bis 2 Uhr noch vorbei, falls ihr auch etwas im Lora sagen wollt, falls ihr den Menschen etwas sagen wollt. Ja, genau. Und jetzt hören wir da rein. Viel Spass.
3: Ja, schönen guten Morgen miteinander. Es ist Mittwoch und nicht nur irgendein Mittwoch, sondern der 14. Juni.
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7: Este 14 de junio, salimos todas y todes a las calles.
8: Y nos apoyamos mutuamente.
7: ¡A la huelga! Feminista, este 14 de junio 2023.
9: Und speziell ist ja auch, dass jetzt das Jahr das erste Mal eigentlich der Streik feministischer Streik heisst und nicht Frauenstreik. Und es geht ja auch darum, dass man eben wirklich Flinta-Personen inkludiert. Und ich habe auch noch recht krass gefunden, weil das hat jetzt wirklich so medial einen mega Aufschrei gegeben, wo so lächerlich ist. Also irgendwie, keine Ahnung, ich habe teilweise so Schlagzeilen gelesen, wie man hat jetzt das feministische Streik genannt, damit man eben auch die Männer kann, damit sich auch die Männer angesprochen fühlen, aber das wirkt ja nur total abschreckend und so. Und einfach so eine Diskussion, die so, ja, so
10: aber
9: absurd
10: wieder ist. Aber das ist auch die Tradition in der Schweiz von Feminismus irgendwie oder feministische Forderungen, wenn es irgendwie so, ein bisschen so ist, dass das in allen Ländern rundherum schon lange durchgesetzt wird und man so ganz grundlegende Sachen fordert, dass man das immer so als radikal darstellt und auch versucht, das natürlich so zu spalten. Ich meine, so all die FDP-Frauen, die jetzt anstehen und sagen, ah nein, wir identifizieren uns nicht mit dem, ist einfach, also das ist so klassisch.
11: Ja, vor allem, es prangert ja auch das Patriarchat an, oder? So wie so direkt, hey, eben, es geht mehr darum, es ist viel umfassender, nicht nur, dass es andere, dass es alle, oder dass es inklusiver ist in der Sprache, aber es ist auch umfassender im Kampf selber, oder? Und klar, ich glaube, das erschüttert ja fest auch an diesen Strukturen.
12: My body, my choice! Our rights, our
10: Mehr Lohn, mehr Zeit, mehr Respekt, oder?
9: Genau.
12: Und dafür kämpfen wir und streiken wir heute zusammen.
13: Wir sind jetzt hier auf dem Bürgerplatz. Der Platz füllt sich mit Menschen.
14: Und wir stehen nun auf dem Bürgerplatz und der Platz wird wirklich immer voller. Ich habe voll keine Übersicht mehr, muss ich ehrlich gesagt zugeben, aber es ist laut.
15: Feministische Grüße aus Bellinzona. Hier auf dem Piazza del Sole haben sich bisher etwa 300 Menschen versammelt. Die Stimmung ist kämpferisch und alle warten darauf, dass es endlich losgeht.
16: Compagne, Migranti, combattenti coraggiose, la dignità vi dà forza. 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
14: Ja, ihr habt ja schon eingeschaltet, deshalb hört ihr uns hier aus dem Studio und ich habe eine Radio zu mir ans Mikrofon geholt.
17: Hallo. Hallo zusammen.
14: Was hast du so auf dem Platz gesehen?
17: Vieles. Also vor allem bin ich auf der Suche gewesen nach einem WC und wir sind dann in diese fancy Cafés, haben wir uns gar nicht erst hineingewagt, wollten dann die Frauenbody und die Frau in der Kasse hatte sogar einen Hut mit Streik und Buttons und alles und als wir gefragt haben, ganz lieb, ja, wir sind vom Streik, können wir das klopfen? Sie so, nein, das geht leider nicht, sorry.
14: Was? Das ist keine Solidarität.
17: Okay, war ein bisschen schade. Aber dafür konnten wir, haben wir dann doch etwas gefunden und jetzt sind wir da.
18: Sí, hola, hola, hola, hola, mujeres, ¿cómo les van? ¿Cómo están todas las mujeres? Mujeres, disidencia, y disidencia para todos, para todas. Realmente maravilloso lo que se está viviendo en la plaza, en el Bürgerplatz. No hay lugar para caminar, esto es una locura. Una locura, no tenemos idea de cuántas miles de personas hay en esta plaza, pero estamos calentando motores para salir. Estamos calentando los motores para salir a la manifestación en esta huelga, huelga de mujeres, huelga feminista en Zurich. Sí, esto es maravilloso. Una cosa es verlo de cerca y otra cosa es de que ustedes lo estén escuchando. Sinceramente, aquí las emociones están vibrando realmente. Todas, todes, niños, niñas, mayores, mayoras, están aquí, personas mayores están aquí en este momento en la radio, sí, la radio se fue. 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Sí, esto es impresionante. Mírenlo desde sus casas por televisión, quienes no pueden participar. Vale la pena mirar la solidaridad nacional, internacional, de todas las personas que se acercaron para comenzar la manifestación. Realmente vale decirle un 14 de junio con muchísima emoción como el 14 de junio del 2019. 14 de junio de 2019 eran 500.000, en Suri eran 170.000 mujeres. Ahora aquí, sinceramente no sé decirle, pero por ahí cerca andamos. Qué bueno, buenas tardes. Buenas tardes.
19: Wir sind hier und wir sind stark. Wir sind die feministische Energie und wir nehmen uns die Straße, weil heute spülen wir das Patriarchat, das Klo hinunter, morgen zünden wir das System an und dann bauen wir eine Welt, in der viele Welten Platz haben. Wir sind hier und wir sind laut, weil ihr uns die Zukunft klaut. Wir sind hier und wir sind laut, weil man uns die Zukunft klaut. Wir sind hier und wir sind laut, weil man uns die Zukunft klaut.
11: Die Forderungen sind zusammengefasst in ein paar Punkte. Und zwar das erste ist allgemeine Verkürzung der bezahlten Arbeitszeit, sofortige Stärkung der AHV und Abschaffung des Drei-Säulen-Systems in der Altersvorsorge zugunsten einer einzigen Säule, gesamtschweizerisch systematische Maßnahmen zur Bekämpfung geschlechtsspezifischer, sexualisierter und häuslicher Gewalt. Elternzeit für jede Erziehungsperson für mindestens ein Jahr pro Person und Kind. Abschaffung des privaten Krankenversicherungssystems und vollständige Übernahme der Kosten von reproduktiver und sexueller Gesundheit. Nationaler Plan und gesamtschweizerisch systematische Maßnahmen zur Bekämpfung von rassistischer, Islamfeindlichkeit, antischwarzer Rassismus, antimuslimischer Rassismus, Antisemitismus, Asiafeindlichkeit und so weiter, fremdenfeindlicher, queerfeindlich, behindertefeindliche Diskriminierung oder von Bodyshaming. Feministisches Asyl- und Aufenthaltsbewilligung, nationaler Aktionsplan und Maßnahmen für Klima und Umwelt, Verankerung eines intersektionalen Feminismus in der Bildung, Recht auf kostenlosen Schwangerschaftsabbruch in der Verfassung.
20: Hallo Baba.
21: Hallo.
20: Hallo. Wieso bist du denn heute hier, Baba?
21: Ich wollte mich heute dafür engagieren, dass endlich Chancengleichheit herrscht, vor allem auch, weil ich mich in der sozialen Arbeit engagiere und da immer wieder mit Menschen konfrontiert bin, die ganz ungleiche Startchancen für ihr Leben haben. Und das beschäftigt mich sehr stark, privat und beruflich, und deshalb bin ich heute mit der KRISO unterwegs gewesen, der kritischen sozialen Arbeit.
22: Ja, wir berichten hier vom vorderen Teil der Demonstration. Wir sind beim Soundwagen oder auch Redewagen vom Streikkollektiv, vom feministischen Streikkollektiv. Und genau, wir wissen noch nicht, wir haben noch keine Zahlen, von wie vielen Menschen hier sind, aber es sind richtig viele, weil wir sind gerade wieder an dem Birkiplatz am Startpunkt vorbeigelaufen, wegen einer Routenänderung aufgrund eines Brandes. Genau. Und auf dem Birkliplatz sind einfach immer noch richtig viele Leute. Also der ist immer noch voll und die Menschen sind noch gar nicht losgelaufen. Genau. Das heißt, wir sind viele und wir sind laut.
23: Gemeinsam sind wir eine Wucht, steht auf dem Fronttransbi vom Traktor.
22: Ja, und die Menschen, ihr hört es, ihr hört.
24: Meine Mama hat mich gefragt, hat mich einfach gefragt, ob ich mitkommen will, und dann habe ich ja gesagt.
20: Ist das deine erste Demo?
24: Nein, ich bin schon an vielen Demos gewesen.
20: Und bist du gern an Demos?
24: Ja, ich finde es noch cool, so viele Leute zu sehen.
20: Und glaubst du, dass Demos etwas bewirken?
24: Ja, also ich glaube schon.
20: Warum, denkst du?
24: Weil so viele Menschen dann also vielleicht etwas bewirken können, wenn sie so miteinander laufen.
25: Ich streike, weil ich frustriert bin. Ich habe keine Lust mehr, nicht ernst genommen zu werden. Ich will nicht mehr erklären, warum ich streike und dass wir nicht gleichberechtigt sind.
26: Oh, die internationale Solidarität. Oh, die internationale Solidarität.
27: Yeah, so it's very crowded, huh?
28: Yes. It looks like we are also leaving. The bus is moving. The demonstration is moving. Slowly but surely, I think it will take a long time. I stood up before, I looked at the crowd. It was insane. There's so
27: it's
28: many
27: insane.
28: People. I mean, I'm really bad with like looking at the people, knowing how many people there are,
27: yeah.
28: But I haven't seen this many people in one place in, I don't know, probably 2019,
27: yeah.
28: Is my feeling.
11: Ja, Demo jetzt. Einen 11-sekundigen Schrei. Wir fordern euch an dieser Stelle auf, da mitzumachen. 11 Sekunden für gegen die Feminizide, die 11 Feminizide, die alleine dieses Jahr schon stattgefunden haben und auf der ganzen Welt jede Sekunde stattfinden. 11 Sekunden, es geht gleich los. Bitte alle laut mitschreien.
17: Das ist unsere Zeit, um unsere Wut hier auf die Straßen mitzutragen.
24: Ja, Grieger. Bravo. Ah!
0: Ein kollektiver feministischer Schrei gegen

0: 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Okay.
1: Aktionen in Betrieben, auf der Straße und diese überwältigende Demonstration. So breit und so stark ist diese Bewegung. Wir haben viele Anliegen und Forderungen. Wir sind zahlreiche Gruppen. Wir sind alle heute hier gemeinsam auf der Straße. Wir haben demonstriert, wir haben Aktionen durchgeführt und unsere Arbeit niedergelegt. Wir, ja wir, sind zahlreich.
2: Gruppen, Kollektive, Einzelpersonen, FreundInnen, NachbarInnen, die Gewerkschaften haben sich organisiert, so auch wir vom Feministischen Streikkollektiv Zürich. Es gibt so viel zu sagen. Während der Demonstration gab es bereits viele Reden, unter anderem von den KlimaseniorInnen mit einer indonesischen Aktivistin, von der Bewegung für den Sozialismus, von AWAS, den afghanischen Frauen, vom revolutionären Aufbau, den kritischen Lehrpersonen KRILP und des Sex Worker Collectives.
1: Und jetzt? Ja, und jetzt? In den nächsten 2 Stunden hören wir auf dieser Bühne noch viele weitere. Seid ihr bereit? Ja, und mit 150.000 Menschen müssen wir ein bisschen zusammenrücken. Deshalb kommt von hier nach hier, macht den Menschen Platz, die von hinten auch noch dazustoßen möchten.
3: Liebe Flinters und insbesondere liebe Behinderte und chronisch kranke Flinters. Liebe Spoonies, liebe Crips, liebe gehörlose Flinters, liebe neurodivergente Flinters, liebe all jene von euch, die Ableismus erfahren und trotzdem unsicher sind, ob sie sich zur Community zählen können. Mein Name ist Nina Mühlemann und ich bin Teil vom Netzwerk Avanti. Feministisch, behindert, chronisch krank, ehemalig Avanti Donne. Und ich freue mich, heute zu euch sprechen zu dürfen. Wir sind viele. 20% der Schweizer Bevölkerung ist chronisch krank oder behindert. Und trotzdem müssen wir immer wieder dafür kämpfen, dass unsere Anliegen und Stimmen gehört werden, selbst in queerfeministischen Räumen. Für viele von uns ist es nach wie vor nicht safe, unter unmaskierte Menschenmassen zu gehen, oder es gibt andere Barrieren. Viele von uns leben in Einrichtungen, die selbstbestimmte Tagesabläufe erschweren oder verunmöglichen. auch Flinter mit unsichtbaren chronischen körperlichen oder physischen Krankheiten fallen oft durchs ganze System. Sozial, beruflich, ökonomisch und kulturell verschwinden sie in der Unsichtbarkeit. Deswegen sind wir auf euch alle, liebe Flinters, angewiesen, dass ihr unsere Anliegen mitträgt.
4: Dol Sol, Dancing Old Ladies and Singing Old Ladies. Wir sind alt, wir sind feministisch. Viele von uns Feministinnen der ersten Stunde, viele von uns schon am Frauenstreik 1991 mit dabei.
5: Wir sind nicht alle. Es fehlen die Gefangene und die Eingesperrte in Asyllager. Aber heute fehlen zu viele Frauen und flinter Personen von der Patriarchat ermordete. Wir wählen uns jeden Tag dagegen. Nie una menos. Vivas nos queremos.
6: Nie una menos. Nie una menos. Vivas nos queremos!
7: 4.200 Franken brutto auf 100% ist die Normalität in Kitas. Dieser Lohn bei so viel Verantwortung, geht's noch? Wir fordern ein verbindliches, transparentes für alle. Und wir wollen mehr Lohn für unsere systemrelevante Arbeit. Jetzt!
8: Eure Kinder, die betreuen wir. Eure Kinder werden so wie wir. 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
9: Hey! Es sind schon so viel vor uns gsi. Respekt das! Und es werden noch so viel nach euch sein. Hoffentlich!
10: Noch ein bisschen represent. Ist das okay für euch? Und ich muss den Einsatz verwischen.

0: DJ Scarlett. Wir sind das revolutionäre Streikkollektiv und wir haben heute den Paradeplatz eingenommen, denn wir wissen, unser Streik ist von unten gegen oben. Unser Streik ist antikapitalistisch, feministisch, internationalistisch und ja, auch revolutionär. Und das haben wir klar gemacht an diesem Tag. Wir haben das Zentrum der Kapitalisten in diesem Land eingenommen. Leider wird gerade in den Medien nur auf die Repression fokussiert. Und ja, natürlich, wir wissen, das ist die Funktion der Bullen, Staat und Kapital zu schützen. Aber lasst uns nicht vergessen, was eigentlich der politische Inhalt dieser Aktion war. Es war zu zeigen, dass wir stark sind, dass sie nicht länger in ihrer Ordnung sicher sind, sondern dass wir uns das nehmen, was uns zusteht, dass wir die Zukunft sind und sie nichts als Barbarei zu bieten haben.
1: Wir kämpfen weiter, trotz Gummischrott, trotz Staatsanwalt und Bulle überall. Scheiß Repression und glauben nicht, dass ihr uns stoppen könnt. Bewegung, die wird stärker Tag für Tag. Und Jahr für Jahr.
2: Also, nach dem Streik ist vor dem Streik. Heute ist nicht alle Tage. Wir kommen wieder. Komm!

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